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1: Herzlich willkommen bei den On Air Stories. In dieser On Air Story möchte ich euch die Sendung Oldie Treff von Peter Ziermann vorstellen. Hallo Peter, schön, dass du da bist.
2: Ja, freut mich auch.
1: Was ist denn die Sendung Oldie Treff genau? Also worum geht es?
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1: Herzlich willkommen zu einer weiteren On-Air-Story. Ich bin heute mit Rolf Gensrich im Studio, der die Sendung OK Beat macht.
2: Hallo, freue mich, dass ich hier sein darf.
1: Wie würdest du ansonsten deine Sendung generell beschreiben?
2: Die Sendung lässt sich eigentlich schlecht beschreiben. 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Ich versuche, Gäste mir heranzuholen aus allen möglichen Gegenden, so Sachen, die mir über den Weg laufen. 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
1: Heute geht es um das Campus Radio CouchFM. Das ist ein Projekt in Zusammenarbeit der drei Berliner Hochschulen, der Humboldt-Universität, der Freien Universität und der Technischen Universität Berlin. Und ich möchte euch nun das Campus Radio genauer vorstellen und habe hierzu Laura und Emily von CouchFM eingeladen. Herzlich willkommen.
2: Hi.
3: Hi.
1: Seit wann gibt es denn das Format Campus Radio CouchFM?
2: Also 2011 kam die Idee auf. Und 2012 lief dann die erste Sendung schon. Also es ist jetzt schon ganz schön lange her.
1: Und ihr sendet ja jeden Tag und habt verschiedene Formate. Wie ist die Sendung denn aufgebaut?
2: Genau, also wir haben jeden Tag in der Woche ein unterschiedliches Format. Zweimal die Woche läuft unser Live-Magazin. Das heißt, da stehen wir live im Studio und reden über alles Mögliche. Und dann läuft auch Musik zwischendurch, wie man es aus dem Radio halt so kennt. Und montags ist bei uns immer Platz für eine Gästesendung. Mhm. Also da können zum Beispiel andere Unis ihre Projekte vorstellen, wenn sie selbst einen Podcast produzieren und so weiter. Dann haben wir am Mittwoch unsere Musiksendung, das Klangkompott. Das wird von der Musikredaktion gemacht und es kann auch alles Mögliche sein. Interviews, einfach eine Band vorstellen, ein Genre vorstellen, alles Mögliche. Genau, donnerstags läuft unser Gästezimmer. Das ist ein Interviewformat mit Personen zum Beispiel aus Politik oder der Kultur, Berliner Figuren, alles Mögliche. Ja, samstags ist bei uns Tanzstunde. Da können DJs aus Berlin ihre Sets spielen und sich so ein bisschen vorstellen. Und am Sonntag läuft unsere Wiedergabeliste mit den besten Songs aus der Woche.
1: Wie kommt ihr denn zu den Themen, die ihr in der Sendung besprecht?
3: Also ich finde, das ist auch mal ein sehr spannender Prozess, weil es einfach wirklich das ist, was die Couchies so im Alltag beschäftigt. Und das fand ich am Anfang auch so ganz ungewohnt, dass wirklich der Themenvorschlag einfach so reingeworfen werden kann. Und meistens wird er auch total cool aufgenommen und dann wird gebrainstormt, dann können andere relaten oder eben nicht. Und das ist immer ein total spannender Prozess. Also das meiste findet so in der Wortredaktion dann statt oder halt davor in den allgemeinen Sitzungen.
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10: Und jetzt? Der Podcast für Menschen, die Perspektive wollen. Werkstätten für Menschen mit Behinderungen stehen schon länger in der Kritik. Sie würden die Menschen dort ausbeuten, anstatt ihnen zu helfen, einen Job auf dem ersten Arbeitsmarkt zu finden. Ist das so? Wozu gibt es die Werkstätten überhaupt? Um das herauszufinden, sprechen wir mit Michael und Annalena, zwei ehemals Beschäftigten einer Werkstatt. Und mit Andreas, einem Werkstattleiter. Wir fragen sie, wie gelingt der Sprung von der Werkstatt auf den allgemeinen Arbeitsmarkt? Und was muss sich verändern, damit Inklusion besser funktioniert? Hallo Jana.
11: Hallo Sarah.
10: Ja, wie schön, mit dir mal wieder eine Podcast-Folge aufzunehmen. Alina ist ja dieses Mal nicht dabei. Sie hat gerade nicht so viel Zeit mehr für den Podcast. Und deswegen lade ich mir jetzt ab und zu andere spannende Menschen ein, so wie dich zum Beispiel. Und einige kennen dich, Jana, ja vielleicht noch aus unserer letzten Folge zum Thema Inklusion an Schulen.
11: Ja, stimmt. Das hat mir super Spaß gemacht. Das war mein erster Podcast. Ich freue mich jetzt wieder dabei zu sein. Damals ging es ja um Kinder mit Behinderungen, die nicht zur Schule gehen können. Und das Thema hat uns auch noch ziemlich lange begleitet. Wir haben ein Jahr dazu recherchiert, haben sogar ein Stipendium bekommen und auch mehrere Artikel veröffentlicht zu dem Thema, unter anderem im Stern.
10: Da waren wir auch richtig stolz drauf. Und das hat auch richtig viel Spaß gemacht mit dir zusammen. Ja, und wie schön, dass du heute wieder mit dabei bist.
11: Ich freue mich auch.
10: Heute geht es wieder um das Thema Inklusion und diesmal aber um Inklusion am Arbeitsmarkt. Ganz konkret reden wir über die Werkstätten für Menschen mit Behinderung. Jana, warum ist dir das Thema wichtig?
11: Ich dachte vorher immer, dass es doch eine gute Sache sein muss mit den Behindertenwerkstätten. Und dann habe ich aber gehört, dass Beschäftigte dort angeblich bewusst klein gehalten und ausgebeutet werden. Das hat mich ehrlich gesagt ziemlich erschrocken. Naja, und ich habe den Eindruck, dass Menschen, die sich für Menschen mit Behinderung interessieren, häufig da irgendwie einen persönlichen Bezug haben, also jemanden in der Familie haben, der eine Behinderung hat oder selbst in ihrer Kindheit eine Modellschule besucht haben für Inklusion oder so, wie das bei dir der Fall war.
10: Ja, richtig.
11: Und ich habe aber das Gefühl, außerhalb von dieser Bubble sozusagen, gibt es eigentlich da total wenig Wissen. Ich frage mich, ob sich das vielleicht ändern würde, wenn mehr Menschen mit Behinderung in der Mitte der Gesellschaft leben würden. So, und das hängt ganz eng mit diesem Thema Werkstätten zusammen, ne? Weil es da oft diesen Vorwurf gibt, dass in solchen Sondereinrichtungen die Leute isoliert werden von der Gesellschaft an sich sozusagen.
10: Ja, und das ist so ein bisschen die große Frage, die wir heute mitbringen, ne? Ist das irgendwie eine gute Sache? Und ist das eher auch so ein Schutzraum vielleicht für die Menschen, einige Menschen mit Behinderungen? Oder ist es mehr, ja, einfach so eine Institution, wo dann auch Leute dann unter sich sind und eben nicht mitten unter uns leben und wir gar nicht mit denen in Kontakt kommen können und sie nicht mit uns? Und ich weiß nicht, ob wir darauf abschließend eine Antwort finden, aber wir wollen uns der Frage auf jeden Fall nähern und so ein bisschen mal unterschiedliche Meinungen auch da zum Thema hören.
11: Wie geht dir das eigentlich? Hast du denn irgendwie mit Menschen zu tun, die in einer Werkstatt beschäftigt sind oder arbeiten oder so?
10: Also ich selber habe tatsächlich auch so einen Mini-Bezug zu Werkstätten. Und zwar habe ich eine Tante, die mehrfach schwer behindert ist und die in einem betreuten Wohnheim lebt, also schon ganz, ganz lange. Und sie arbeitet auch aktuell sogar noch in einer Werkstatt, also nicht mehr lange. Sie geht dann in Rente Ende dieses Jahres und sie hat da zum Beispiel schon Kugelschreiber zusammengesteckt eine Zeit lang. Ja, jetzt gerade aktuell ist sie in einer Gruppe, die Schrauben in Tüten verpackt zum Beispiel. Wie es ihr dort gefällt genau, das kann ich sie nicht fragen. Sie kann weder sprechen noch hören. Und ist auch so, ja, geistig behindert. Und aber meine Mutter hat erzählt, dass sie zum Beispiel das mit den Schrauben in Tüten verpacken jetzt schon lange nicht mehr macht, weil sie möchte nicht. Und dann sitzt sie die meiste Zeit in einem Sessel und schaut den anderen bei der Arbeit zu.
11: Ja, das ist ja wirklich verrückt, dass sie da sitzen darf und zusehen darf, wie die anderen arbeiten, ne? Also das, da sieht man ja schon, dass es irgendwie einen Unterschied gibt zu dem normalen Leben, in Anführungszeichen, was wir so kennen, ne?
10: Ja, und das ist auch ganz spannend und zeigt auch, dass die Werkstätten auf jeden Fall ein besonderer Ort sind. Ich denke, meine Tante wäre auf dem allgemeinen Arbeitsmarkt einfach nicht gut aufgehoben. Und da gibt es aber natürlich auch andere in den Werkstätten, die durchaus auf dem allgemeinen Arbeitsmarkt gut aufgehoben wären, wenn sie vielleicht ein bisschen Unterstützung zur Seite bekämen. Und dieses Thema Werkstätten, das polarisiert auf jeden Fall, denn es gibt auch einiges an durchaus sehr scharfer Kritik an den Werkstätten. Jana, da kannst du vielleicht noch mal was zu erzählen.
11: Ja, richtig. Eigentlich soll Deutschland die Werkstätten für Menschen mit Behinderung ab- und umbauen. Das fordern jedenfalls die Vereinten Nationen und die EU. Trotzdem steigt die Zahl der Beschäftigten in den Werkstätten. Das hat unterschiedliche Gründe. Der allgemeine Arbeitsmarkt ist noch nicht so inklusiv, wie er sein sollte. Aber auch das Werkstattsystem an sich ist sehr umstritten. Prominente Stimmen fordern sogar immer wieder, es komplett abzuschaffen. Das inklusive Magazin andererseits hat gemeinsam mit der Süddeutschen Zeitung kürzlich eine große Recherche zu dem Thema gemacht. Daraus leiten die AutorInnen den Vorwurf ab, der Staat gibt viel Geld für Behindertenwerkstätten aus. Die erzielen Millionenumsätze und sind hin und her gerissen zwischen ihrem Auftrag, wirtschaftlich zu arbeiten und gleichzeitig sozial zu sein. Das führt dazu, dass sie Menschen mit Behinderung ausbeuten. Für uns war diese große Recherche ein Anlass, mit der konstruktiven Brille auf Werkstätten für Menschen mit Behinderung zu schauen. Aber bevor wir zu den Lösungen kommen, Sarah, sag doch erstmal, was wird denn jetzt genau an den Werkstätten kritisiert?
10: Also die Werkstätten für Menschen mit Behinderung, die sollen den Menschen eine Beschäftigung bieten, sie beruflich weiterbilden. Das sind die wichtigsten Aufgaben. Aber eine ihrer weiteren Aufgaben ist auch, dass sie den Übergang auf den allgemeinen Arbeitsmarkt fördern und konkret dabei unterstützen. Tatsächlich gelingt es aber selten, dass Menschen aus der Werkstatt auf den allgemeinen Arbeitsmarkt wechseln. Der Anteil, der liegt nur zwischen 0,35 und 4% je nach Berechnung. Und das ist ja deutlich wenig. Also klar ist, glaube ich, auf jeden Fall, der erste Arbeitsmarkt, der muss inklusiver werden. Und die Politik muss auch mehr Anreize geben, damit die Werkstätten Menschen mit Behinderung in den ersten Arbeitsmarkt vermitteln. Und manche fordern sogar, dass die Werkstätten komplett abgeschafft werden.
11: Ja, richtig. Und wichtige Gründe sind zum einen das, was ich eben auch schon gesagt hatte. Menschen mit Behinderung sind wenig sichtbar in der Gesellschaft. Und man sagt halt, wenn es wenig Berührungspunkte gibt, gibt es auch wenig Solidarität. Und das ist, glaube ich, auch in der letzten Podcast-Folge schon deutlich geworden. Für Menschen mit Behinderung ist es enorm wichtig, Solidarität zu erfahren, sowohl im alltäglichen Leben wie auch politischen Entscheidungen. Und ein anderer wichtiger Aspekt ist, dass die Arbeitsbedingungen in den Werkstätten und auf dem ersten Arbeitsmarkt nicht gleichwertig sind. Das heißt, es gibt Beschäftigte von Werkstätten für Menschen mit Behinderung, die die gleichen Arbeiten erledigen wie Menschen auf dem ersten Arbeitsmarkt, dafür aber deutlich weniger Gehalt bekommen und teilweise auch auf ArbeitnehmerInnenrechte verzichten müssen, also beispielsweise nicht streiken dürfen.
10: Und das ist natürlich schon ein Punkt, den man bedenken muss, ne? Wenn das wirklich die gleiche Arbeit ist, warum können sie dann auch nicht auf dem ersten Arbeitsmarkt arbeiten? Das wäre dann so die Frage. Und wir haben mit Michael gesprochen, der genau aus diesem Grund unbedingt von der Werkstatt auf den allgemeinen Arbeitsmarkt wechseln wollte. Und der hat es auch tatsächlich geschafft. Michael ist 34 Jahre alt, Jana, und gleich nach der Schule ging er in die Werkstatt. Er hat dann später ein Praktikum in einem Rewe-Supermarkt gemacht, dann folgte ein zweites Praktikum in einem anderen Rewe-Supermarkt und dort unterschrieb er dann Anfang 2023 seinen Arbeitsvertrag. Und er hatte aber Unterstützung an der Seite, nämlich durch Access, das ist ein Fachdienst für berufliche Inklusion. Und seine aktuelle Stelle wird auch durch das Budget für Arbeit finanziert. Das ist eine staatliche Förderung, bei der der Arbeitgeber einen Lohnkostenzuschuss erhält. Außerdem werden die Beschäftigten dann auch noch durch einen Jobcoach am Arbeitsplatz begleitet. Wie das alles genau passiert ist, das erzählt euch Michael jetzt am besten selber im Interview. Sie haben ja lange erstmal in einer Werkstatt für Menschen mit Behinderung gearbeitet. Können Sie mal sagen, wie viele Jahre Sie das gemacht haben?
12: 10 Jahre.
10: War das direkt nach der Schule? Sind Sie da direkt schon in die Werkstatt gegangen?
12: Ja, sobald ich mit der Schule fertig war, habe ich da in der Werkstatt in Herzog auch angefangen.
10: Und hatten Sie damals auch mal darüber nachgedacht, ob vielleicht ein Job auf dem allgemeinen Arbeitsmarkt für Sie auch in Frage kommt?
12: Habe ich sogar immer. Also ich habe immer an mich geglaubt und so weiter, aber da haben Enge in meiner Familie ganz eng am Anfang verschiedene Meinungen gehabt und viele haben dann gedacht, ja, du wirst es eh nicht schaffen auf dem Arbeitsmarkt und bibabo, ne? Ja, es hat lange gedauert, aber ich habe es denen gezeigt und jetzt haben sie dann danach keinen Mund mehr aufgemacht.
10: Das glaube ich sofort. Warum haben sie ihnen das nicht geglaubt?
12: Ja, ich denke mal, es lag auch mehrfach an meine Behinderung. Mhm. Also und vieles mehr aus diesem Grund, warum sie mir nicht geglaubt haben oder an mich.
10: Darf ich fragen, was Sie für eine Behinderung haben, wenn Sie das erzählen möchten?
12: Ich habe eigentlich mehr Stärken als Schwächen. Der einzige ist halt Lernschwäche.
10: Und Sie haben sich dann ja irgendwann entschieden, Sie waren in der Werkstatt und dann haben sich entschieden, Sie möchten gerne wechseln auf den allgemeinen Arbeitsmarkt. Warum haben Sie das gemacht? Kam das spontan oder haben Sie darüber schon lange nachgedacht?
12: Die Idee kam mir dann in mein Bett, bevor ich geschlafen habe, kam mir halt die Idee, pass auf, ich muss was ändern, mir gefällt in dieser Werkstatt gar nicht mehr. Und habe ich mich hochgerappelt, bin zu Rewe gegangen, also und da habe ich mir ein Vorstellungsgespräch geholt. Und mit diesem Vorstellungsgespräch habe ich damit mein erstes Außenpraktikum geholt.
10: Hat Sie jemand dabei unterstützt oder haben Sie das einfach selber durchgezogen?
12: Am Anfang habe ich das alleine durchgezogen. Ganz am Anfang habe ich alles alleine gemacht. Erst Monate später kam dann Access zu mir und die hat mich dann weiterhin begleitet. Und habe ich dann in meinem Rewe-Praktikum in Herzogenaurach weiterhin begleitet.
13: Das heißt, Sie haben erstmal alleine den Start gemacht und dann gab es aber Unterstützung durch Access.
12: Also die beiden von Access, die haben mir auch dann geholfen und das möglich gemacht, dass ich in Weißendorf das zweite Praktikum starten konnte.
13: Und in diesem Rewe haben Sie dann Anfang 2023 Ihren Arbeitsvertrag unterschrieben. Welche Unterstützung bekommen Sie heute noch?
12: Die begleiten mich heutzurzeit immer noch. Sind die bei mir an der Seite und helfen mir und geben mir Ratschläge, wenn ich Probleme mit den Kollegen habe oder mit dem Rewe allgemein. Die sind für mich da.
13: Und noch einmal zurück zu der Zeit in der Werkstatt. Sie haben gesagt, Sie waren da unzufrieden. Es gab da viele Gründe, weswegen Sie da nicht mehr arbeiten wollten. Also warum? Was waren das für Gründe?
12: Ja, das Geld. Die Kohle war zu wenig. Jede Werkstatt kann nur einen Teil bezahlen. Also dein Herzen-Euro war gerade mal Maximum bis 500 Euro bis zu 600 Euro möglich. Das war aber für mich allein zu wenig. Das war der erste Grund, warum ich eigentlich auf dem freien Arbeitsmarkt möchte. Ich bräuchte etwas mehr Geld. Und zum anderen Teil, nach meiner Ausbildung in der Werkstatt mit dem Gruppenleiter bin ich nicht zurechtgekommen mit den letzten.
13: Das passiert ja auch mal, ne, bei der Arbeit, dass man mal mit einem Chef nicht klarkommt. Aber das mit dem Geld ist natürlich auch wirklich ein Argument. Also Sie haben jetzt mehr auf dem Konto als vorher.
12: Ja, eindeutig mehr.
13: Das heißt, wie hat sich das für Sie angefühlt, als Sie dann Ihren Arbeitsvertrag unterschrieben haben?
12: Ich fühle mich jetzt, seit ich mich da durchgekämpft habe, durchgebissen habe, fühle ich mich eigentlich großartig. Also ich habe jetzt keinen Drang oder keinen Wunsch, zurückzugehen zu der Werkstatt. Also Gottes Willen nicht.
13: Was hat sich am meisten für Sie verändert?
12: In dieser Rewe in Weißendorf fühle ich mich halt freier. In der Werkstatt habe ich mich so eng gefühlt, so wie als wäre ich in einem Gefängnis. So, als könnte ich mich nicht frei bewegen. In der Werkstatt wurde ich oft von Gruppenleiter ziemlich oft kontrolliert. Da wurde immer wieder gesagt, ja, was machst du so lange in der Rewe in Weißendorf? Da ist es anders, da wirst du nicht kontrolliert, in die Enge gedrückt oder sonst was. Ich bin froh, dass mein neuer Chef und die Marktleiter dazu alle okay sind, alle gut. Die ziehen das nicht so ab wie in der Werkstatt, Gott sei Dank.
13: Ja, das klingt sehr gut. Ich habe mal noch eine Frage dazu, wie Sie das geschafft haben. Sie sind ja auch losgegangen und haben sich was gesucht. Also hat die Werkstatt Sie auch dabei unterstützt, bei dem Wunsch, sich einen Job außerhalb zu suchen?
12: Das Problem war, ich habe eine Absicherung gebraucht. Mir bleibt ja keine Wahl, das mit der Werkstatt durchzusprechen. Wir haben es dann durchgesprochen. Mit dieser Absicherung konnte ich dann das Praktikum starten.
13: Das heißt, die Werkstatt hat Ihnen auch in der Zeit des Praktikums Geld gezahlt? Oder was war diese Absicherung?
12: Die Absicherung war die Werkstatt selber. Sollte ich mit Praktikum oder mit dem neuen Job nicht so recht finden, konnte ich damit jederzeit zurück zur Werkstatt gehen. Und ich kann auch jetzt immer noch zur Werkstatt gehen. Also die Tür zur Werkstatt, hat der Chef gesagt, halt mich immer offen.
13: Also es gibt ja auch immer wieder Kritik an Werkstätten. Manche finden die Werkstätten richtig gut und sagen, das ist super. Manche finden auch, dass die gar nicht so gut sind, weil sie gar nicht so viele Leute auf den ersten Arbeitsmarkt bringen. Was ist denn Ihre Meinung dazu? Finden Sie es richtig, dass es Werkstätten gibt?
12: Ja, also Werkstatt hin oder Werkstatt her, ist ja nicht so, dass es schlecht ist. Ja, ich finde es gut, dass es in Deutschland Werkstatt oder Lebenshilfe allgemein gibt. Finde ich soweit ziemlich gut, aber für mich hat es halt am Ende halt nur in der Werkstatt zu bleiben nicht ausgereicht. Viele Menschen haben ja, wie gesagt, an mir geglaubt. Viele haben zu mir gesagt, hey, Michael, du bist einfach für die Werkstatt oder für die Lebenshilfe allgemein viel zu gut dafür.
13: Was würden Sie sagen, ist gut an den Werkstätten?
12: Ja, die Unterstützung. Also das wird ja für die, wo halt in der Werkstatt drinnen bleiben müssen, weil sie keine Wahl haben oder weil sie keine Möglichkeiten haben, rauszukommen und in ein freies Arbeitsleben zu kommen. Ja, für die wird ja auch geholfen und gesorgt. Das heißt ja nicht, dass die damit kriegen. Die kriegen ja auch viel Unterstützung von dem Werkstattleiter, von seinen Kollegen.
11: Wow, das ist ganz schön beeindruckend, wie engagiert Michael sich trotz dieser schwierigen Bedingung für seine eigene Perspektive eingesetzt hat und für seine Wünsche. Und dass er auch so ein positives Bild von sich selbst hat, finde ich.
14: Mhm, das stimmt. Ja, er war ganz, ganz überzeugt, ne, dass er ganz viel schaffen kann.
11: Genau. Und gleichzeitig finde ich es irgendwie ein bisschen traurig, dass er sagt, da gab es Menschen in seinem Umfeld, die nicht an ihn geglaubt haben, obwohl er ja ganz offenbar tatsächlich das Potenzial hatte für den allgemeinen Arbeitsmarkt, sonst hätte er es ja nicht geschafft. Der wichtigste Kritikpunkt an der Werkstatt ist ja für Michael das Geld, das er da bekommen hat, ne? Und ich frage mich, was man denn da jetzt eigentlich wirklich verdient als Beschäftigter von so einer Werkstatt, der offenbar wirklich richtig Arbeit leistet.
14: Ja, gute Frage, Jana. Also erstmal gibt es den Werkstattlohn und das sind im Schnitt um die 230 Euro monatlich. Also das liegt deutlich unter dem Mindestlohn und davon kann auch kein Mensch leben, das ist ganz klar. Deswegen gibt es zusätzlich für die Beschäftigten auch noch Sozialleistungen. Ein ganz wichtiger Baustein ist da zum Beispiel die Grundsicherung. So, jetzt ist trotzdem die Frage, wie viel hat man denn jetzt am Ende des Monats auf dem Konto? Und das ist höchst komplex und individuell. Ich habe das auch einmal Thomas Dier gefragt von Access und der hat mir so beispielhafte Modellrechnungen zugeschickt. Und nach diesen Berechnungen würde eine Person, die in einer Werkstatt arbeitet, im Schnitt circa 400 Euro weniger Geld zur Verfügung haben als eine Person, die einen ähnlichen Job auf dem allgemeinen Arbeitsmarkt macht und den Mindestlohn verdient.
11: Das heißt, Menschen wie Michael müssen nicht von 230 Euro monatlich leben. Das ist ja wichtig zu wissen. Die werden zusätzlich unterstützt.
14: Ja, genau. Das ist echt gut. Und trotzdem denke ich, dass diese 400 Euro mehr auf dem Konto einen großen Unterschied machen. Und ich finde auch, es macht einen Unterschied, ob das mein Geld ist, was ich verdient habe, oder ob es Geld ist, was ich ständig wieder neu beantragen muss. Da muss ich mich durch die Bürokratie kämpfen. Und Michael hat ja auch gesagt, ne, dass er sich jetzt im eigenen Job viel freier fühlt.
11: Ja, das stimmt. Naja, und das ist ja jetzt tatsächlich so ein strukturelles Problem, ne, mit dieser Bezahlung. Und das ist jetzt auch kein neues Thema sozusagen in der Politik. Also darüber gibt es viel politische Diskussionen und da wurden auch schon alternative Entgeltmodelle entwickelt. Da sind auch Beschäftigte von Werkstätten beteiligt an diesen Diskussionen, die sich politisch organisieren und für ihre Rechte einsetzen. Aber was jetzt genau umgesetzt wird von der aktuellen Bundesregierung, das ist noch nicht so richtig klar.
14: Mhm. Naja, immerhin wird darüber diskutiert, das ist schon mal gut.
11: Michael hat es aus eigener Kraft und mit Unterstützung eines spezialisierten Fachdienstes geschafft, die Werkstatt zu verlassen. Viele andere Menschen mit Behinderungen sind dazu vielleicht nicht in der Lage oder haben so eine Unterstützung nicht. Es gibt aber auch Menschen, die das Glück hatten und haben, durch Menschen im persönlichen Umfeld unterstützt zu werden, zum Beispiel durch ihre Eltern. Ein Beispiel dafür ist Annalena.
14: Die junge Frau mit Down-Syndrom war nach der Schule zunächst 5 Jahre in einer Werkstatt für Menschen mit Behinderungen tätig. Dann hat sie ihre Begeisterung fürs Krankenhaus entdeckt bei einer Routineuntersuchung, die sie aufgrund ihrer Herzerkrankung regelmäßig wahrnehmen muss. Nach mehreren Praktika hat sie es dann geschafft, als Pflegehelferin in der Notaufnahme eines Krankenhauses zu arbeiten. Zunächst noch als Mitarbeiterin der Werkstatt auf einem sogenannten ausgelagerten Arbeitsplatz und dann mit einem ganz normalen Arbeitsvertrag bei der Klinik, wo sie jetzt schon seit 10 Jahren arbeitet. Eine wichtige Unterstützung dabei war ihre Mutter, die ebenfalls dort arbeitet, inzwischen sogar im Leitungsteam.
11: Ich habe Annalena zunächst gefragt, was der Grund dafür war, dass sie nicht in der Werkstatt bleiben wollte. Hört selbst rein in ihre Antwort.
15: Da sie viel zu viel Pause gemacht haben. Wenn da mal Geburtstag war, hat man nichts gearbeitet, hat man nur Kaffee getrunken und Kuchen gegessen. Und war für mich keine Arbeit.
11: Annalena erzählte, die Werkstattleitung habe sie auch nicht bei dem Wechsel auf dem ersten Arbeitsmarkt unterstützt. Hier ein Ausschnitt aus unserem Gespräch.
15: Die wollten mich am Anfang auch nicht gehen lassen, so wirklich. Mama und Papa haben sich durchsetzen müssen, dass mich gehen lassen soll.
11: Also wer war das in der Werkstatt, der Teamleiter oder wer hat das gesagt, dass sie bleiben sollen?
15: Der Direktor wollte nicht, dass ich gehe, weil ich so gute Arbeiterin damals war.
11: Und wie haben Sie sich dann gefühlt, als Sie gehen wollten und der Direktor gesagt hat, Annalena, bleib?
15: Das haben mir Mama und Papa dann gesagt. Ich wusste von gar nichts.
11: Ah, okay. Er hat nicht mit Ihnen direkt gesprochen. Er hat nur mit
15: Nein.
11: Und jetzt arbeiten Sie im Krankenhaus. Wie hat das geklappt? Was ist passiert? Wie haben Sie es geschafft von der Werkstatt ins Krankenhaus?
15: Ich habe damals hospitiert. Also am Anfang mal einen Tag. Weil an demselben Tag habe ich eine Herzuntersuchung gehabt. Ich bin ja herzkrank. Da war halt wieder so Ultraschall für mein Herz. Ja, wollte man nicht mehr groß reinfahren. Ja, dann hat er halt mit dem Chef halt gesprochen, der damalige Chef halt, hat es geklappt mit dem Hospitieren, hat zugestimmt. Naja, irgendwann war es dann 2 Wochen Praktikum geworden. Hat mir immer Spaß gemacht, dann auch. Irgendwann später bekam ich dann einen Fesch-Antrag. Irgendwann später.
11: Okay, und wie haben Sie sich da gefühlt, als Sie den Vertrag bekommen haben?
15: Schon irgendwie cool und geil. Mhm. Am Anfang habe ich es nicht mehr so ganz. Es ist alles anders geworden. Aber die Mitarbeiter und alle sind ein so komisch und negativ zu mir. Ja.
11: In der Klinik?
15: Mhm. Ja. So ist jetzt der Stand von mir so jetzt, das Gefühl.
11: Also Sie sind jetzt nicht so glücklich in der Klinik?
15: Mal so, kann ich jetzt nicht so richtig sagen. Am Anfang war es besser, aber jetzt dann langsam nicht mehr so ganz.
11: Und wissen Sie warum?
15: Ja, ich habe meine Ausbildung angefangen im Krankenhaus, aber leider zu schlechte Noten. 6 von 5er. Im Praktischen bin ich ja ganz gut. Die wollten mich damals auch nicht so wirklich aufnehmen, da bin ich ja durchgeflogen.
11: Zur Erklärung, Annalena und ihre Mutter hatten lange dafür gekämpft, dass sie eine nicht inklusive einjährige Ausbildung zur Krankenschwester anfangen konnte. Daran scheiterte sie dann aber. Der Frust darüber wirkt sich bis heute auf ihr Wohlbefinden am Arbeitsplatz aus. Annalena ist also frustriert. Trotzdem bereut sie ihre Entscheidung nicht. Das heißt, möchten Sie jetzt wieder in der Werkstatt arbeiten?
15: Nein, irgendwas anderes, aber ich weiß noch nicht, aber ich warte erst mal.
11: Denken Sie, dass es gut, dass es die Werkstatt gibt?
15: Das ist gut für andere, die wo mehr behinderter sind als wie ich jetzt. Die brauchen das ja, aber ich eher nicht, weil ich ja nicht so stark behindert bin.
11: Annalenas Mutter Sigrid arbeitete in der Notaufnahme von der Klinik, wo Annalena dann die Chance hatte, einen Arbeitsplatz auf dem allgemeinen Arbeitsmarkt zu bekommen. Und Annalena sagt, die größte Unterstützung auf diesem ganzen Weg waren ihre Eltern, weil die nämlich immer an sie geglaubt hätten. Ich habe auch mit Annalenas Mutter Sigrid gesprochen, während Annalena dabei saß. Erstmal habe ich sie nach Annalenas Stärken gefragt.
16: Annalena hat überhaupt einen guten Draht zu Menschen. Das ist auch im Krankenhaus so. Und die Annalena wird ganz oft angesprochen, könnten Sie mir bitte helfen? Ich müsste zur Toilette oder bring was zu trinken. Und sie ist sehr aufmerksam, muss man sagen. Und das war sie da in der Werkstatt auch schon und hat einen guten Draht zu den anderen in der Gruppe gehabt und konnte das gut rausbringen, was denn die so zum Essen wollen in der nächsten Woche und durfte das zum Beispiel dann auch in den PC eingeben. War einer, der war ganz langsam, dem hat es dann geholfen. Also sie hat das Helfersyndrom von der Mutter ein bisschen geerbt.
11: Aber trotz dieser speziellen Aufgaben war die Werkstatt nicht der richtige Ort.
16: Nein. Ja, es war ja zu langweilig. Und wissen Sie, also wenn ich sehe, was die Annalena jetzt in diesen 10 Jahren an Erfahrung gesammelt hat, an menschlichem Miteinander, das ist in der realen Welt einfach anders. Also in der Werkstatt ist es einfach ein bisschen, man ist ein bisschen in Watte gepackt. Man darf sein, wie man ist. Das ist ja auch das Gute und das ist für viele Leute wirklich gut. Und das andere ist ein bisschen mehr Herausforderung.
11: Annalena meinte, die Werkstatt wollte sie nicht gehen lassen.
16: Es gab eine Frau, die hat sie dann auch immer betreut. Die war für dich so, für die Betreuung dann in diesem ausgelagerten Arbeitsplatz. Die hat es von Anfang an sehr unterstützt. Die Werkstatt oder diese Behinderteneinrichtung, die möchten natürlich gerade Leute, die so Vorzeigebehinderte sind, die lassen sie natürlich auch nicht gern gehen. Das kann ich von deren Sicht aus schon verstehen. Aber mittlerweile und gerade im Sozialen wird man immer mehr Menschen mit Handicap brauchen. Wir haben keine Leute mehr.
11: Es gibt ja Leute, die sagen, das System Werkstatt ist falsch, weil eigentlich sollte die Werkstatt die Motivation haben, Menschen wie Annalena gehen zu lassen. Ne? Und haben Sie ja, da eine Idee, was müsste sich ändern, damit die von sich aus das auch unterstützen würden? Also nicht nur einzelne Sozialarbeiter, sondern wirklich die Leitung auch?
16: Also vielleicht müsste die Zusammenarbeit mit den Betrieben besser sein. Vielleicht muss das erst noch ein bisschen etablierter werden, weil ich glaube, es scheitern auch manche. Und dann sind die einfach besorgt um ihre Leute und denken sich, wir wollen das den Menschen, die auf den ersten Arbeitsmarkt wollen. Und wenn das nicht klappt, dann sind die enttäuscht, so wie Annalena mit ihrer Ausbildung enttäuscht war. Und ich glaube, der Anspruch der Werkstätten ist vielleicht auch, wir wollen unsere Leute schützen. Ja, wie ich gesagt habe, sie sind ein bisschen in Watte gepackt und natürlich ist der erste Arbeitsmarkt der härtere. Vielleicht müsste die Kommunikation mit den Betrieben besser sein, vielleicht müsste die Aufklärung besser sein, also von Seiten der Werkstatt. Ja, vielleicht müssen die mehr darauf vorbereitet werden, was kommen denn für Leute? Und vielleicht muss aber auch die Werkstatt an sich, wenn es Leute auf den ersten Arbeitsmarkt vermitteln möchte, dass sie eben nicht diese Leute so in Watte packen, so wie Annalena dann das echte Leben ein bisschen besser kennengelernt hat, sodass man eben gesagt hat, Annalena konnte von der Werkstatt raus, hat sie ein bisschen so dieses bockig sein. Und das hat man ihr einfach so ein bisschen abgewöhnt. Das hat sie einfach gelernt. Und vielleicht müsste man sie ein bisschen besser vorbereiten auf das wahre Leben draußen.
11: Ich stecke da ja gar nicht drin in diesem System, ne? Aber mein Eindruck jetzt von dem, was ich gehört und gelesen habe und was Sie jetzt auch sagen, ist, dass es vielleicht schon auch so ein Mentalitätsding ist, ob man sagt, man nimmt jemanden wie Annalena ernst und hört sich an, was er möchte, und nimmt dann auch im Kopf, dass es vielleicht schwierig sein könnte, ne? Und vielleicht fehlt das ein bisschen, dass es doch trotz aller, also Fürsorge, ein bisschen von oben herab dieser Blick ist mit dem in Watte packen, kann das sein?
16: Ja, und genau da haben Sie recht. Vielleicht ist es mehr, dass man Menschen mit einem Handicap also ernst nimmt. Annalena hat auch manchmal Ideen, wo ich mir denke, was? Aber wenn ich es mir dann überlege, denke ich mir, du hast eigentlich klar und logisch gedacht, stimmt.
11: Haben Sie ein Beispiel für solche Ideen?
16: Ja, das war zum Beispiel die Idee, Annalena möchte den Führerschein machen. Die hatte sie. Und wir haben gesagt, mei, das wird schwierig werden. Und jetzt denkst du vielleicht ein bisschen zu viel. Und dann haben wir uns gedacht, wieso sollte sie denn nicht den Führerschein machen können? Und hat jetzt schon mal den Mofa-Führerschein gemacht. Sie ist in diese theoretische Prüfung rein und ist als Vierte bestanden beim ersten Mal rausgekommen. Und das schaffen nicht mehr viele Junge. Und das war so, wo man zuerst gedacht hat, das ist doch ein Hirngespinst. Aber bei längerem, genauerem Überlegen haben wir uns gedacht, warum nicht? Du hast recht, lass es uns doch probieren.
11: Annalena, Sie haben gerade genickt. Haben Sie auch das Gefühl, Sie müssen mehr ernst genommen werden?
15: Das wäre schon echt cool.
14: Ja, ich finde es total krass, was Annalena alles geschafft hat, auch wenn ihr Umfeld ihr das nicht immer zugetraut hat. Ja, manchmal sogar ihre Mutter nicht. Also zum Beispiel das mit dem Mofa-Führerschein. Und ich finde es toll, dass sie dann gesagt hat, nee, doch, das kann ich, das mache ich, das probiere ich auf jeden Fall aus. Und das ist, glaube ich, total wichtig, ne? Also wir alle wissen ja nicht, was wir erreichen können, bevor wir es nicht auch mal selbst vielleicht ausprobiert haben.
11: Ja, ich finde es schon auch traurig, wenn die Chancen so sehr davon abhängen, wo Erwachsene aus dem persönlichen Umfeld arbeiten. Das ist ja auch bei Menschen ohne Behinderung häufig der Fall.
14: Das stimmt. Es ist immer die Frage, wo du gute Beziehungen hin hast, ne?
11: Genau. Schon bei Praktikumsplätzen in der Schulzeit beobachte ich das, ne? Wenn man jemanden kennt, der in einem interessanten Betrieb arbeitet, hat man bessere Chancen, da irgendwie reinzukommen. Das sollte so nicht sein, aber das ist ja auch bekannt, dass das mit der Chancengerechtigkeit in Deutschland ein Problem ist. Mhm. Naja, aber Annalena weiß auch um ihre Stärken, genau wie Michael. Sie ist sehr selbstbewusst und sie hat die Unterstützung durch ihre Eltern. Und sie hat auch noch andere Unterstützung bekommen, hier nicht durch einen externen Fachdienst, sondern durch eine Person aus der Werkstatt, immerhin, die eine wichtige Rolle da gespielt hat. Allerdings erfuhren wir im Nachhinein dann von Annalenas Mutter noch, dass die direkte Werkstattchefin so Sachen gesagt hat wie, du wirst schon sehen, das klappt sowieso nicht.
14: Ja, das fand ich ehrlich gesagt jetzt wirklich krass und das sind ja harte Vorwürfe. Ich finde, das sollte man eigentlich zu gar keiner Person sagen, egal in welcher Situation, weil das ist auch einfach nicht konstruktiv. Und selbst wenn man das denkt, kann man es ja dann für sich behalten irgendwie und diese Menschen begleiten. Und wir sehen ja auch, dass sie dann doch mehr geschafft hat, als ihr zugetraut wurde. Ja, aber deswegen verstehe ich auch, dass sie da so ein bisschen gespaltenes Verhältnis vielleicht zur Werkstatt auch hat. Und umso besser, dass sie es geschafft hat, jetzt einen Job auf dem allgemeinen Arbeitsmarkt zu bekommen.
11: Klar. Das ist ja sicherlich auch sehr individuell, was die Menschen mit Behinderung erleben und mit welchen Menschen sie dann in der Werkstatt zu tun haben auf den verschiedenen Ebenen. Uns war aber auf jeden Fall wichtig, noch eine andere Perspektive dazu zu holen.
14: Genau, weil natürlich müssen wir auch mal mit einer Werkstatt sprechen. Und wir haben mit Andreas Sperlich gesprochen. Er ist Geschäftsführer einer Werkstatt für Menschen mit Behinderung in Berlin und war bereit, mit uns über seine Sicht auf die Dinge zu sprechen. Wo sieht er die Probleme und wo sieht er mögliche Lösungen? Sie sind Geschäftsführer der Union Soziale Einrichtungen GmbH, kurz USE. Erklären Sie doch mal, was macht die USE eigentlich?
17: Ja, wir sagen immer so schön, dass die USE ein Sozialunternehmen ist, was sich mit Arbeit und Beschäftigung für Menschen mit psychischen Erkrankungen beschäftigt und das auf ganz unterschiedliche Art und Weise. Dort sind einerseits Menschen dabei, die eher eine Tagesstruktur suchen. Dann sind Menschen dabei, die bei uns in der anerkannten Werkstatt für Menschen mit Behinderungen arbeiten. Aber wir haben auch einen Integrationsfachdienst, der Menschen begleitet, die auf dem allgemeinen Arbeitsmarkt tätig sind und wo es darum geht, deren Arbeitsverhältnis zu sichern und zu erhalten. Aber wir bieten auch unterstützte Beschäftigung und auch arbeitsfördernde Maßnahmen an. Und das aber eben immer speziell für Menschen mit einer psychischen Erkrankung.
14: Und ich habe auf Ihrer Website auch gesehen, Sie haben so ganz viele spannende Arbeitsbereiche, in denen die Menschen dann arbeiten können oder sich auch ausprobieren können. Können Sie da mal ein paar von nennen?
17: Unsere Wurzeln liegen in so klassischen Handwerks- und Dienstleistungsbereichen wie Tischlerei, Malerei, Schlosserei, Küchen- und Hauswirtschaftsbereichen, auch die Schneiderei und das Druckgewerbe gehört so zu den ersten Handwerks- und Dienstleistungsbereichen, die die USE betrieben hat. Und im Laufe der Jahre hat sich vieles mehr entwickelt, weil wir gesehen haben, dass sich natürlich auch die Arbeitswelt verändert. So sind Verwaltungsbereiche hinzugekommen, Mediengestaltung, aber auch unsere eigene Öffentlichkeitsarbeit oder unser Veranstaltungsmanagement haben wir mit Menschen mit Behinderungen besetzt.
14: Wenn ich es richtig verstanden habe, bieten Sie Arbeitsplätze oder Arbeitsgelegenheiten innerhalb der USE an. Und ich meine auch, dass Sie auch ausbilden in bestimmten Bereichen und dass die Leute erstmal so schnuppern können und sowas. Was gefällt mir eigentlich, was nicht? Wie sieht's aus mit der Vermittlung in den allgemeinen Arbeitsmarkt? Was machen Sie da?
17: Ja, immer ein Thema, worauf sich immer alle gerne fokussieren. Zunächst mal würde ich ja nochmal den Fokus gerne darauf legen wollen, dass die Menschen gute Voraussetzungen brauchen, um auf den allgemeinen Arbeitsmarkt vermittelt werden zu können. Und jeder, der bei uns beginnt, absolviert einen 2-jährigen Berufsbildungsbereich. Wenn man sieht, was wir in diesem Berufsbildungsbereich tun dürfen, tun können, dann ist es eindeutig zu wenig, um die Menschen gut auf den allgemeinen Arbeitsmarkt vorbereiten zu können, weil die Menschen haben nur 2 Jahre Zeit. Jeder Auszubildende hat deutlich mehr. Hier in Berlin gibt es für die Menschen mit Behinderung keinen Zugang zur Berufsschule. Das ist in anderen Bundesländern anders. Und somit sind wir mit den Mitteln, die uns zur Verfügung gestellt werden, und da rede ich jetzt nicht von finanziellen Mitteln, eben nur rudimentär in der Lage, eine vernünftige Vorbereitung auf den allgemeinen Arbeitsmarkt machen zu können. Also in der Werkstättenverordnung steht ja, dass wir die Menschen vorbereiten sollen auf den Übergang in den allgemeinen Arbeitsmarkt. Das ist unser Auftrag. Das versuchen wir eben einerseits mit guter Bildung, wobei man natürlich sagen muss, dass zu uns eben Menschen kommen, die, wenn die aus dem Arbeitsleben kommen, die sind besser ausgebildet als wir beide zusammen möglicherweise. Und da geht es weniger darum, denen die beruflichen Fähigkeiten zu vermitteln, sondern eher Belastbarkeit, Länge der Arbeitszeit, durchhalten, Pausen einhalten, pünktlich kommen und so. Das sind nochmal besondere Themen, die mit psychischen Erkrankungen einhergehen. Wir haben in der USE ein Übergangsmanagement aufgebaut. Über dieses Übergangsmanagement informieren wir vom ersten Tag an, wenn die Menschen zu uns kommen, dass es das gibt. Wenn es dort also einen Wunsch gibt, sich in Richtung allgemeinen Arbeitsmarkt entwickeln zu wollen, dann kann sofort eine Kontaktaufnahme erfolgen. und wir bemühen uns dann, entsprechende Praktikumsplätze bei Arbeitgebern zu akquirieren, um dort dann den Weg außerhalb der USA auch fortsetzen zu können.
14: Wünschen sich das alle bei Ihnen?
17: Leider nein. Wir sehen das eigentlich so, dass wir viel mehr Arbeits- und Praktikumsplätze auf dem allgemeinen Arbeitsmarkt anbieten können, als das von den Menschen nachgefragt ist. Wir sehen das schon bei unseren eigenen Außenarbeitsgruppen. Also wir haben ja Arbeitsgruppen in Kindertagesstätten zum Beispiel, also wo wir vor Ort sind mit einem Koch und mit der Gruppe das Essen kochen für die Kita, es entsprechend auf den Bereichen verteilen, wo wir die Hausreinigung übernehmen vor Ort. Also die Menschen sind gar nicht mehr in dem klassischen Werkstattgebäude. Und es fällt uns aber sehr schwer, diese Arbeitsplätze zu besetzen, weil dieser Rahmen, also dieser ja sehr offene, sehr arbeitsmarktnahe Rahmen, häufig als eine Überforderungs- und Belastungssituation seitens der Beschäftigten wahrgenommen wird, der sie sich nicht stellen wollen.
14: Das ist spannend, obwohl Sie sozusagen als Gruppe dabei sind, mit auch dann Menschen, die Sie kennen, nicht alleine, aber das ist trotzdem für die, erleben Sie dann teilweise als herausfordernd.
17: Naja, der Unterschied ist, dass wenn Sie in den im klassischen Werkstattgebäude sind, beispielsweise dort auch in der Küche, wo ja die Versorgung unserer eigenen Mitarbeiterinnen und Mitarbeiter stattfindet, wo man also auch erstmal trainieren kann, die Abläufe in der Küche und so. Ne? Wir versuchen also in unseren eigenen Küchen die Menschen da entsprechend darauf vorzubereiten, was einen dann auch dann auf dem allgemeinen Arbeitsmarkt erwartet. Dort haben Sie aber eine sehr vertraute, eine sehr berechenbare Umgebung. Wenn Sie Schwierigkeiten haben, gesundheitlicher Art oder vielleicht auch in den sozialen Strukturen oder persönlichen Strukturen zum Thema Geld, zum Thema Miete, zum Thema Anträge stellen, haben Sie natürlich hier die entsprechenden Rahmenbedingungen mit Sozialarbeiterinnen und Sozialarbeitern, die immer vor Ort sind. Das gibt den Menschen große Sicherheit. Wenn Sie auf so einem Außenarbeitsplatz oder in so einer Außenarbeitsgruppe unterwegs sind, dann ist da natürlich nicht den ganzen Tag ein Sozialarbeiter, sondern wenn ich da ein Thema habe, dann muss ich das Thema anmelden, muss darum bitten, dass derjenige vorbeikommt, der dafür zuständig ist, und dann kann das schon mal 2-3 Tage dauern, bis ich dann meine Themen auch loswerden kann. Ne? Das ist also eine Abkopplung, klar, ne? Eine Verselbstständigung, die aber eben vielen Menschen, gerade mit psychischen Erkrankungen, die ja von dieser Struktur und Stabilität der leben, ja, die denen Angst macht.
14: Und was bräuchte es denn da für Unterstützung, die jetzt nicht da ist?
17: Also ich glaube, dass es in dieser Übergangsphase eine intensivere Betreuung geben müsste. Ne, wenn Sie sich also vorstellen, in der Werkstatt gibt es ja im Berufsbildungsbereich in der Regel eine Betreuung im Schlüssel 1:6. Also ein Anleiter muss 6 Beschäftigte betreuen. Wenn die Menschen in den Arbeitsbereich wechseln, und viele wechseln ja auch erst vom Arbeitsbereich auf den allgemeinen Arbeitsmarkt oder trauen sich erst dann, diesen Schritt zu gehen, ist der Betreuungsschlüssel sogar 1:12. Mhm. Das heißt, wenn ein Mensch auf einem Einzelarbeitsplatz bei einem Arbeitgeber wäre, dann käme eigentlich nur jeden 12. Tag einer vorbei und würde den ganztägig betreuen, oder er kommt immer mal eine Stunde vorbei. Mhm. Gerade in der Anfangsphase, in der Anbahnung eines Praktikums, eines vielleicht ausgelagerten Arbeitsplatzes oder dann vielleicht in der Folge auch eines darüber hinausgehenden Budgets für Arbeit, bräuchten Sie eine intensivere Betreuung, Begleitung. Da wäre es vielleicht gut, wenn da mal jemand 3-4 Wochen irgendwie den ganzen Tag mit dabei wäre und sich dann langsam wieder entfernt. Solche flexible Systeme haben wir aber nicht aktuell.
14: Ich habe mit einem ehemaligen Beschäftigten einer Werkstatt gesprochen, Michael, und er sagte, der wichtigste Grund für ihn, in den Supermarkt zu wechseln, war, dass er einfach mehr verdient. Und er sagte, das sei einfach zu gering gewesen, die Bezahlung. Können Sie das verstehen?
17: Absolut. Also nun muss man natürlich wieder gucken, welche persönlichen Verhältnisse dort vorliegen. Bekommt jemand also eine Grundsicherung, bekommt jemand eine Erwerbsminderungsrente? Das ist ja auch sehr, sehr individuell. Aber natürlich kann ich das verstehen, weil ich sag mal, auf dem allgemeinen Arbeitsmarkt oder vielleicht auch bei einem sehr individualisierten Außenarbeitsplatz nur seine Leistung bewertet und dann auch bezahlt wird. Und in der Werkstatt ist halt eine große Mischung von sehr unterschiedlich leistungsfähigen Menschen gibt und dort ein Solidarprinzip vorliegt, dass ja zumindest der Grundbetrag erstmal von allen für alle erwirtschaftet werden muss, ja, damit schon mal ein Ausgleich stattfindet. Und was ich ja auch sehr ungerecht finde, ist, dass das Geld, was die Menschen in der Werkstatt erhalten, vor allen Dingen, wenn es dann etwas mehr wird, ja auf Grundsicherung angerechnet wird, also hintenrum wieder abgezogen wird oder ab bestimmten Grenzen das Arbeitsförderungsgeld gekürzt wird.
14: Ich nehme nochmal noch das andere Beispiel mit auf. Und zwar hat meine Kollegin Jana mit Annalena gesprochen, die mittlerweile als Pflegeassistenz arbeitet. Sie hat uns erzählt, dass die Unterstützung dann von der Werkstatt nur so mittel war, als sie dann sich dann einen Job gesucht hatte, weil sie war nämlich eine sehr gute Mitarbeiterin. Und da hat man sie wohl nur ungern gehen lassen. Kennen Sie dieses Dilemma vielleicht?
17: Ja, ich kenne dieses Dilemma, aber ich kenne vor allen Dingen diese Diskussion. Nun ist man als Geschäftsführer natürlich nicht in jeder Situation und in jedem Bereich und an jedem Tag überall dabei. Vielleicht passiert manches auch unausgesprochen. Manchmal vielleicht auch ausgesprochen. Also ich kann mir schon vorstellen, dass Fachkräfte ja anderer Meinung sind als die Beschäftigten, dass Fachkräfte manchmal der Meinung sind, da ist jemand noch nicht so weit und Beschäftigte das für sich ganz anders sehen. Das will ich auch für uns gar nicht ausschließen. Auch Sozialarbeiter und Psychologen könnten manchmal offener sein, ne, was die Motivation betrifft, Menschen auch ziehen zu lassen. Das, glaube ich, ist so. Was, glaube ich, helfen würde, ist, dass die Kostenträger eben auch nicht nur auf diese Seite der Übergänge gucken, sondern dass sie vielleicht auch darauf schauen, dass die Werkstätten in ihrem Bestand gesichert werden und ja auch entsprechend Zugänge zu den Werkstätten nach wie vor passieren. Da nehmen wir ja auch wahr, dass die sehr restriktiv aktuell gehandhabt werden. Und ich nehme wahr, dass daraus also ein Dilemma entsteht, ne? Dass wenn Kolleginnen und Kollegen wahrnehmen, dass immer mehr Menschen nach draußen drängen und sie aber sehen, dass vorne ja manchmal auch ganz offen kommuniziert, also die Werkstattleistung ist so die letzte Leistung, die wir irgendwie bewilligen, dass dann da ein Dilemma entsteht, glaube ich, liegt auf der Hand.
14: Ja, Jana, habe ich das richtig verstanden? Andreas Sperlich sagt, dass immer weniger Menschen einen Platz in der Werkstatt bewilligt bekommen. Und er meint, dass das ein Grund dafür sein könnte, dass die Mitarbeitenden dort zögerlicher sind, wenn es darum geht, die Beschäftigten zu unterstützen, einen Job auf dem ersten Arbeitsmarkt zu suchen. Also so im Sinne von, wenn wir die jetzt auch noch wegvermitteln, dann lösen wir bald die Werkstatt auf oder dann haben wir bald keinen Job mehr.
18: Ja, so habe ich das auch verstanden.
14: Und das andere Problem ist, dass die Werkstätten ja zwei Aufgaben haben. Sie müssen sozial sein und sie müssen wirtschaftlich sein. Andreas Sperlich spricht ja auch von dem Solidarprinzip. Also er sagt, dass der Grundbetrag von allen erwirtschaftet werden muss. Das heißt also, die fitten Beschäftigten müssen die Beschäftigten mitfinanzieren, die vielleicht nicht so viel erwirtschaften. Und da sehe ich ein großes Dilemma. Ne? Die Frage ist ja jetzt, welcher Auftrag ist wichtiger, der wirtschaftliche oder der soziale?
18: Ja, und ich frage mich irgendwie, ob das so fair ist, dass quasi die Menschen mit den leichten Behinderungen die Menschen mit den schweren Behinderungen finanziell irgendwie mittragen müssen, sozusagen, ne? Und ob das nicht vielleicht gerechter wäre, wenn diese Aufgabe auf allen Schultern der Gesellschaft gleichmäßiger verteilt würde?
14: Ja, ich ehrlich gesagt würde das auch so sehen, weil ja der wichtigste Auftrag nicht ist, dass diese Werkstätten Geld verdienen, finde ich. Es gibt ja bestimmte Institutionen, die sind gemeinnützig. Die Schule hat ja auch nur eine Aufgabe, nämlich ja Kinder zu bilden und nicht noch wirtschaftlich lukrativ zu sein.
18: Ja.
14: Ich finde auch noch ganz wichtig den Aspekt, dass viele Menschen in Werkstätten gar nicht auf den allgemeinen Arbeitsmarkt arbeiten möchten. Das kam nämlich in einer Studie vom Bundesministerium für Arbeit und Soziales raus. 2/3 der Beschäftigten möchten gar nicht auf den ersten Arbeitsmarkt wechseln. Jetzt kann es natürlich sein, dass vielleicht mehr Menschen diesen Wunsch hätten, wenn sie mehr Begleitung und Unterstützung hätten oder wenn der Arbeitsmarkt inklusiver wäre. Aber trotzdem finde ich es wichtig, dass jeder selbst entscheiden kann. Und Annalena und Michael, die sagen ja auch, dass sie nicht dafür sind, die Werkstätten ganz abzuschaffen, weil manche Menschen sie vielleicht einfach brauchen.
18: Da sind sich hier alle einig. Wir wissen aber, dass es tatsächlich auch Menschen gibt, die das anders sehen. Ne? Aber das, was du sagst, wirft bei mir auf jeden Fall sehr viele Fragen auf. Wer weiß am besten, was gut für Menschen mit Behinderung ist, beziehungsweise was sie wollen, wenn sie vielleicht nicht für sich selbst sprechen können, zum Beispiel, weil sie keine Ausdrucksform haben wie deine Tante. Ja, oder wer kann am besten für sie sprechen? Andere Menschen mit Behinderung, wie der Aktivist Raoul Krauthausen zum Beispiel. Oder nicht behinderte Menschen, die zum Beispiel in Werkstätten arbeiten, da entsprechend ausgebildet sind, eine hohe Expertise haben und auch vielleicht schon seit Jahrzehnten mit Menschen mit Behinderungen arbeiten. Vielleicht auch die Eltern oder andere Angehörige, die natürlich ihre Kinder richtig, richtig gut kennen und die zum Teil ja auch als Erwachsene noch super eng begleiten, wie jetzt die Mutter von Annalena zum Beispiel. Genau, also das ist die Frage, wer kann das einschätzen? Und ich finde das total wichtig, dass alle, die da irgendwie beteiligt sind, den Anspruch haben, wirklich herauszufinden, was gut für den Einzelnen ist und was er auch will. Ne?
14: Ja, das ist tatsächlich wirklich ein vielschichtiges Thema. Wir haben jetzt so ein paar Meinungen dazu eingeholt. Wir haben gar nicht mit Menschen gesprochen, die in einer Werkstatt auf jeden Fall bleiben möchten zum Beispiel. Wir haben auch nicht mit Menschen gesprochen, die die Werkstätten ganz abschaffen wollen. Am Ende muss man sich wahrscheinlich immer so den einzelnen Fall angucken und gucken, was ist für diese Person jetzt gut. Und ganz wichtig, darauf hat ja eben auch Andreas Sperlich hingewiesen, finde ich, dass es auch viele strukturelle Hinderungsgründe gibt, ne, die gar nicht ermöglichen, dass Leute vielleicht wirklich aus der Werkstatt herauskommen. Und da gibt es ja noch viel zu tun, würde ich sagen.
18: Ja, ich hoffe, wir haben vielleicht ein bisschen Input gegeben, vor allem für diejenigen, die sich jetzt noch gar nicht groß mit diesem Thema befasst haben bisher.
14: Ja, genau. Ja, am Ende ist es wahrscheinlich einfach wichtig, die Menschen ernst zu nehmen und ihnen zuzuhören. Denn um es mit Annalenas Worten zu sagen, das wäre schon echt cool. Wir verabschieden uns nun für diese Folge. Schaut auch noch gerne in die Shownotes rein, da haben wir jede Menge Links für euch, zum Beispiel Berichte über Annalena und Michael, Studien und einige sehr interessante Dokus oder Talk-Formate, die das Thema Behindertenwerkstätten nochmal von den unterschiedlichsten Seiten beleuchten und da auch die unterschiedlichsten Meinungen zu Wort kommen lassen. Ich danke dir, Jana, dass du dieses Mal zu Gast warst.
18: Ja, ich danke dir.
14: Und das nächste Mal geht es um ein ganz anderes Thema, und zwar um Nachrichtenmüdigkeit. Was machen Nachrichten mit unserer Psyche? Und wie könnte ein gesunder Nachrichtenkonsum aussehen? In dieser Folge wird dann übrigens auch Alina wieder dabei sein. Darauf freue ich mich auch schon. Ja, und wenn ihr die nächste Folge nicht verpassen wollt, dann folgt uns doch gerne auf Instagram unter perspektiven-podcast oder abonniert unseren Podcast bei Spotify und anderen Podcast-Playern. Und da lasst uns auch gerne eine Bewertung. Bis dann! 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
1: Ich bin heute mit Bettina und Lida im Studio, die die Sendung Monday Movie Talk machen.
2: Hallo.
3: Hallo, Benni.
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6: Herzlich willkommen zu einer neuen Ausgabe vom Klangkompott. Im Homestudio für euch sind Sophie.
7: Hallöchen.
6: Und ich, Feli. Wir begeben uns heute mit euch auf eine kleine Musikreise, und zwar nach Brasilien. Insbesondere gucken wir uns den brasilianischen Soul an, also einmal querbeet von Samba-Ästhetik, Bossa-Klang, Funk, alles was irgendwie mit Brasilien und Soul zu tun hat. Den Anfang macht Tony Tornado mit Mi Liberté.

0: Genau, das war mir Liberté von Tony Tornado. Ich finde, das ist ein sehr schöner Einstieg für das heutige Thema, nämlich den brasilianischen Soul oder den Samba Soul. Und Fili, du hast dich, glaube ich, ein bisschen mit der Entstehung des Genres beschäftigt, ne? Hast du Lust, da ein bisschen was zu erzählen?
1: Gerne, gerne. ich fange mit dem Gröbsten an, weil das Genre schon ein bisschen komplex ist, ein bisschen groß, ein bisschen vielfältig. Also als Musikrichtung hat sich der Samba Soul quasi parallel zum US-amerikanischen Soul entwickelt. Also der hat auch so ähnliche Eigenschaften, also hat so ein bisschen Elemente von Jazz, Rock und später dann auch Funk in sich. Ist aber auch trotzdem ganz eigen durch seine Wurzeln in brasilianischer Musik, also durch Samba-Einflüsse, Bossa-Einflüsse. Das merkt man dann besonders bei den ganzen Percussion-Parts, weil die im Vergleich zu der US-amerikanischen Variante ziemlich komplex sind. Anyway, die beiden Genres haben sich gegenseitig aber auch stark beeinflusst, weil die KünstlerInnen ähnliche Struggles überkommen mussten. Beide wurden mit politischen Krisensituationen und Diskriminierung konfrontiert. In Amerika war der Soul, also in US-Amerika, war der Soul ein soziales Sprachrohr, quasi eine Waffe für die Civil Rights Bewegung, um öffentlich zu kritisieren. Ähnlich war es auch in Brasilien.
0: Ah ja, genau. Da gab es doch auch vor allem eine afro-brasilianische Bewegung, die da Kritik geäußert hat, oder?
1: Ja, genau. Also es ist eine ähnliche soziale Bewegung gewesen, diese Afro-Identität quasi. Und da war halt auch so die politische Situation war halt auch ähnlich, weil die brasilianische Regierung den Künstlerinnen immer mehr Auflagen erteilt hat und starke Zensur betrieben hat, weswegen den MusikerInnen dort halt praktisch nur zwei Möglichkeiten geblieben sind, um weiter Musik zu machen. Entweder spielen sie unter diesen wirklich verhärteten Bedingungen weiter und benutzen dann halt kodierte Sprache, um Kritik auszuüben, oder man musste ins Exil gehen. Das haben dann auch viele Künstler, ja, ziemlich viele KünstlerInnen gemacht, ehrlich gesagt, und sind dann unter anderem auch in die USA gegangen. Und der nächste Song ist ein tolles Beispiel für diese geteilten Erfahrungen, weil Jorge Benjor die afro-brasilianische Experience aufgreift und sie mit der afroamerikanischen auf Augenhöhe vergleicht. Von wegen geteiltes Leid ist immer noch Leid, aber we're in this together wenigstens. Und der Song heißt Take It Easy, My Brother Charles.

Genau, das war Take It Easy, My Brother Charlie, wie Georges Benjo gerne sagt. Ich finde, es ist definitiv ein ziemlich funkiges und lebensfreudiges Lied. Und gleichzeitig aber auch ein gutes Beispiel für das, was du vorhin meintest, Feli. Weil ich finde, man könnte in diese Lyrics auch definitiv ein bisschen versteckte Kritik reininterpretieren. Weil er singt ja auch unter anderem von dem ersten Mann auf dem Mond und dass ihn das auch dazu inspiriert, von seinem eigenem Recht auf Freiheit Gebrauch zu machen. Und gleichzeitig warnt er aber auch irgendwie seinen Bruder so ein bisschen davor, sich aufzugebären, weil Take It Easy, klar, es ist einfach nur so Take It Easy, dumm die dumm die dumm, schönes Leben, aber gleichzeitig kann man es auch so nehmen als chill mal ein bisschen und vielleicht, genau, muck nicht zu sehr auf. Genau. Aber wie dem auch sei, ich finde, wir können uns jetzt unserem nächsten Künstler widmen, nämlich Caetano Veloso. Auch wenn euch der Name eventuell nicht direkt bekannt ist, helfen diese Klänge euch vielleicht ein bisschen eurem Gedächtnis auf die Sprünge. 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

0: Doch, doch, doch. Vom Klang her bekannt. Aber ich hätte jetzt keinen Namen parat gehabt, muss ich sagen.
1: Ja, genau. Das ist Caetano Veloso. Mit dem habe ich mich auch sehr viel auseinandergesetzt in letzter Zeit und bin definitiv ein großer Fan geworden. Also davor auch schon, aber jetzt noch mehr. Also einmal verbindet ihn auch definitiv etwas mit Jorge Benjor, denn auch er wurde aufgrund seiner Aktivitäten gegen die Regierung für mehrere Monate ins Gefängnis geschmissen und schließlich als Reaktion darauf ging er gemeinsam mit Gilberto Gil ins Exil nach London, um weiteren Maßnahmen zu entfliehen.
0: Ah, krass, Gilberto Gil ist ja eine brasilianische Musikergröße wirklich und dass die beiden halt so krass in Kontakt waren, weil so Exil, das bindet ja schon irgendwie, wenn man sowas gemeinsam durchgeht.
1: Auf jeden Fall. Ich würde sagen, generell gab es da eine ziemlich gute Musical-Community, wenn man sich so querbeet ein bisschen durchliest, erwähnt der eine Künstler immer noch mit den anderen und so weiter und so fort. Genau, und er hat unter anderem, also Gilberto Gil hat auch Tode Menina Baiana geschrieben. Ich hoffe, ich spreche das richtig aus. Ich habe es ein bisschen geübt mit der Aussprache von Brasilianisch, aber ich kann es leider selber nicht und genau, verzeiht mir, falls ich Fehler mache. Aber genau, dieses Lied ist auf jeden Fall auch ein sehr tanzbares Ding, kann ich nur empfehlen. Und abgesehen von Musikerfreunden wie Gilberto Gil, hat er auch eine mindestens genauso berühmte Schwester, die er auch in dem jetzt folgenden Lied besingt, nämlich Maria Bethania.

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0: Das war Maria Bethania von Caetano Veloso. Ich finde, das sind ziemlich geile Sounds, die er in der zweiten Hälfte des Lieds macht. Hört sich so ein bisschen an, als würde ihm etwas sehr, sehr gut schmecken, oder?
1: Ja, total. Oh Gott. Ja.
0: Aber wie dem auch sei, Maria selber ist nämlich auch eine super gute Künstlerin und ist auch die zweitbestverkaufte Sängerin Brasiliens tatsächlich mit über 24 Millionen Alben. Und ich finde es ganz schön, wenn wir jetzt mal in das erste reinhören und den genauso betitelten Track namens Kakara.

Und heute dreht sich alles um brasilianischen Soul bei uns. Der nächste Track stammt von der Band Trio Mokoto. Kleine Anekdote zum Bandnamen. Der Name war eine kurzfristige Entscheidung gewesen, weil die Band sich 1968 neu gruppiert hatte und dann das Label sofort bitte einen Namen wollte. Und mit Mokoto hat man in den 60ern umgangssprachlich das entblößte Bein einer Frau beschrieben, was man zu der Zeit eher öfter gesehen hat, weil der Minirock mehr und mehr in Mode gekommen ist. Und als es dann zu den Aufnahmen für das erste Album kam, waren angeblich ganz viele schöne Frauen, die halt Minirock getragen haben, mit im Studio. Und als Anspielung oder als Witz auf diese anscheinende Beliebtheit haben sich dann die drei Sänger dazu entschieden, sich Trio Mokoto zu nennen. Ihr hört jetzt einmal Trio Mokoto mit Now and Janta.

0: Und gleich hinterher kam Cassiorano mit Onda. Ein schönes Liebeslied.
1: Ganz genau, ganz genau. So ein mega chilliges Lied vor allen Dingen. Also ich höre das immer voll gerne einfach so im Hintergrund beim Kochen oder bei Hausarbeiten schreiben oder so. Weil wenn ich das so einen Dauerschleifer habe, die Zeit vergeht einfach wie im Flug. Okay, als nächstes haben wir eine brasilianische Funkgröße für euch, nämlich Tim Maia. Und da freut sich die Sophie.
0: Ganz genau. Ich bin nämlich auch definitiver Maia-Fan. Und ja, ich muss auch sagen, dieses eine Album habe ich auch schon so krass oft hoch und runter gehört auf YouTube. Nämlich das Album The Existential Soul of Tim Maia. Vielleicht sagt euch das auch bildlich was. Das hatte so einen hellblauen, spacigen Hintergrund mit so Planeten und sowas. Und so in der Mitte vom Cover ist dann einmal so in Orangetönen gehalten, so ein Ausschnitt von nur dem Kopf von Tim Maia, der dann wie so ein eigener Planet einmal durch Space floatet. Auf jeden Fall ein sehr einprägsames Albumcover. Und genau, von diesem Album wollen wir euch jetzt auch einen Track zeigen, nämlich Que Beleza, ein weiteres superschönes Liebeslied.

0: Und genau hinterher kam ein weiteres tolles Lied, nämlich dieser discolastige Geniestreich von Markus Valli. Vielleicht kennt der ein oder andere auch schon dieses Lied, aber vielleicht nicht unbedingt etwas anderes von ihm. Was ist mit dir, Feli?
1: Ja, ich kenne das Kokoswasserlied. Also es heißt eigentlich Arco de Coco. Und ich habe mir die Lyrics aber nie angeguckt oder übersetzt, also immer nur so gehört, und ich spreche ja kein Portugiesisch, deswegen hoffe ich einfach, dass das Lied wirklich sich einfach nur um Kokoswasser dreht. Ist bestimmt nicht so, aber in meinem Kopf schon.
0: Ja, hoffen wir es mal, ne? Ja, ich habe es da auch noch nicht übersetzen lassen, muss ich zugeben. Und des Weiteren habe ich auch lange nicht gewusst, wie unglaublich viel anderes der Typ noch produziert hat. Produziert, geschrieben, als auch komponiert. Und tatsächlich fing es bei ihm mit Bossa Nova-Klängen an, was by the way auch so viel heißt wie die neue Rage oder die neue Wut, was finde ich auch ein interessantes Hintergrundwissen ist. Aber er hat auch sehr viel mit anderen Musikstilen herumexperimentiert, wie beispielsweise dem Samba und auch dem Rock. Und zwischendurch hat er sogar Jingles für Werbungen gemacht, also wirklich von A bis Z alles mit dazwischen. Genau, und bevor wir uns jetzt anderen tollen MusikerInnen zuwenden wollen, möchte ich euch noch einen weiteren Track von ihm zeigen, der vielleicht Ticken unbekannter ist, nämlich Freio Aerodynamico.

Georgia Benjo hatten wir am Anfang der Sendung schon einmal kurz drin gehabt. Und der Song hier war jetzt ein gutes Beispiel wieder dafür, dass Künstler halt, wenn die an einem anderen Ort sind, wo sie jetzt zum Beispiel nicht herkommen direkt, wie die halt so einen Dialog quasi treten mit der Kunstszene da. Weil das voll cool, eigentlich voll interessant ist, weil er ist ja eigentlich dafür bekannt, dass er halt so Samba-Klänge macht, was auch immer. Und der Song hier hört sich halt vollkommen so 80er Jahre an. Also wir haben so diese Computer-Drums da drin, hört sich fast schon so nach Prince an. Und ich finde es einfach so ein cooler Ausdruck von wegen, ja, künstlerischer Dialog, wenn er stattfindet, dass man halt die neuen Sachen mit reinnimmt und dann trotzdem halt immer noch seine eigene Identität, seine Wurzeln da auch noch mit einarbeitet. Genau, und von der einen Größe geht es jetzt auch schon zur nächsten Größe, nämlich zu Elsa Suarez. Die ist eine sehr profilierte Künstlerin, also die macht seit 60, 70 Jahren Musik. Die ist letztes Jahr 90 Jahre alt geworden und hat da immer noch Lieder rausgebracht, also ein ganzes Album sogar. Und die neueste Single, die kam vor anderthalb Monaten oder zwei Monaten raus, die hat jetzt einfach mal 3 Millionen Klicks auf YouTube gehabt. Ihr hört jetzt aber einen bisschen älteren Song von Elsa Suarez, und zwar Euphorficar Qui.

0: Genau. Auf jeden Fall eine richtige Powerfrau, würde ich mal sagen. Wenn man bei YouTube mal die neuesten Videos auch anguckt, die sie auch leidenschaftlich scheinbar produzieren lässt oder selbst mitproduziert, ist auch eine echte Augenweide an.
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2: Mit Jordi Calentei. Bei einem schweren Straßenbahnunfall in Berlin-Lichtenberg sind gestern 20 Menschen verletzt worden, drei von ihnen schwer. Der Unfall ereignete sich in einer Kurve nahe der Arnimstraße. Dabei wurde die rechte Fahrzeugseite aufgerissen, außerdem entgleiste

0: Der letzte Wagen. Die Tramlinien M5 und M17 bleiben unterbrochen. Nach Angaben der BVG wird die Strecke voraussichtlich erst am Donnerstag wieder befahrbar sein. Ein Ersatzverkehr ist eingerichtet. Wegen geplanter Sprengungen von Weltkriegsmunition müssen heute rund 3000 Menschen in Brandenburg ihre Wohnungen verlassen. Betroffen sind vor allem Teile von Hohenneuendorf und Oranienburg im Landkreis Oberhavel. Dort sollen zwei jeweils 250 Kilogramm schwere Fliegerbomben aus dem Zweiten Weltkrieg kontrolliert gesprengt werden. Die Sperrgebiete müssen um 8 Uhr geräumt sein. Auch die S-Bahn-Strecke durch das Gebiet ist von Einschränkungen betroffen. Zeitgleich ist in Frankfurt-Oder die Sprengung einer Panzerabwehrmine aus dem Zweiten Weltkrieg geplant. Die Behörden rechnen damit, dass die Einsätze am Nachmittag abgeschlossen werden können. In Berlin und Potsdam findet am 6. Juni die lange Nacht der Wissenschaft statt. Mehr als 50 Forschungseinrichtungen öffnen von 17 bis Mitternacht ihre Türen für Besucherinnen und Besucher. Angeboten werden rund 1500 Veranstaltungen, darunter Experimente, Vorträge und Mitmachaktionen. Ziel der Veranstaltung ist es, Wissenschaft erlebbar zu machen und den direkten Austausch zwischen Forschenden und Bevölkerung zu fördern. Tickets kosten 7,50 Euro.
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0: Das Wetter in Berlin und Brandenburg zeigt sich heute stark bewölkt. Mit Höchstwerten von 19 bis 21 Grad, zeitweisem Regen und schwachem bis mäßigem Wind.
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1: Insan Mensch, lebenswerte Räume, hat für dieses Mal wieder in den lebenswerten Raum auf der Etage vom Kulturladen im Bürger- und Sozialzentrum in Huchting einen Studiogast eingeladen. Das ist Özdin, die stellt sich gleich natürlich auch nochmal ein bisschen genauer vor. Und wir sind total froh, dass es heute ein ganz interessantes Interview werden kann, wo wir in die Tiefe eintauchen ihrer Biografie. Özdin, kannst du dich in der Sprache vorstellen, die du als erstes in deinem Leben gehört und gesprochen hast?
2: Merhaba, benim ismim Özdin Özen, ben 39 yaşındayım ve Türkiye İzmir'de doğdum.
1: Okay, was ich verstanden habe, war, dass du in Izmir geboren bist.
2: Korrekt.
1: Und die Zahl habe ich nicht verstanden. Aber sag nochmal auf Deutsch, was du gerade auf Türkisch gesagt hast.
2: Ja, sehr gerne. Moin. Mein Name ist Özdin Özen. Ich bin 39 Jahre alt und bin in Izmir, Türkei geboren.
1: Oh ja. Klasse. Witzigerweise habe ich so vor einigen Jahren mal eine Motorradtour gemacht mit einem Freund und da sind wir von Venedig aus nach Izmir mit der Fähre. Und von Izmir aus haben wir dann die gesamte Küste entlang bis zur türkisch-syrischen Grenze mit zwei Motorrädern fahren können und es war eine total tolle Zeit. Von daher ist mir Izmir noch total gut in Erinnerung als wichtige Hafenstadt am Mittelmeer. Jetzt hast du aber auch ein Gedicht, mit dem du dich vorstellst. Das habe ich auf der Wiese hinter der Kunsthalle mal gehört. Und du kannst es jetzt auch noch. Könntest du es uns einmal vortragen?
2: Sehr gerne. Eigenvielfalt. Ich bin Türkin. Ich bin Polin. Ich bin Deutsche. Ich bin zu 100% Türkei-Polen-Deutsche. Ich bin queer und liebe eine Frau. Ich lebe in Scheidung. Ich bin die Tochter meiner wundervollen Mutter. Ich bin die Schwester meiner starken Abla. Ich bin die Nichterfüllung meines Vaters. Ich bin eine Frau. Ich habe einen veralteten medizinischen Namen. Ich bin Muslimin. Ich bin Christin. Und im Herzen Buddhistin. Ich war arm, jetzt bin ich reich. Ich bin Texterin, Poetin, Künstlerin. Ich bin Liebe, trotz des Hasses um mich herum. Ich bin leicht, trotz der Schwere. Ich bin Therapeutin mit Emotionen. Ich bin Unternehmerin. Und besitze ein Herz. Willst du mich labeln? Mich fremdwerten? Meine Wertigkeit bestimmen? Durch die Namen, die ich in mir trage? Stopp! Meine Identität gestalte ich. Das verdient Respekt. Ich sage dir, wer ich bin. Ich bin ein Mensch mit bunten Farben wie das Leben. Ist das normal? Ich hoffe nicht. Wer will das schon? Du etwa?
1: Das ist ja richtig wie ein Prolog. Also der steckt im Grunde genommen alle Themenfelder ab, die wir jetzt in den nächsten 50 Minuten so begehen können. Du hast gesagt, du hast einen veralteten medizinischen Namen. Was bedeutet Özdin auf Deutsch?
2: Ja, also so wie ich das verstanden habe durch die Erklärung meiner Mama und meinem Vater damals, bedeutet das, was Öz ist, was Besonderes und Özdin was Besonderes aus einer Blüte, also die Blütenform aus einer Pflanze.
1: Aha.
2: Genau.
1: Aha.
2: So, ich weiß nicht, ob es die Pollen sind.
1: Sowas, was wir Nektar oder Pollen nennen würden oder so.
2: Glaub,
1: also das, was vielleicht die Bienen raustragen.
2: Korrekt,
1: ne?
2: Korrekt.
1: Oh ja. Jetzt hattest du dich auf Türkisch vorgestellt. Waren das die ersten Worte in deinem Leben, die du gehört hast? Waren die türkischsprachig? Oder was war das Erste, was du gehört hast in deiner ganz frühen Kindheit?
2: Ja, genau, türkisch. Ich bin ja in der Türkei geboren und dort habe ich die ersten 4 Lebensjahre verbracht. Ja, und bin natürlich mit Freunden, die türkisch gesprochen haben, meine Familie und Kurtürk, ja, türkische Sprache, ja.
1: Das war die Familie deiner Mutter?
2: Nee, meines Vaters.
1: Ach, deines Vaters?
2: Ja, genau.
1: Okay, die Vaterseite ist die türkische Seite.
2: Ja, genau.
1: Okay.
2: Ja, genau.
1: Ihr wart da in einem Familienhaus. Also da waren einige Familienmitglieder noch da, wo du aufgewachsen bist die ersten Jahre?
2: Also nicht ganz. Also man darf sich das nicht so dörflich vorstellen. Also Izmir, wo ich ja geboren bin, ist eigentlich so wie Berlin, würde ich mal vergleichen. Hat knapp 7 Millionen Einwohner.
1: Oh, ja.
2: Ist das drittgrößte Stadt in Türkei. Zuerst kommt Istanbul, Ankara, dann kommt Izmir. Mit aber auch die liberalste, das würde ich halt sagen. Und wir haben in eine Wohnung gewohnt, was uns gehörte damals. Ein Stadtteil, was aber noch ruhig war. In einer 5-Zimmer-Wohnung und ein Parallelgebäude, sage ich jetzt mal, auf einer anderen Ebene, war auch eine Wohnung, wo meine Tante, von meinem Vater, die Schwester da gewohnt hat, mit ihrem Ehemann, der Lehrer war, ihren 2 Kindern.
1: Ja, aber dann gab es einen Familienanschluss in unmittelbarer Nähe.
2: Doch, das kann man sagen. Eigentlich so wie im Umkreis in Bremen, wie Neustadt und Walle, so. Also in diesem Umkreis, würde ich jetzt mal sagen, waren die Familienangehörige meines Vaters da, genau.
1: Ja. Und war das in Izmir so, dass es da so eine Kinderkrippe oder sowas gab? Oder bist du zu Hause aufgewachsen, die ersten Lebensjahre?
2: Die ersten 4 Lebensjahre bin ich zu Hause aufgewachsen, kann mich, muss ich ehrlich sagen, auch kaum dran erinnern. Bilder, wenn ich sehe, habe ich auch keinen Bezug in dem Alter, das was an Gefühl. Also ich habe da wenig Erinnerung. Ja.
1: Bist du danach nochmal in Izmir gewesen?
2: Ja, also es ist ein bisschen kompliziert. Ich war, bis ich 4 Jahre alt war, in Izmir. Dann haben sich meine Eltern erstmal getrennt. Und dann hatte meine Eltern entschieden, dass bei der Trennung wir, meine Mama, meine Schwester und ich, zu meinen Mamas Familie hinziehen, nach Deutschland, nach Kassel-Brauzel. Und da haben wir 2 Jahre gelebt. Da ist meine Schwester in die 1. und 2. Klasse gegangen, die 3 Jahre älter ist. Und ich bin da in den Kindergarten für 2 Jahre gegangen.
1: Und erinnerst du irgendwas an diesem Wechsel? Also vorher Türkei und dann Mama, Schwester, du alleine.
2: Ja.
1: Gibt es eine Erinnerung?
2: Es gibt eine Erinnerung, dass ich mit meiner Schwester zusammen ein Zimmer geteilt habe bei meinem Onkel, bei meiner Mamas Schwester. Ich glaube, das war so zu Beginn des Ankommens, bis wir dann eine eigene Wohnung hatten. Aber auch nur ganz sekundenartig, also mit wenig Emotionen. Genau, an Kindergarten kann ich mich, glaube ich, an meinen Geburtstag erinnern, wie wir gemeinsam da uns gefreut haben mit allen anderen. Aber wirklich nicht viele große Erinnerungen, das ist mir auch nochmal aufgefallen, rückblickend.
1: Aha.
2: Ja.
1: Und dann Grundschulzeit?
2: Genau.
1: Gibt es da noch irgendwas, was du so in dem Gedächtnis hast?
2: Ja, das ist jetzt wieder kompliziert. Grundschule, 1. Klasse, da haben sich meine Eltern wieder zusammengetan und da sind wir wieder nach Izmir gezogen, nach 2 Jahren. Wieder in die Wohnung und da bin ich dann in die 1. Klasse in Izmir wieder zur Schule gegangen, bis 5. Klasse. Und ich kann mich daran erinnern, dass ich auf jeden Fall einen Basketballverein Basketball gespielt habe und das auch sehr gerne, weil ich gerne auch mit Bällen so spiele, Fußball, Basketball, Handball und parallel auch in einen Chor gesungen habe, was mir auch echt sehr viel Spaß gemacht hat. Daran kann ich mich erinnern. Ich kann mich auch erinnern, dass ich mir immer einen Leistungsdruck gemacht habe in der Schule, wenn es Klausuren waren. Und
1: schon in der Grundschulzeit?
2: Ja.
1: Weil ich dachte jetzt gerade, also du bist mit deiner Schwester, mit deiner Mutter nach Deutschland gekommen.
2: Ja.
1: Jetzt hat ja deine Mutter, als sie Kind war, nicht Türkisch gesprochen.
2: Mhm.
1: Und du hast bis zum 4. Lebensjahr bist im türkischen Sprachraum unterwegs gewesen, aber dann im deutschen Sprachraum, im Kindergarten, zu Hause. Also und deine Schwester, deine Mutter und du, als du im Kindergarten warst. Was für eine Sprache habt ihr gesprochen? Zu Hause?
2: Ehrlich gesagt kann ich mich nicht mehr daran erinnern. Das ist spannend, ne?
1: Weil ich denke, wenn du jetzt zurück in die Grundschule, also zurück nach Izmir, ne, in der Grundschule, alle haben Türkisch gesprochen.
2: Ja.
1: Und du warst vom 4. bis zum 6. Lebensjahr oder vielleicht sogar bis zum 7. jetzt nicht mehr so im türkischen Sprachraum unterwegs, obwohl es in Kassel-Brauxel natürlich auch eine ganze Menge Türkisch zu hören gibt. Ich bin in Wanne Eickel zur Schule gegangen, bin da aufgewachsen. Also Kastrop war nicht weit weg. Also da konnte man schon eigentlich auch in der Straßenbahn oder überall sonst auch Türkisch hören. Aber im Kindergarten waren vielleicht auch ein paar türkische Kinder, aber du bist im deutschen Sprachraum dann vertraut und zu Hause gewesen und dann wieder in Türkischen. Mhm. Hast du dich fremd gefühlt in Izmir in der Grundschule? Oder gibt es da noch irgendwelche Erinnerungen in die Richtung?
2: Ja, fremd fühlen, ja, das ist eigentlich ein bekanntes Gefühl. Ja, wenig zugehörig, ja, eigentlich immer. Man versucht sich anzupassen, mitzukommen. Ja, das kann ich eigentlich sagen. Und das wurde immer auch mit der Sprache deutlich, doch. Aber deutlich war es erst ja in Deutschland wieder, würde ich jetzt sagen, als ich nach der 5. Klasse, ja, wir nach Deutschland gezogen sind. Weil in der Türkei ist mir auch ganz bewusst geworden, ich kann gar kein Deutsch. Weil wir hatten dann so einen ganz einfachen Deutschbuch von meiner Mutter bekommen. Und dann haben meine Schwester und ich so spielerisch Deutsch gesprochen. Und wir merkten einfach beide so, dass es ganz unangenehm und ganz fremd ist, dass wir jetzt auf einmal Deutsch sprechen. Meine Mama ist ja Deutsch-Polin, aber sie kann besser Türkisch als ich. Und weiterhin. Genau. Und ja, also ich kann mich nicht daran erinnern, dass wir in der Türkei mit ihr Deutsch gesprochen haben.
1: Ja.
2: So.
1: Und dann plötzlich 5. Klasse Deutsch.
2: Genau.
1: War das Dortmund oder war das, als du jetzt in der 5. warst, in welcher Stadt war das?
2: Bremen.
1: Okay, da war das auch nicht mehr Grundschule, ne? Nee. Also das war damals wohl auch so, dass in Bremen die Grundschule bis zur 4. Klasse ging.
2: Genau, also es war tatsächlich Bremen und das glaube ich die ersten 4, 6 Wochen, denn da hat uns auch, soll ich erzählen, wie wir nach Bremen gekommen sind?
1: Ja, klar.
2: Ja, also es hat tatsächlich uns... Meine Mama ist ja Deutsch-Polin und Katholikin, mein Vater war ja Türke, Bulgare und Moslem und Scheidung war immer Thema in beiden Religionen und meine Mama hat sich erstmal getraut, einen Moslem zu heiraten und dann ja auch sich scheiden lassen. Dementsprechend war Dortmund nicht Thema, also zu ihrem Bruder. Ihre beste Freundin, die in der Türkei lebt, in Izmir, ihre Schwester, die in Bremen lebte, die wir nicht kannten, hat uns tatsächlich dann aufgenommen in Bremen. Also wir hatten gar keinen Bezug zu Bremen. Die ersten 2 Wochen waren in Bremen bei denen in ein Zimmer, was wir zu dritt geteilt haben, auf einer Matratze, wo meine Mama, meine Schwester und ich gewohnt haben. Genau, da ist meine Mama mit 2 Koffern und 300 Mark nach Deutschland gekommen. Das war sozusagen der Start, wo wir dann mit bisschen Zeit und Unterstützung eine Wohnung in Niedersachsen, Rand von Bremen, Stur gefunden haben. Ich glaube, das ist nochmal ein wichtiger Entwicklungsschritt, auch perspektivisch für mich gewesen, da auch in einen anderen Kreis zu kommen als jetzt, ich will das gar nicht werten, aber ich meine, ich hatte später auch in Huchting Freunde, so in Rotterdamer Straße, heftigsten Ghetto. Aber es war, glaube ich, gut, mit 11 Jahren erstmal nach Stur zu kommen, so gesittet, Einfamilienhäuser, nach außen hin alles... sehr aalglatt und auch erstmal behütet, sage ich jetzt mal nach außen. Ja. Ne? Genau.
1: Das ist ein anderes Aufwachsen in Stur mit 11 als in Huchting mit 11.
2: Ja.
1: Ich glaube auch, man lernt andere Ausdrücke vielleicht hier als 11-Jährige und in Stur kommen die vielleicht ein bisschen später erst.
2: Ja, also dadurch, dass ich auch Familientherapeutin bin und System für mich ja auch ein bekanntes Thema ist, also Milieu, wo wächst man, wo auf, welche Wirkung hat das, ne? Unbewusst auch für Einwirkungen in der Entwicklung, finde ich das Rückblicken schon ein wichtiger Punkt in meiner Entwicklung, dass diese Entscheidung dahin gefallen ist, muss ich sagen. Da bin ich sehr dankbar.
1: Ja. Mhm. Und du warst dann in der ganzen Pubertät, würde man sagen, hast du so eher stur verbracht.
2: Mhm.
1: Und erinnerst du dich, was für eine Musik fandest du zu der Zeit cool? Was war dein Musikgeschmack?
2: Mhm.
1: So, weil ich glaube, so mit 12, 13, 14, da wird der Musikgeschmack schon entwickelt, so landläufig.
2: Ja, also es war tatsächlich, merke ich auch, ein Mix zwischen englischer Musik, türkischer Musik, aber auch deutscher Musik, weil ich auch die deutsche Sprache und die Texte immer verstehen konnte, das war total fun. Aber was für mich auch ganz persönlich auch noch rückblickend sehr präsent ist, ist auch von Pink, Family Portrait. Das habe ich so mit 15 gehört und das spiegelte so auch so mein Gefühlsleben wieder, obwohl ich glaube ich den Text damals gar nicht so verstanden habe. Genau.
1: Worum geht's in dem Lied?
2: Tatsächlich beschreibt Pink, wie es ihr in ihrer Familie geht, ne? Über die Streitkultur der Eltern, der Mutter, dass sie so viel weint und dass sie halt in dem Dritten Weltkrieg in der Familie halt überleben muss und genau.
1: Das hat ein bisschen auch deine Gefühlslage wiedergespiegelt.
2: Korrekt.
1: Ja.
2: Unbewusst, muss ich sagen. Ja, unbewusst. Ja.
1: Oh ja, das hören wir jetzt.
2: Cool.
1: Schön.

0: Instant Mensch, lebenswerte Räume, ist der Titel der Radiosendereihe, die jetzt gerade eingeschaltet ist. Und wir haben Studiogast, wie immer. Und diesmal sind wir mit unserem Studiogast, mit Östen, schon vorangeschritten, so bis in die Pubertätszeit. Wir haben gerade von Pink ein Lied zur Familiensituation gehört. Und Östen hatte am Anfang gesagt, ja, dass das wirklich viel mit ihre Situation vielleicht auch korrespondiert hat, dass es was damit zu tun hatte. Und mich würde nochmal interessieren, deine Mutter, deine Schwester und du, ihr wart sozusagen die verbliebene Familie. War das immer noch stur, wo ihr gelebt habt, als du 15 warst, als du das, was wir gerade gehört haben, auch so als einen Song gehört hast, der für dich wichtig war? Wie hast du eure Familiensituation erlebt damals?
1: Mit 15?
0: Ja, 14, 15, so die Zeit, genau.
1: Ja, also ich konnte aus meinem Fenster auf den Garten gucken und hinterm Garten war eine Wiese, wo Pferde draußen standen und ja, das war erstmal schön, so Weite zu erleben, Grün zu erleben, das war für mich so Ruhe. Habe auch gemerkt, dass ich die Natur auch sehr mag, so im Gegensatz jetzt zu Bremen, wo ich jetzt wohne in der Neustadt. Ja, mit 15 war ich auch viel mit mir in meinem Zimmer, habe gezeichnet, habe tatsächlich auch ganz viel auch Musik gehört. Genau, meine Mama hat viel gearbeitet. Sie war ja, bis ich ja 11 war, in der Türkei ja auch in der Rolle der Mutter. Und als wir nach Deutschland kamen, musste sie auch die Ernährerin-Rolle einnehmen sozusagen und Geld verdienen. Ja, das war natürlich auch für sie erstmal vom ja, Setting und Rollen auch eine andere Verantwortung und Druck. Ich meine, sie kannte das ja auch alles nicht. Dementsprechend war es schon ein bisschen, ja, wie soll ich sagen, belastender, herausfordernder. Aber wir haben uns immer als die drei Muskeltiere genannt, ne? Meine Schwester, meine Mama und ich. Also wenn die eine Person halt nicht konnte, waren die anderen immer parat. Also egal was war, wenn es der einen nicht gut ging, waren alle anderen Themen nicht wichtig, sondern wir standen uns zur Seite und haben uns wirklich unterstützt. Sei es auch finanziell, also ich habe schon wirklich mit 11 angefangen, Zeitung zu verteilen für einen Zeitungsjungen, assistiert für 5 Mark die Woche und dann mit 14 dann 2-mal die Woche, wenn man das auch durfte und da meine Mutter auch irgendwie zu unterstützen und ich habe neben der Schule immer schon gearbeitet und Geld war halt Thema, Existenz war Thema, Mutter auch zu unterstützen in dem, weil sie ja schon alles versucht hat. Denn wir sind ja auch nach Deutschland gekommen, wie gesagt, mit wenig Privilegien und finanziellen Ressourcen. Und in der Türkei waren wir schon sehr wohlhabend. In der Türkei hatten wir schon sehr viele Immobilien. Mein Vater war ein großer Geschäftsmann und aus einer bildungsstarken Familie. Und damals, als meine Mama sich scheiden lassen hat, hat mein Vater auch gefragt, so uns beiden, meine Schwester und mich, wollt ihr bei Mama oder bei mir bleiben? Ne? Und wenn ihr bei mir bleibt, kriegt Mama ganz viel Geld. So, und wenn einer von euch bleibt, kriegt Mama ein bisschen Geld. Und wenn ihr beide dann halt bei Mama seid, kriegt Mama gar kein Geld. Und aus diesem Gespräch heraus haben wir gesagt, nee, wir wollen bei Mama bleiben. Und dadurch war natürlich ein ganz anderer finanzieller Start in Deutschland, wo wir schon für uns immer gesagt haben, ja nicht, ich glaube, das wurde nicht gesagt, es war unbewusst einfach. Es war klar, wir machen das jetzt hier zusammen als Familie. So.
0: Ja.
1: Und 3 Frauen halt in Stur, die keine Familienangehörige hatten. Also wir waren wirklich schon ein bisschen lost.
0: Ja.
1: Und das wirklich sehr lange.
0: Ich kann mir vorstellen, dass in deiner Klasse du auch die Einzige warst, ne? Also die nur mit Mutter und Schwester aufgewachsen ist und gelebt hat, dass ansonsten das vermutlich eher in komplette Familien waren. Oder war das bei euch mal Thema, also mit Freundinnen, Gleichaltrigen, dass so ein Austausch möglich war von, ja, bei uns sieht es auch so aus, also ich lebe auch mit einer alleinerziehenden Mutter? Oder hast du das eher so erlebt von, das andere, das waren alles so Familien, wie man sie landläufig kennt?
1: Ja, das Letztere. Also ich hatte vor kurzem tatsächlich 20-jähriges Klassentreffen. Beim 10-Jährigen war ich gar nicht dabei, weil ich auch gemerkt habe, habe ich gar keine Lust zu. Und beim 20-Jährigen war es auch ganz nett. Und da habe ich meine ehemalige Deutschlehrerin auch getroffen, Frau Kallmeier. Liebe Grüße. Die habe ich auch eine Dankesagung in meinem Buch tatsächlich, weil sie an mich immer geglaubt hat. Ich hatte Sprachbarrieren. Ich konnte die deutsche Sprache in Grammatik und Rechtschreibung nicht so gut. Aber sie war nach meinem Realschulabschluss, in meinem Abschlussprozess in der Realschule, da, wo sie gesagt hat, Östen, guck mal, in Bremen gibt es eine Fachhochschulreife, an der Delmenstraße, im Sozialwesen. Ich weiß, dass dir die schriftliche Sprache schwerfällt, aber ich glaube schon, dass du das schaffen würdest. die 11. Klasse ist halt mit Praktikum in sozialen Einrichtungen und die 12. ist halt nur Schule. Also 11. ist Schule und Praktikum und 12. nur Schule. Die 12. wird ein bisschen herausfordernd, aber ich glaube da an dich. Und aus ihrem Impuls heraus habe ich mich überhaupt für diese Schule interessiert und habe mich auf die Warteliste gesetzt, obwohl da gar keine Möglichkeit mehr war und habe mich dann da beworben, wo ich dann auch einen Platz bekommen habe. So, also das war das. Das war für mich ein Lichtblick in der Zeit. Gleichzeitig war aber auch, ich fühlte mich in Stur als volle Außenseiterin, weil wie du schon sagst, es waren nur Familien da für mich in der Wahrnehmung. Ich meine, man war ja auch jugendlich, ne? Man sieht und glaubt das, was man sieht. Da waren alles Einfamilienhäuser, Eltern mit zwei Autos, Fahrräder in heftigsten Ausstattung, Klamotten in den heftigsten Marken. Ja, und ich war mal froh, wenn ich ein funktionierendes Rad hatte. So, meine Mutter hatte keinen Führerschein und das in Stur. Also ich musste zum Teil meine Einkäufe für unsere Familie machen mit einem Rucksack und Inliner. Also, und das egal bei welchem Wetter und so. Und das waren so 4 Kilometer bis zur Real, um einkaufen zu können. Genau, und gleichzeitig waren das auch so Gespräche, die ich in meinen gleichaltrigen Mitschülerinnen wahrgenommen habe. Das werde ich auch nie vergessen. Da hat die eine zu ihrer besten Freundin, die nicht bei ihr war, zu mir gesagt, guck mal, die trägt extra ihren BH eine Nummer kleiner, damit ihre Brüste größer sind. Warum? Also das hört sich jetzt blöd an, was ich sage, aber das war so ihre beste Freundin und sie hat über sie so in ihrer Abwesenheit so geredet. Da habe ich schon gemerkt, das ist nicht für mich. Ich will mit diesen Menschen nichts zu tun haben, die sich gegenseitig als Best Buddies nennen und so übereinander über der Abwesenheit reden. Und deswegen habe ich ganz viel Zeit alleine verbracht. Genau. Was aber für mich gut war.
0: Ja. Und du bist dann in der Delmestraße auf die Fachschule für Soziales, für Sozialpädagogik gegangen.
1: Ja.
0: Ist das die, die jetzt Inge-Katz-Schule heißt?
1: Ja.
0: Und da hast du Ausbildung zur Erzieherin gemacht oder was war die Ausbildung da?
1: Ich habe die Fachhochschulreife gemacht, Fachabi.
0: Oh ja.
1: Genau. Ne? Und dann hatte ich eine Zugangsberechtigung an der Hochschule dadurch. Ne? Ja.
0: Und wie ist dann der Weg, weil das fand ich total interessant, also in der Familienkonstellation, so wie du sie beschrieben hast, ist dann irgendwann der Berufswunsch entstanden, Familientherapeutin zu werden. Mhm. Wie ist der Weg dahin gegangen?
1: Ja. Ja, also wir sind tatsächlich auch wegen dieser Schulplatz nach Bremen gezogen, in die Neustadt. Da wohnt meine Mutter immer noch in einer Zwei-Zimmer-Wohnung. Und wie bin ich jetzt zur Familientherapeutin geworden?
0: Was waren so die Schritte? War das Abschluss in der Delmestraße, Fachhochschulreife für Sozialwesen? Und dann hast du Sozialpädagogik studiert? Oder was war es für ein Studium, was dann gekommen ist?
1: Genau, ich habe tatsächlich nicht studiert. Und die Weiterbildung, um die zu erreichen, braucht man tatsächlich einen Studiumabschluss. Du brauchst einen Studiumabschluss in Medizin, in Pädagogik. Und dadurch, dass ich aber als Berufslaufbahn schon so viel einschneidende Berufspraxis durchschritten habe und ganz viele Empfehlungsschreiben tatsächlich bekommen habe. Und ich habe meine Weiterbildung bei der Norddeutschen Institut für Kurzzeittherapie gemacht, bei Dr. Manfred Voth, der die systemische Therapie vor 33 Jahren als erstes Institut in Europa nach Bremen gebracht hat und dann in Schweiz. Also es ist wirklich ein sehr renommierter Institut. Und in diesem Einstellungskriterium, wo nur 20 Plätze waren, war am Ende nach einem ganz langen Paragraph, ja, Ausnahme regelt das Institut ja im Einzelfall. Und auf diesen Satz habe ich mich halt berufen und habe meine Bewerbung geschickt, musste aber darauf auch noch ein Jahr, also habe mich auf die Warteliste gesetzt. Die haben gesagt, die Plätze sind jetzt für dieses Jahr voll und dann habe ich noch ein Jahr gewartet. Und dann durfte ich als einzige nicht-akademische Teilnehmerin mit eigentlich fast überwiegend 70% Masterabgängern diesen Abschluss nach 3 Jahren auch, habe ich das bekommen. So, toll. Berufsbegleitend. Ja. Ne? Das war tatsächlich das. Aber gleichzeitig habe ich auch 2,5 Jahre eine Krankenschwesterausbildung gemacht und ein halbes Jahr vor Examen bin ich ja krank geworden. Und nach meiner Genesung habe ich eine Ausbildung zur Heilerziehungspflegerin gemacht. Ja, Menschen mit Behinderung, Inklusionspädagogik, parallel zu der Ausbildung habe ich im Jugendhaus Hemeling gearbeitet, 6 Jahre, habe eine Mädchengruppe geleitet und interkulturelle Arbeit ganz viel gemacht. Das war damals noch bei St. Petri. Durch St. Petri bin ich zu der Familienhilfe gekommen als Familienpädagogin, habe Kinder und Familien im System bezüglich Kindeswohl begleitet, habe geschaut, dass die Kinder in ihrer Familien überleben und dass die Eltern halt auch gesunde Ressourcen für sich entwickeln, gesund für sich zu sorgen, um dann auch adäquat für ihre Kinder dann zu sorgen. Genau. Ich habe auf der Akutstation in der Dr. Heines Klinik gearbeitet. Für mich war mit die Hauptverantwortung, Menschen zu stabilisieren in Krisen, Menschen, die eine Borderline-Thema hatten oder Angst, Panik, Schizophrenie, Suizidalität, Burnout und da zu schauen, wie kann der Mensch in der Zeit der 6 Wochen Behandlung ja, stabilisiert werden, was braucht es dafür? Und das in einem multi-interdisziplinären Team, was ich mega toll fand. Also um mich herum waren Ärzte, Oberärzte, Chefärzte, Sozialarbeiter, Krankenschwester, Kunsttherapeuten, Theaterpädagogen, Logopäden, alles. Und man hat dann jeden Donnerstag über die 20 Patienten gesprochen. Und da war am Tisch, war jeder gleichwertig, egal welche Berufsgruppe. Da habe ich ganz stark Selbstwert und Selbstwirksamkeit gelernt, dass mein Wort trotz Chefarzt, der neben mir sitzt, oder Oberarzt auch eine Wertigkeit hat, eigentlich gleichwertig. Nicht eigentlich, es war gleichwertig. Und diese Philosophie fand ich so toll. Dann habe ich mir das wirklich ins Blut gehen lassen. Ab da war ich wirklich für mich so, wo ich dachte, ja, warum sollten wir da wirklich Unterschiede machen? Ich verstehe, wir haben unterschiedliche Kompetenzen, unterschiedliche Wirkungen, aber wir sind doch wie Mensch, das Thema Mensch, Insan, sind wir doch alle gleichwertig. Also dass das ja nicht die Professionalität sagt. Und das hat mir irgendwie so einen Mut gegeben.

0: Insan Mensch.
1: Lebenswerte Räume.
2: Da würde ich gerne nochmal nachfragen.
3: Ja.
2: Weil so der Selbstwert, die Gleichwertigkeit und die Wertschätzung, die du da im Team donnerstags, wenn ihr da zusammengesessen habt, erlebt hast, das führt zu einer Frage, die hier in der Sendung immer gestellt wird. Was würdest du sagen, sind deine drei wichtigsten Werte und wie haben die sich entwickelt? Also wann hast du bei dem ersten Wert, der dir jetzt auf die Lippen kommt, der dir in den Sinn kommt, wann ist der in dein Leben getreten? Mhm. Und warum ist das der jetzt auch vielleicht dein Handeln mitbestimmt? Mhm. Was sind die drei Werte?
3: Mhm. Ja, ich weiß gar nicht, ob man jetzt diesen ersten Wert, wo eigentlich zwei impliziert sind, das voneinander trennen kann, aber für mich ist mit einer der wichtigsten Werte Respekt und Achtung, und das geht für mich einher. Also ich kann nur jemanden auch achtungsvoll begegnen, wenn ich den noch respektiere. Und das ist für mich ein Grundsatz. Also ich respektiere und achte jeden Menschen. Also jeden Menschen, jeder Altersgruppe, jeder Farbe, jeder ethischen Vorstellung. Und das ist für mich mit die wichtigste Sache. Ich mache da keine Unterschiede. Ich versuche da keine Unterschiede zu machen. Kleine ist vielleicht auch schon gelogen, weil Einstein sagt ja auch, die höchste Intelligenz besteht darin, zu beobachten, ohne zu urteilen. Also ich bin da bemüht, weil ich da auch eine Verbindung sehe, uns aller, also auf Augenhöhe aufzutreten oder auch begegnen. Gleichzeitig, ja, ich weiß nicht, ist das ein Wert, dankbar zu sein, Dankbarkeit. Ich bin für jeden Furz in mein Leben dankbar. Also ich bin dankbar, dass ich heute hier sein darf, dass ihr euch die Zeit nehmt, dass wir uns unterhalten können. Ich bin für jeden Atemzug dankbar, weil ich sehe das als Privileg, dass ich lebe, existiere. Ich sehe das nicht als Gott gegeben, so. Ich bin dankbar, dass so viele tolle, liebevolle Menschen um mich herum sind. Ich bin dankbar, wenn Menschen mir einfach ein Lächeln ins Gesicht zaubern. Und das trägt mich und gibt mir Kraft. Und ich bin auch dankbar, wenn andere Menschen auch einfach das anerkennen und dankbar sind. Und auch, dass gewisse Sachen auch nicht als selbstverständlich sehen. Weil ich habe auch die andere Seite kennengelernt. Ich kenne auch ganz viele privilegierte Menschen, die über Probleme reden, wo ich merke, da fehlt mir dann ein bisschen vielleicht das Verständnis für gewisse privilegierte Probleme. Genau. Und welche Werte? Ja, und Vertrauen. Also dadurch, dass ich so viel Misstrauen erlebt habe und Kontrollverlust, war mir doch ganz viel wichtig, dass ich im Unbekannten Vertrauen gewinne. Also, dass ich vertraue, dass ich nicht in den Verfall der Kontrolle gehe, dass ich Menschen begegne und denen einfach erstmal einen Vertrauensschuss gebe, dass wir beide voneinander oder alle wohlwollen. Und egal, was gerade passiert, merke ich weiterhin, dass ich vertrauen möchte. Ich möchte an einen tollen Moment vertrauen. Ich möchte an eine gute Zukunft vertrauen, dass wir es gut machen. Und das fokussiere ich mit voller Herz, dass ich daran glaube und auch vertraue. Und glauben tue ich auch, dass wir es gut machen.
2: Oh ja. Das ist der Respekt, die Dankbarkeit und das Vertrauen als Wertefundament, was dein Handeln vermutlich auch mitbestimmt. Also die berufliche Ausrichtung und innerhalb von dem Beruf, den du ausübst, gibt es ja ein Riesenprojekt. Ich könnte mir vorstellen, also dass wir da jetzt auch mal drauf zusteuern. Kennengelernt habe ich dich durch das Porträt, was in 3x4 Meter auf der Wiese von der Kunsthalle hing und wo du deine Überlegungen zu Würde, also was Würde für dich bedeutet, in Form von einem Interview ausgedrückt hast. Und da ist das erste Mal so durchgeschimmert. Ich glaube, das war auch da in dem Interview Thema, dass du Psychiatrieerfahrungen gesammelt hast. Mhm. Und die hast du zu einem Buch verarbeitet. Mhm. Station 61. Mhm. Das ist jetzt ein Riesensprung, aber ich habe das Gefühl, das ist schon ganz gut, weil das macht den Kern deiner beruflichen Anstrengungen, glaube ich, aus. Erstmal diese Voraussetzung, die dazu geführt haben, dass du das Buch Station 61 geschrieben hast. Mhm. Diese Station, die gibt es in Bremen-Ost und du warst da einmal Mitarbeiterin und dann warst du Patientin.
3: Ja, fast. Genau, das war die 72, wo ich Patientin war.
2: Ah, okay.
3: Genau, und 61 beruht das Buchtitel. Also, genau. Ich hatte nach meinem Abi, Fachhochschulreife, oder auch schon währenddessen, ja, als ich nach Bremen kam, nicht so tolle Freunde, sag ich, doch, tolle Freunde schon, aber nicht gutes Milieu. Und ich habe halt angefangen zu kiffen, sage ich jetzt mal so. Und ich habe in meinem Leben keine anderen Drogen konsumiert als der Cannabis und habe es auch nur geraucht. Und neben meinem Abi habe ich 30 Stunden auch gearbeitet, in zwei Stellen. An einer Billardsportstätte habe ich gekellnert und ich habe in der Spielothek auch 20 Stunden gearbeitet und habe mein Abi gemacht. So, jetzt erzähle ich zu dem Station 61 und ich habe halt 20 Joints am Tag geraucht. Also. Genau. 3 Jahre und das wurde so in meiner Biografie nochmal deutlich. Mein Gott, ich habe Abi gemacht, ich habe 20 Joints geraucht, ich habe aber auch nebenbei in der Woche 30 Stunden gearbeitet. Da merke ich natürlich auch, was für einen Muskel ich an Arbeitspensum auch erbringen kann oder schon früh erbracht habe. Ja, und damals hatte ich auch einen Freund, der hat halt mit einem Dealer zusammen gewohnt und da kamen immer Studenten und ich habe bis 18 gar keine Drogen konsumiert. Und irgendwann, nach 4 Monaten, war die Beziehung so blöd, wo ich dann gesagt habe, entweder kiffe ich mir ihn jetzt schön oder, ja, war wirklich so, oder ich trenne mich. Und ich habe mich wirklich, das war so ein Scheideweg, ne? Ich habe mich wirklich da fürs Kiffen entschieden und war dann noch 3 Jahre mit dem zusammen, weil ich ihn wirklich schön gekifft habe. Weil Werte, wir hatten gar keine Gemeinsamkeiten, wir haben uns nicht gut getan. Also das kann ich einfach so für mich sagen. Es war nichts Tolles dabei, außer die Gemeinschaft kiffen. Und in dem WG war es halt so, dass das immer Menschen kamen, die was gekauft haben. Dann saß man im Wohnzimmer und die sind dann nicht direkt gegangen, sondern haben sich erstmal einen Joint gedreht. Und innerhalb von den ersten Tagen des Konsums war es auch schon, dass man 3, 4, 5 Joints am Tag gekifft hat, ne? Weil man halt einfach in diesem Wohnzimmer saß, wo die Joints rumgingen. So, genau. Und nach 3 Jahren des Konsums und der Arbeitsintensität und Prüfungsstress bin ich wirklich wahnsinnig geworden. Also ich habe eine drogeninitiierte Psychose bekommen. So. Und es war dann so, dass das ein halbes Jahr lief und Station 61 war 6-mal Thema in dem halben Jahr. Es war so, dass ich 21 war und ich wusste, was gerade mit mir passiert. Meine Mama und meine Schwester haben sich Gedanken gemacht und dann war ich halt komisch bei meiner Mutter. Die haben dann den ambulanten psychiatrischen Dienst gerufen. Da kamen 2 Fachmenschen, so haben nach meinem Geisteszustand geguckt und haben gesagt, ah, wir machen uns irgendwie Gedanken, das würden wir gerne klinisch mal untersuchen lassen, haben sie nicht Lust mitzukommen. Das war alles sehr freundlich, liebevoll und dann bin ich dann halt hin für 2 Tage, 3 Tage. Und dann habe ich mich halt selbst entlassen. Nee, gar nicht, das haben die mich auch entlassen, weil dann auch alles okay war. Aber ich habe weitergekifft. Ich habe weitergekifft in einem halben Jahr. Also das waren so die Vorboten. Man hätte da eigentlich Pause machen müssen. So, ne? So, dann war ich 2 Wochen, sag ich mal, draußen, wieder in meiner gewohnten Umgebung, habe weitergekifft, habe gearbeitet. Für 3 Tage war ich dann in Station 61 wieder selbst entlassen. Das war halt auch teils offen. Und das lief dann innerhalb von einem halben Jahr 5-mal. Und beim 6. Mal war es dann tatsächlich so, dass ich dann ja, zwangseingewiesen wurde, so, weil ich halt in der Zeit nicht so irgendwie mich als krank gesehen habe oder dass ich halt eine Unterstützung brauche oder dass ich vielleicht mal mein Konsumverhalten was ändern sollte oder Arbeitsverhalten. Ja, und dann bin ich dann halt auf die Station 61 gekommen und da wurde ich halt tatsächlich zwangseingewiesen. Die Tür war zu. Ich habe tatsächlich in der Zeit 6 Wochen war ich da. Habe ich Gewalt von einer Pflegekraft erfahren. Ich wurde auch fixiert. Ich habe eine Frau gesehen, die eine Schutzhose hatte, also das nennt sich also Windel, die über den Gang gelaufen ist und währenddessen Kot von sich gelassen hat, während sie gelaufen ist, weil die Station ist rund. Diese Frau war auch an einem Abend an meinem Bett nachts und hat gesagt, sie bringt mich um. Gleichzeitig war ich auch mit einem damaligen Kindesmörder, Kevin, der im Kühlschrank aufgefunden wurde, der war auf dem Parallelstation auf der 62, das wusste man halt auch. Es waren Punker bei mir auf der Station, es waren Menschen, die demenzkrank waren mit mir auf der Station, Menschen, die sehr starken Suchtverhalten hatten mit Heroin, Koks oder whatever. Menschen, die ihr Geld auf verschiedenste illegale Weise verdient haben, waren mit auf der Station. Sehr fremdgefährdende Menschen waren auf der Station und ich war 21, gerade mein Abi gemacht, lange blonde, lockige Haare, vom Leben noch gar keine Ahnung und war in diesem Milieu so und war einfach nur voller Angst, voller Unsicherheiten. Man hat mich auch nur medikamentös begleitet. Es gab wenig Gespräche. Es gab auch wenig so eine Hand, die mir erklärt hat, was ich hier gerade erlebe. Es war für mich wirklich wie eine Hölle. Also anders kann ich es nicht beschreiben, weil mein Buch heißt ja auch Station 61, zurück aus der Hölle. Und Psychose kriegt man, wenn man, ich hatte auch, bevor ich eingewiesen wurde, auch 10 Tage am Stück nicht geschlafen. Das ist mit auch ein Indikator, wenn man halt kifft, nicht schläft, wo der Gehirn brennt. So, und was konnte ich auf der Station 61? Nicht schlafen. In einem Patientenzimmer mit 3 Bett, wo auch Dementkranke irgendwie nachts von einem Patienten erschlagen werden, weil der irre ist und man echt da schon muss, dass man überlebt gerade. So kam es mir vor. Und ich konnte aber nicht schlafen, ich habe keine Ruhe bekommen. Und ich meine, irgendwann schaukelt sich das alles. Also da waren wirklich Patienten gegen Pflegekräfte und Co. Ich habe aber die Welt nicht verstanden. Also es war einfach so, ja, irgendwann fügt man sich da aber auch, ne? Weil Macht und Unmacht auch da, ne? Das System ist halt stärker, Kliniksystem. Ich glaube, nach 1,5 Wochen hatte ich keine Warnzustände mehr. Also ich durfte auch in den 1,5 Wochen, 2 Wochen gar nicht raus. Ich weiß nicht mehr wann. So nach 10, 12 Tagen durfte ich auch mal mit Begleitung für 1/2 Stunde raus mit meiner Mama oder Pflegekräften und das 2-mal am Tag. Also sonst 24 Stunden bin ich nur im Kreis gelaufen in der 6. Etage und habe diese ganzen Menschen um mich herum gehabt. Und ich sollte gesund werden. Das fand ich so wahnsinnig paradox in einem Krankensystem. Genau. Ja, und am Ende war es dann halt so, dass ich dann medikamentös eingestellt wurde, auch schon klarer wurde, aber höchst traumatisiert. Also für mich ist auch rückblickend auch in dem Buch deutlich geworden, dass die schlimmste Traumatisierung in meinem Leben auf der Station 61 passiert ist. Und ich mich auch gefragt habe, wie schaffen es Drehtürpatienten dann auch wieder Heilung zu erfahren in Systemen, wo die halt eine Traumatisierung erfahren haben, auf verbrannter Erde, so, wie kann da Heilung geschehen? Also das sind so mit die Fragen gewesen. Und als ich entlassen wurde, wurde ich entmündigt, also mit 21. Ich wurde entmündigt in Aufenthalt und Gesundheit. Mir hat man gesagt, ich werde niemals eine Ausbildung machen können. Mir hat man gesagt, ich werde niemals studieren können, weil ich da nicht mehr in der Lage sei. Nach den Beobachtungen in den 6 Wochen, die da von mir an Erkenntnissen gewonnen haben, wie sie mich halt kennengelernt haben. Mir hat man gesagt, ich sollte in einen betreuten Wohnen ziehen und das bis Lebensende. Ja, und da war ich 21. So, eigentlich so auf dem Parkplatz so des Lebens, ne? Bist eigentlich zu nichts mehr zu gebrauchen.
2: Ja.
3: Aber irgendwie war in mir eine Stimme, die gesagt hat, und die war ganz klein, ganz leise und die kam da zu der Zeit ganz selten, die irgendwie an einen besseren Morgen geglaubt hat. Ja.
2: Ist denn auf dem Hintergrund, was du jetzt gerade beschrieben hast, wie würdest du für dich Würde beschreiben? Was bedeutet mit dieser Erfahrung, die du uns gerade auch mitgeteilt hast, Würde für dich?
3: Ja, den Mensch auch sein zu lassen. Also einen würdevollen Umgang heißt, jeder Mensch hat seinen eigenen Samen, eigene Werte, eigene Entstehung. Und Würde heißt für mich auch, das zu respektieren und zu akzeptieren. Und nicht zu glauben, zu wissen, nur weil man eine Schablone vor sich zu sehen hat, in einer Mikroaufnahme des Lebens, zu wissen, wen man vor sich hat. Und danach schon eine Prophezeiung erstellt, also als Arzt sage ich jetzt mal, ich weiß, wie dein Leben in 20 Jahren aussieht, nämlich weiterhin im betreuten Wohnen. Also du bist nicht dazu in der Lage, für dich zu sorgen. Also es ist für mich keine würdevolle Haltung, es ist kein würdevoller Umgang. Es ist einfach eine negative, selbsterfüllende Prophezeiung, wie so ein Fluch, den man auf einen überlegt. Also ich hätte mir mit 21 gewünscht, dass man mich würdevoll behandelt und mich stärkt. Ich meine, ich habe gerade meine Pubertät hinter mir. So, dass man sagt, ja, das ist gerade eine Krise, die du erlebst. Ich hätte da einen würdevollen Umgang gewünscht. Es ist gerade herausfordernd, aber es wird besser. Du musst vielleicht gewisse Wege noch angehen, aber dann wird es wieder auch alles okay. So, dass man da auch an eine Person glaubt. So, trotz des jetzt, was man sieht in dieser Person. So, ne? Aber dass es halt nur ein Ist-Moment ist. So.
2: Mhm. Das hat dich, also einmal, du hast es beschrieben, dazu geführt, ein Buch zu schreiben mit dem Titel Station 61, Zurück aus der Hölle. Und dann hat es auch dazu geführt, dass du diese Fabrik der Gesundheit ins Leben gerufen hast und ein Projektvorhaben jetzt angegangen bist. Könntest du da nochmal die Brücke spannen von dem Buch Station 61 und der Fabrik der Gesundheit und dem Projektvorhaben, was es jetzt gibt. Also wir haben ungefähr noch 4 Minuten, sodass wir das wirklich so in der Fülle beschrieben haben, was dein Vorhaben in dem Kooperationsprojekt ist. Mhm. Aber begonnen mit von dem Buch zur Fabrik der Gesundheit.
3: Ja. Also, das ist tatsächlich all meine beruflichen Rollen plus aber auch als Patientin, ehemalige Patientin mit inbegriffen ist Fabrik der Gesundheit. Also die Entstehungsgeschichte war zu Beginn von Corona und dadurch, dass ich ja wirklich so viele soziale Bereiche, was ihr am Anfang genannt habt, auch durchlaufen habe, ist in den ganzen beruflichen Werdegang aber auch die Östin mit 21 mitgelaufen. So, Östin hat natürlich auch mit einem kritischen Blick auf dieses System geschaut, Macht und Unmacht, Macht in Bezug auf Familienhilfe zur Familie, Psychiatrie, Patient, Jugendhaus, Jugendliche und ich habe immer wieder gesehen, jede Institut, die auch wirklich eine wertschätzende, wohlwollende, menschliche Haltung hatte und die Mitarbeitenden auch, haben durch mangelnde Ressourcen, durch Stress, wegen Fachkräftemangel und aber auch private Themen, was weiß ich, wenn Kollegen in Scheidung waren, Todesfall erlebt haben, Krankheitsfall in der Familie, selbst krank wurden, in dieser Phase auch sich manchmal nicht so bewusst wahrgenommen, dass die gerade Themen haben und diesen Stress dann an den Klienten ausgelassen, ohne dass wir sich wahrzunehmen. Also respektloser Umgang, dann vielleicht auch mal ein bisschen itziger, impulsiver, keine vielleicht Behandlung durchgeführt so und da ihren Frust auch abgeladen. So. Nicht mit Wollen. Also das war jetzt nicht was, was die irgendwie sich das bewusst gemacht haben. Und ich habe mich gefragt, wie könnte man da bessere Behandlungen, Wege erschaffen? Ja, mit mehr Ressourcen. So. Und wie können mehr Ressourcen entstehen, indem man die Mitarbeiter auch ein Bewusstsein mit einbringen, mir meiner selbst bewusst zu sein. So, und in Zeiten von Corona war es halt so, da hat jeder sich geimpft, Maske getragen und Abstand gehalten und die Zahlen gegoogelt. Ich habe nie Zahlen gegoogelt. Ich bin aber geimpft und das ist jetzt kein Thema für mich. Aber ich habe mir gedacht, das ist zu wenig. Ich habe gedacht, der Mensch darf mehr in seiner ganzheitlichen Gesundheit machen als diese 4 Themen. Und da habe ich gedacht, wie kann der Mensch mehr ein Bewusstsein für sich entwickeln, um Verantwortung für seine Gesundheit zu übernehmen, statt das der Institut zu überlassen. Und da habe ich gedacht, wie kann ich diesen Wissen am meisten verbreiten? Wo sind Menschenmassen? Und da ist mir das Unternehmen eingefallen, dass ich Unternehmen da berate. So mittelständige Unternehmen. So begann die Reise. Und an diesem Tag, als ich diese Idee hatte, habe ich dann mit einer Freundin telefoniert, die auch systemische Therapeutin ist und Sozialarbeiterin. Und sie fand die Idee sofort toll. Und dann habe ich eine Beratungs-Excel-Tabelle gemacht. Wie kann man dieses Ziel in 2 Jahren in ein Unternehmen erreichen? Was braucht es an Beratungsangeboten? Was braucht es für Workshops? Was braucht es für Wege, Tools? Genau. Und sie war dann gleich auch eine Mitarbeiterin von Fabrik der Gesundheit im Team. 2 weitere, die auch systemische Therapieausbildung gemacht haben, haben das genauso unterstützt. So. Gleichzeitig habe ich aber auch gemerkt, in den 3,5 Jahren, die es Fabrik der Gesundheit gibt, es gibt jetzt auch Magicon als Zweitunternehmen, ne, dass die Unternehmen noch nicht so weit sind. Thorsten Kröll, der ist der Vertriebsmanager von AOK, auch in den höchsten Gremien, der hat zu mir damals gesagt, Östin, du bist den Unternehmen zu 3 Jahre voraus. Also die haben das Wissen noch nicht, was du halt hast. So, dementsprechend habe ich das für mich 2 Jahre gar nicht wahrgenommen, dass ich ja irgendwie hier was erzähle. Ich dachte, jeder muss es doch verstehen. Also jeder sollte doch so ein Bewusstsein für Gesundheit haben, welche Komponente die Gesundheit mit sich bringt. Familie, Freunde, Hobbys, Konsum, Interessen, Haltung. Das ist halt mehr als Resilienz. Aber ich habe halt gemerkt, ich habe eine Kultur vor mir an Menschen in verschiedenen Systemen, die wie eine Mauer, die das gar nicht verstanden haben. Und da habe ich mich gefragt, was braucht es, dass da auch mehr Verständnis dafür da sind, weil ich war von meiner Wissen überzeugt, dass das genau das Richtige ist, weil ich habe ja auch so viele Bereiche auch durchlaufen. So. Und das war halt mit dem Ansatz von systemisch lösungsfokussiert, also Fabrik der Gesundheit ist systemisch lösungsfokussierter Ansatz und auf den Basis der Salutogenese, Gesundheitslehre, dass der Mensch halt in seine gesundheitlichen Fähigkeiten mehr gestärkt wird, statt eine Krankheit vermeiden. So, jetzt in Bezug auf Station 61 zum Projekt ist es halt so, dass ja, dass es halt ein gesellschaftliches Thema ist. Also ich finde, wir alle gehören dazu. Deswegen ist es halt so groß, die einen Teil dazu tragen, dass wir gesund bleiben. Also der Einzelne ist natürlich toll, wenn er den Ziel hat, gesund zu werden oder gesund zu bleiben. Es ist ja immer ein Kontinuum. Man ist nie ganz gesund, man ist auch nie ganz krank. Aber da braucht es halt die Bildung, da braucht es halt die Kulturbereich, da braucht es halt die Politik, da braucht es halt Menschen, die als Vorbilder dienen, die davon auch Erfahrung berichten, Menschen auch, die krank sind, die es in Gesundheitswegen geschafft haben, als Vorbilder. So, da braucht es aber auch Angehörige, die auch die Menschen begleitet haben. So, da reden wir jetzt über den Projekt Station 61. Dementsprechend ist tatsächlich jetzt bei dem Projekt Station 61 so, dass meine Autobiografie als der Grundbasis besteht, als ein Fallbeispiel. Östin 21, drogeninitiierte Psychose, entmündig, Perspektivlosigkeit. So, und was passiert? Zweite Modul, Standard, an Institutionen parallel. Also, was macht die Klinik bei einem Patienten? Was hat es für Vorgehensweise? Medikamenten, Betreuung, Behandlung? Und was gibt es für eine Nachsorge? Was macht die Polizei vielleicht dabei? Psych-KG? Welche Gesetzeslage muss Polizei bei Menschen mit Krisen,

0: Prävention ist Modul 3, zu schauen, was kann der Mensch erstmal in der Selbstverantwortung für sich tun, um wieder vielleicht in Richtung grün zu kommen, gesünder für sich zu sorgen. Was braucht es dafür? Präventionsmaßnahmen. Und welche Institutionen können dabei unterstützen? Das wird dann in dem Buch aufgenommen. So. Und Modul 4 ist Utopie. Wie kann eine Gesellschaft ohne eine geschlossene Psychiatrie existieren und funktionieren und was braucht es dafür?
1: Und was braucht es dafür, dass dieses Projekt sozusagen Wind unter die Flügel bekommt?
0: Also was braucht es dafür? Es braucht Akteure, Institutionen, Menschen, Gesellschaften, die das unterstützen. Und wir haben gerade ein Crowdfunding mit LAGS, der Selbsthilfegruppe e.V. für Menschen mit Behinderung, wo wir Gelder sammeln, um daraus Projekte zu machen, Workshops zu machen, um Sensibilisierungsarbeit zu machen, in Schulen zu gehen, um aber auch 3000 Bücher am Ende zu drucken, die dann kostenlos auch in allen Schulen, Kliniken, Ärzte, Verbände, pädagogischen Einrichtungen verteilt werden, damit wir das Thema voranbringen, Menschenrecht, Würde, um mehr ein Miteinander zu suggerieren, um auch die Verantwortung als Gesellschaft zu sehen, dass wir da mehr an uns arbeiten dürfen und aber auch Wege zu zeigen, wie das funktionieren kann.
1: Und wo findet man das genau, wenn man das im Netz sucht?
0: Mhm. Genau, also aktuell unter www.station61.de und auf der Instagram-Seite magiccorn_.
1: Wunderbar. Das ist der Punkt, wo das Ende der Sendung erreicht ist. Vielen Dank, Özden, dass du uns von deinem Leben und von deinen Vorhaben erzählt hast. Bis zum nächsten Mal, wenn es wieder heißt Inzahn, Mensch, lebenswerte Räume. Bis dann. Tschüss und vielen Dank.
0: Dankeschön.

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1: Mit Jordi Calente. Bei einem schweren Straßenbahnunfall in Berlin-Lichtenberg sind gestern 20 Menschen verletzt worden. Drei von ihnen schwer. Der Unfall ereignete sich in einer Kurve nahe der Arnimstraße. Dabei wurde die rechte Fahrzeugseite aufgerissen, außerdem entgleiste der letzte Wagen. Die Tramlinien M5 und M17 bleiben unterbrochen. Nach Angaben der BVG wird die Strecke voraussichtlich erst am Donnerstag wieder befahrbar sein. Ein Ersatzverkehr ist eingerichtet. Wegen geplanter Sprengungen von Weltkriegsmunition müssen heute rund 3000 Menschen in Brandenburg ihre Wohnungen verlassen. Betroffen sind vor allem Teile von Hohenneuendorf und Oranienburg im Landkreis Oberhavel. Dort sollen zwei jeweils 250 Kilogramm schwere Fliegerbomben aus dem Zweiten Weltkrieg kontrolliert gesprengt werden. Die Sperrgebiete müssen

0: um 8 Uhr geräumt sein. Auch die S-Bahn-Strecke durch das Gebiet ist von Einschränkungen betroffen. Zeitgleich ist in Frankfurt-Oder die Sprengung einer Panzerabwehrmine aus dem Zweiten Weltkrieg geplant. Die Behörden rechnen damit, dass die Einsätze am Nachmittag abgeschlossen werden können. In Berlin und Potsdam findet am 6. Juni die lange Nacht der Wissenschaft statt. Mehr als 50 Forschungseinrichtungen öffnen von 17 bis Mitternacht ihre Türen für Besucherinnen und Besucher. Angeboten werden rund 1500 Veranstaltungen, darunter Experimente, Vorträge und Mitmachaktionen. Ziel der Veranstaltung ist es, Wissenschaft erlebbar zu machen und den direkten Austausch zwischen Forschenden und Bevölkerung zu fördern. Tickets kosten 7,50 Euro.
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0: Das Wetter in Berlin und Brandenburg zeigt sich heute stark bewölkt. Mit Höchstwerten von 19 bis 21 Grad, zeitweisem Regen und schwachem bis mäßigem Wind.
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1: Am Mikrofon für euch
2: Bodo Stüwe
1: und Ralf Pirau, und weiter geht's mit den guten Schwingungen. Das sind die Beach Boys. Ah.

0: Beach Boys, Good Vibrations, davor hatten wir Bill Haley mit Rock Around the Clock, Welcome to the 60s. Bodo, du hast die Musik ausgewählt. Warum hören wir heute 60er Jahre Mucke?
1: Die 60er Jahre waren entscheidend für die Musik, die wir auch heute noch hören. Und der Osten baut, also alles wurde neu, vieles wurde neu. Der Osten baute eine Mauer. Der Westen, im Westen gingen die Studenten auf die Barrikaden, um die Gesellschaft zu verändern. So war das. Das, was neu wurde, das war die Musik.
0: Na dann lass uns doch mal mit neuer Musik weitermachen und vielleicht auch ein bisschen rumzündeln. Hier sind sie, The Doors, Light My Fire.

0: Elvis Presley mit seinen verdächtigen Gedanken, Suspicious Minds. Bodo, du hast die Playlist heute zusammengestellt. Wir reden über die Musik der 60er Jahre und das ist einer, der es aus den 50ern in den 60er Jahren geschafft hat, Legende geworden ist. Was ist das Besondere an den 60ern?
1: Anfang der 60er stand der Rock'n'Roll, der Einzug bei uns erhielt als der King of Rock'n'Roll. Elvis Presley hier in Deutschland anlandete, genau im Bremerhaven.
0: Du bist ja alter Westberliner, hast du mal gesehen?
1: Nein, war kein Konzert.
0: So als, als Fernsehereignis.
1: Fernsehen war ja da noch nicht. Also da zu der Zeit guckte man noch fern auf der Straße am Radioladen durchs Schaufenster. So war früher Fernsehen.
0: Und du kennst dann Elvis Presley wahrscheinlich in Schwarz-Weiß.
1: Ja. Ja. Bevor der Rote kam. Kaum, also Elvis, es reiht sich ein in die Künstlerei Diana Ross. Später dominierten die Rockbands und die Musik von Woodstock mit all seinen Facetten. Das war der Einstieg, also. Die Entwicklung der Musik in den 60ern hat einen engen Bezug mit dem King of Rock'n'Roll.
0: Ja, Elvis Presley haben wir gehört. Gibt noch weitere Legenden. Ich habe hier eine in deiner Playlist, der auch was mit Berlin zu tun hat. Denn der war hier, hat hier eine Platte gemacht.
1: David Bowie wohnte in Schöneberg und hat lange Jahre hier Titel arrangiert, die er dann auch gesungen hat.
0: Und du hast einen aus seiner frühen Zeit mitgebracht und das ist von David Bowie. Ihr hört schon im Hintergrund, so geht's los. Space Oddity. Etwas zum Träumen.

0: Vom King of Pop, nee, King of Rock hatten wir.
1: Ja.
0: Das war
1: Elvis Presley.
0: Elvis Presley, das war jetzt gerade der King of Soul. King of Soul, Otis Redding, von dem hätte man sicherlich noch eine ganze Menge erwarten können. Der hat es nicht mal bis in den Club der 27er gebracht. Der ist nämlich schon mit 26 Jahren bei einem Flugzeugabsturz ums Leben gekommen. Hat uns auch, er hat uns auch ganz viel in der Musik der 60er gebracht. Und da sind wir nämlich, Bodo.
1: Ja.
0: Jetzt mal was ganz Persönliches. Wie war denn das bei dir mit dem Tanzen? Wonach hast du denn in den 60er Jahren rumgehört?
1: Der Twist. Twist war eine beherrschender Tanz, die hat jede Tanzschule gelehrt und überall, wo Musik spielte, konnte man den dann auch, musste man. Das war so ein Einheits, also es bestand die Gefahr, dass das ein Einheitstanz wird. Aber bei die Kunst, die Musikkunst hält da nicht lange stand. Die haben dagegen opponiert, musiziert. Und in solchen Phasen, wie es in solchen Phasen der Musikgeschichte eben passiert, ist der Konkurrenzdruck so groß, dass die anderen Bands beflügelt werden, Musik, Originalität in ihre Musik zu bringen. Und so kommen wir in den Pop vom Rock, Rock'n'Roll, vom Soul, in die Pop-Zeitalter der 60er, wo Pop spielte.
0: Pop, das sind dann meine 80er, da kommt der King of Pop. Wir bleiben aber in den 60ern und du hast es schon gesagt, mit Twist, da gibt es einen Twist, ich glaube, da seid ihr alle über Parkett, war das damals Parkett oder seid ihr in den 60ern über was seid ihr?
1: Jeder Kneipenboden schwebt. Also in den Tanzschuhen über Parkett.
0: Ja. Hast du Tanzschule gemacht?
1: Ja.
0: Ja? Und, ja, und was
1: aber
0: ist davon geblieben?
1: Fragt die Tanzlehrerin, die, ich glaube, die hat danach ihren Beruf aufgegeben.
0: Okay, ich kann ja auch deine Frau fragen, was sie dazu sagt. Also einer, der es da ganz wild getrieben hat und der, glaube ich, für den Twist in den 60ern steht, das ist, ach, ich liebe diesen Namen, Chubby Checker, und der Song heißt
1: It's Twist Again.
0: Und da ist er.

0: dürfen bei der 60er Mucke natürlich nicht fehlen. Die Rolling Stones, die rollenden Steine. 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Bodo, was waren die Rolling Stones für dich? Du hast die Zeit live miterlebt, warst für uns vor 60 Jahren direkt im Feld und hast da recherchiert. Was waren die Stones für dich?
1: Also die Stones haben sich erstmal durch ihre Musik in der Zeit mit den Beatles zusammen, die man muss jetzt zusammen erwähnen.
0: Auf die kommen wir gleich, genau.
1: Die haben die Beatmusik angekurbelt. Die Stones waren ein bisschen die ruppigere Variante der Beatles. Meine Wahrnehmung so in der Zeit. Und die Stones haben sich da hervorgetan, nicht nur durch ihre Musik, sondern sie haben sich Namen gemacht hier in Berlin, dass sie in einem ihrer Konzerte wurde die Waldbühne platt gemacht, die mehrere Jahre nicht mehr benutzt.
0: Richtige Raudis. Wenn ich die heute auf der Bühne sehe, da will ich immer einen Rollator hochwerfen, aber damals war es wahrscheinlich anders.
1: Ja, wenn ich mich richtig erinnere, lag's, die haben die Zuhörer wollten mehr Musik und die haben kürzer, also das Konzert etwas eingekürzt. Das hat wohl dazu geführt, dass die Fangemeinde anders war bei den Beatles. Da bebte der Boden, ob Flughafen Tempelhof damals noch oder Tegel, da bebte der Boden, wenn die Maschine landete. Mit den Beatles. Da kreischte, na ganz Berlin nicht, aber
0: das jugendliche
1: Berlin kreischte.
0: Das ist heute das Rollator-Geschwader. Ja. Ganz genau, ja. Da werde ich dich jetzt mal überraschen mit den Beatles. Und zwar hast du ja einen Song rausgesucht und jetzt guck mal hier freihändig, wie ich das mache. 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Warum denkst du, kann ich Beatles-Titel mir aus dem Kopf rausziehen?
1: Da hast du auswendig gelernt.
0: Ja, aber wann?
1: Ja, warum? Warum und wann, das ist dein Geheimnis.
0: Nee, das haue ich jetzt hier raus. Und zwar, ich bin ja im Osten aufgewachsen. Und wir haben so ganz wenig Leute dort auf der Straße gehabt, die mit uns Englisch gesprochen haben. Und da kam unsere Englischlehrerin, eine junge, hübsche Frau, die in den 60ern groß geworden ist, die kam dann auf den Gedanken, uns mit Beatles-Songs die englische Sprache beizubringen. Und deshalb bin ich so, bei einigen Songs bin ich da heute noch relativ textsicher und das hat mir im Leben weitergeholfen.
1: Das war gut.
0: So, okay, und das hören wir uns jetzt mal im Original an. Ich habe es übrigens extra nicht gesungen, sondern einfach nur so aufgesagt wie ein Gedicht. Yesterday, The Beatles.

0: The times they are a-changing, das ist Robert Allen Zimmermann oder Bodo, wie du sagst.
1: Bob Dylan.
0: Bob Dylan, genau. Das ist der einzige Musiker, oder es war der erste Musiker, der sogar den Nobelpreis für Literatur gewonnen hat vor 7 Jahren. Und jetzt kann man wohl sagen, der ist nicht nur musikalisch, sondern auch literarisch auf den Olymp und alles in den 60er Jahren gewachsen.
1: Die waren entscheidend. Er hat auch Bob Dylan und Joan Baez, die zusammen,
0: ja, die gab's
1: zusammen
0: auch,
1: haben dem Fork bisschen auf die Beine geholfen, also zu größeren Bedeutung verholfen. Dieser bildete bald neben dem Beat und den wesentlichen Grundlagen der Hippie-Musik der 60er.
0: Ja, wobei er war ja eine Ikone, eine Vorzeigefigur der Protestbewegung auch in den USA und weltweit. Und er hat sich dann aber schon Mitte der 60er Jahre einfach mal für 7 Jahre so ins Privatleben zurückgezogen. Und daher die Beschäftigung dann mit Literatur, also jeder Song kann man irgendwie mitsingen, ne? Also Bob Dylan ist schon Ausnahmemusiker und eben auch Literat.
1: Und gehört eben in so eine Sendung, wie wir sie heute hier vorgestellt haben.
0: Genau, die 60er Jahre. Eigentlich haben wir heute hier so eine richtige Hit-Parade gemacht. Hit nach dem anderen. Wir sind vom King of Rock über den King of Soul und jetzt den Literatur-Nobelpreisträger. Und ich habe mal hier, das weißt du jetzt gar nicht, ich habe es mal einfach rausgesucht, weil da kenne ich den Film und den finde ich doof, aber die Szene, in der dieser Song gespielt wird, die ist ganz niedlich und ich gebe es hier offen und ehrlich zu, ich habe diese Band vielleicht mal irgendwann gehört, aber Ronettes, tut mir leid, ist mir nicht so geläufig, aber die Fachleute unter euch, die werden es schon wissen, die Musikliebhaberinnen und Liebhaber, die Ronettes mit Be My Baby. Dann da. Und ihr überlegt, aus welchem...

0: Ja, und jetzt lösen wir es natürlich auf. Es war Patrick Swayze, der Jennifer Grey über sich drüber geworfen hat zu den Songs, zu dem Song der Ronettes. Ein Vierteljahrhundert später. Und wie hieß er? Der Film.
1: Du hast es eben gesagt.
0: Ja, deshalb dachte ich, du könntest das jetzt...
1: Ist mir sofort entschwunden.
0: Und du hast gesagt, du hast ihn zu Hause auf DVD, weil du es zusammen mit deiner Tochter wahrscheinlich geguckt hast. Ne?
1: Meine Frau war.
0: Deine Frau, okay. 1987 kam er raus, Dirty Dancing.
1: Ja, so.
0: Ist es genau. So, Bruno, das war wunderschöne Musik, die du hier rausgesucht hast aus den 60er Jahren. Und ich habe so eine Idee, also wir sind ja gerade mal so in der, mit der Highlight-Maschine durch vom King of Rock über King of Soul. Wir haben Bob Dylan, da ist noch so viel offen. Vielleicht können wir da noch eine zweite Sendung von machen.
1: Also bei meiner Recherche bot sich das eigentlich schon an, darüber nachzudenken, noch eine zweite Sendung zu machen, weil die 60er waren so prall gefüllt, auch so mit Detailmusik und kleinen Richtungen und Experimenten, dass es jederzeit so wert ist, dass wir da nochmal in die Tiefe gehen.
0: Das machen wir auf jeden Fall, und ich habe jetzt was Kleines, ein bisschen, um in die Ruhe reinzukommen, der Sound der Stille, the Sound of Silence, und das natürlich auch in den 60ern aufgekommen, Simon & Garfunkel, und das hören wir noch, und dann hören wir uns noch einmal hier am Mikrofon. Ihr seid beim Wassertor Medienmagazin auf Alex Berlin und hört den Sound der 60s.

0: Simon and Garfunkel. Boah. Jo, Bodo hat uns heute in die 60er Jahre reingeholt mit einer tollen Playlist und wir, das ist versprochen, machen das weiter. Jetzt bleibt uns aber nur eins. Wir sagen Tschüss. Am Mikrofon verabschieden sich
1: Bodo Stüwe,
0: Ralf Pirau. Habt eine schöne Zeit und hier, das habe ich mal rausgesucht, damit die Frauen hier auch mal zu Wort kommen. Die haben nämlich auch eine ganz besondere Rolle in den 60s gespielt und die auf jeden Fall aus Tennessee kommt. Sie aus Memphis, Tennessee. Aretha Louise Franklin, Aretha Franklin mit Respekt.

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1: Mit Jordi Calente. Bei einem schweren Straßenbahnunfall in Berlin-Lichtenberg sind gestern 20 Menschen verletzt worden. Drei von ihnen schwer. Der Unfall ereignete sich in einer Kurve nahe der Arnimstraße. Dabei wurde die rechte Fahrzeugseite aufgerissen, außerdem entgleiste der letzte Wagen. Die Tramlinien M5 und M17 bleiben unterbrochen. Nach Angaben der BVG wird die Strecke voraussichtlich erst am Donnerstag wieder befahrbar sein. Ein Ersatzverkehr ist eingerichtet. Wegen geplanter Sprengungen von Weltkriegsmunition müssen heute rund 3000 Menschen in Brandenburg ihre Wohnungen verlassen. Betroffen sind vor allem Teile von Hohenneuendorf und Oranienburg im Landkreis Oberhavel. Dort sollen zwei jeweils 250 Kilogramm schwere Fliegerbomben aus dem Zweiten Weltkrieg kontrolliert gesprengt werden. Die Sperrgebiete müssen um 8 Uhr geräumt sein. Auch die S-Bahn-Strecke durch das Gebiet ist von Einschränkungen betroffen. Zeitgleich ist in Frankfurt-Oder die Sprengung einer Panzerabwehrmine aus dem Zweiten Weltkrieg geplant. Die Behörden rechnen damit, dass die Einsätze am Nachmittag abgeschlossen werden können. In Berlin und Potsdam findet am 6. Juni die lange Nacht der Wissenschaft statt. Mehr als 50 Forschungseinrichtungen öffnen von 17 bis Mitternacht ihre Türen für Besucherinnen und Besucher. Angeboten werden rund 1500 Veranstaltungen, darunter Experimente, Vorträge und Mitmachaktionen. Ziel der Veranstaltung ist es,

0: Wissenschaft erlebbar zu machen und den direkten Austausch zwischen Forschenden und Bevölkerung zu fördern. Tickets kosten 7,50 Euro.
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0: Das Wetter in Berlin und Brandenburg zeigt sich heute stark bewölkt. Mit Höchstwerten von 19 bis 21 Grad, zeitweisem Regen und schwachem bis mäßigem Wind.
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0: Hallo und herzlich willkommen. Die Minute mit Aishan auf der DAB Plus und im Internet auf alexberlin.de hat angefangen. Am Mikrofon ist Tasnim und Aishan. Und an der Technik ist
1: Ralf Pirau.
0: Der Ralf winkt. Hallo Ralf.

0: Wir sind jetzt bei den Minuten mit Ayşen, die deutsch-türkische Radiosendung aus Berlin. Seit 2004 gibt es die sehr schöne türkische Musik.
1: Nur für euch.

0: Lieber Tasnim, unsere Zeit ist leider fast um.
1: Bitte bleibt dran, auch nach den Minuten mit Eichen gibt es noch andere schöne Radiosendungen, die noch kommen.

0: Die Minuten mit Aishan, die deutsch-türkische Radiosendung aus Berlin seit 2004 mit türkischer Musik. Unsere Zeit ist leider für heute vorbei. Danke, liebe Tasnim, dass du mit dabei warst.
1: Ich habe mich gefreut, hier sein zu können.
0: Und danke, lieber Ralf, für die wundervolle Technik und Musikredaktion. Und wir sehen uns oder wir hören uns nächste Woche Mittwoch wieder um 13 Uhr. Wo hören wir uns?
1: Bei DAB Plus und im Internet.
0: Tschüss.
1: Tschüss.

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1: Mit Jordi Calentei. Bei einem schweren Straßenbahnunfall in Berlin-Lichtenberg sind gestern 20 Menschen verletzt worden, 3 von ihnen schwer. Der Unfall ereignete sich in einer Kurve nahe der Arnimstraße. Vermutlich prallte die Straßenbahn gegen einen Oberleitungsmast. Dabei wurde die rechte Fahrzeugseite aufgerissen. Außerdem entgleiste der letzte Wagen. Die BVG kündigte eine umfassende Aufklärung der Ursache an. Nach Angaben der BVG wird die Strecke voraussichtlich erst am Donnerstag wieder befahrbar sein. Ein Ersatzverkehr ist eingerichtet. Wegen geplanter Sprengungen von Weltkriegsmunition mussten heute rund 3000 Menschen in Brandenburg ihre Wohnungen verlassen. Betroffen sind vor allem Teile von Hohenneuendorf und Oranienburg im Landkreis Oberhavel. Dort sollen 2 jeweils 250 Kilogramm schwere Fliegerbomben aus dem Zweiten Weltkrieg kontrolliert gesprengt werden. Bewohner mussten die Gebiete bis 8 Uhr am Morgen verlassen. Auch die S-Bahn-Strecke durch das Gebiet ist von Einschränkungen betroffen. Zeitgleich ist in Frankfurt-Oder die Sprengung einer Panzerabwehrmine aus dem Zweiten Weltkrieg geplant. Für betroffene Bürger wurden Ausweichquartiere eingerichtet. In Berlin und Potsdam findet am 8. Juni die lange Nacht der Wissenschaft statt. Mehr als 50 Forschungseinrichtungen öffnen von 17 Uhr bis Mitternacht ihre Türen für Besucherinnen und Besucher. Angeboten werden rund 1500 Veranstaltungen, darunter Experimente, Vorträge und Mitmachaktionen. Ziel der Veranstaltung ist es, Wissenschaft erlebbar zu machen und den direkten Austausch zwischen Forschenden und der Bevölkerung zu fördern. Tickets kosten 7,50 Euro.
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1: Das Wetter in Berlin und Brandenburg zeigt sich heute bewölkt mit Höchstwerten von 19 bis 21 Grad, zeitweisem Regen und schwachem bis mäßigem Wind.
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Herzlich willkommen wieder hier zu einer neuen Ausgabe der Sendung im Schlagerbüro. Und am Mikrofon begrüßt Sie wieder Ihr euer Jens Rückheim. Ihr euer radioverstrahlter Schlagerhäuptling, der Schlager-Apachen hier aus dem Schlager-Tippi von Alex Berlin. Ja, während im TV-Studio hier draußen viel, viel los ist, ist bei mir im Rundfunkstudio auch was los. Ich präsentiere Ihnen hier, wie gesagt, das 18. Schlagerbüro mit vielen, vielen schönen deutschen Schlagern von früher und bis heute mit Raritäten und neuen Namen. Und deswegen hören wir gleich eine wunderbare Dame. Sie heißt Lisa, Lisa Klein. Und sie wird tanzen, schon seit einem Jahr, also von 2025. Ebenso von 2025 Ferry Maloze mit Doppel-Z. Und der geht's um das Kommando Mische. Jawohl. Auch im letzten Jahr entstanden. Na, ich würde sagen, viel Spaß jetzt damit, Ferry Maloze. Und danach Laser Klein. Kommando.

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Ja, ein Tanzen bis zu der Morgen kommt, ja. So, wir machen schon jetzt immer unser Künstlerporträt und ja, weil der junge Mann, über den ich jetzt was berichte, der wurde gestern 83 Jahre alt. Ja, vielleicht weiß der eine oder andere schon, von wem ich rede. Jemals bereits im Kindesalter steppte der quirlige am 2.6.43 in London geborene Engländer erfolgreich durch verschiedene Filme. Mit 16 gründete er eine Schulband, 1960 dann die Espresso Five, aus denen sich dann 1962 die Embers und 1964 die Riot Squad entwickelten. Der junge Mann, ein exzellenter Gitarrist, spielte in diesen Bands zusammen mit Musikern, die später Musikgeschichte schrieben. Mitch Mitchell, später Drummer Jimi Hendrix und Robin Trower, später Procol Harum und Gary Brooker, das ist der Sänger von Wider Shade of Pale. In dieser Zeit begeisterten sie ihm oft berühmten Starclub in Hamburg. Ja, jetzt will ich weiterlesen hier. Ja, und ich rede hier jedenfalls von dem Mann, nämlich, ja, Graham Bonney. Und als 1966 kam dann als junger Popsänger mit den ersten Hitlist-Notierungen aus England im Gepäck nach Deutschland. Der Zeitpunkt schien ideal, denn Gruppen wie die Beatles, Rolling Stones, Kings, Hollies und viele andere hatten Pop from Britain zum Markenzeichen werden lassen. Schließlich setzte seine selbstgeschriebene Supergirl zum Siegeszug an und eroberte die Hitlisten. Monatelang blieb er damit in den Top 10 und verdrängte in der damals äußerst beliebten Bravo-Musikbox sogar die Beatles von Platz 1. Ja, gestern feierte er 83. Geburtstag, nicht? Und seit 1984 ist er in zweiter Ehe mit seiner Frau Iris, einer ehemaligen Stewardess bei der Lufthansa. Also er ist verheiratet, ja, und er wohnt heute im Grünen, ganz in der Nähe von Köln. Ja, da wohnt Graham Bonney und ich denke, die haben richtig schön gefeiert. Ich habe drei wunderschöne Songs rausgesucht jetzt von Graham Bonney. Eine Single, die wir wenige vielleicht kennen, aber ich habe sie. Das war auf die verrückten 20er Jahre drauf und ja, klar, das ist ein Song, der in den 20er entstand, aber so 2002, 2003 rum hat er ihn auch aufgenommen. Nämlich den Berliner Song Unterm Linden. Ja, Unterm Linden, das kennen wir ja, die Straße in Berlin-Mitte zum Brandenburger Tor hin unter dem Linden. Und hier heißt es nur Unterm Linden. Und danach singt der Graham Bonney einen Titel aus dem Jahre 1972. Es dreht sich dort um Papa Joe. Ich denke mal, Sie wissen auch, wer das Original gesungen hat. Und ganz am Schluss in der Dreierrunde hören wir noch einen schönen Song von Graham Bonney aus 1973. Gleich könnt ihr jetzt das Supergirl spielen oder Violet White White White auf dem Telefon. Aber ich habe mir jetzt gesagt, ach nö, mach doch mal was ganz anderes, nicht immer dasselbe. Und dann spielte man daher noch den Song Ich habe die ganze Nacht nur noch an dich gedacht. Und an wen denke ich wohl nachts? Die Dame fängt mit D an. An Diane denke ich immer. Ja, ach, die ist so süß und so lieb. Also, viel Spaß jetzt mit Graham Bonney.

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0: So, über folgenden Künstler, ja, über den folgenden Künstler jetzt, muss ich mal sagen, finde ich nichts Biografisches ist im Internet. Weil vielleicht das alles nur da noch so lange her ist. Keiner kennt diesen Mann mehr vielleicht. Und ich habe hier, wir machen nämlich jetzt mal Vinylezeit, also Musik von einer Langspielplatte. Jetzt brauchen wir das gar nicht auszusprechen. Also ich sag mal so, sie heißt Sex ist Trumpf. In Klammern steht auf Deutsch gesagt noch nichts für Prüde. Und da sind scharfe Lieder für gesellige Stunden. Da sind insgesamt 4 Schallplatten. Und die dritte Schallplatte habe ich mir mal rausgesucht. Und ich sag mal, eigentlich ist sie ganz lustig gemacht, sag ich jetzt mal. Also man sollte nicht alles immer so überbewerten, so nicht. Ja, aber der Song ist lustig und in der heutigen Zeit, alle sind nur noch irgendwo böses zueinander, so, ne, und sehr schnell gereizt. Deswegen habe ich gedacht, ich muss mal was Lustiges mitbringen hier. Und ja, und da hören wir uns mal an. Und zwar den Künstler Siegfried Sudel heißt der Mann. Ja, und das geht nämlich um den Titel Der Geiger, was auch immer gegeigt wird dort. Ne? Und dazu hat er sich noch jemand dazugeholt, der Siegfried Sudel, damals 1953, seine Söhne. Ja, das heißt direkt so. Also auf der Platte steht wirklich Siegfried Sudel und seine Söhne und in Klammern, und der Titel heißt Der Geiger. Ich wünsche Ihnen jetzt so viel Spaß mit dieser Single und ja, und jetzt wird Hupsi gemacht, der Hupsi.
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1: Ja, ist doch lustig hier. Mal gucken, wenn zum Schluss können wir vielleicht noch einen Song spielen aus dieser Schallplatte. Ja, dann wäre das Wenn von Klaus Günther Neumann, Cavalleria Brusticana. Ja, nachher, wenn alles gut geht, okay? Also ich lasse das mal noch so drauf liegen. Das ist nämlich dann der nächste Song. Da muss ich auch nicht groß neu nochmal einlesen halt, ne? So, ja, komm mal her, hier, du hier, jawohl. Ich habe heute Post bekommen übrigens. Nein, nichts vom Gerichtsvollzieher und auch nichts, wo ich was bezahlen muss oder so. Nee, ich bekam heute eine CD nach Hause. Ja, und zwar Tochter. Ja, mit dem Album Lautnah. Und Tochter ist eine Band, ja ein Duo kann man sagen, auch und zwar aus Berlin und mit der Leadsängerin Elise Eismann. Und die Elise macht das sehr toll, sie hat auch jetzt einen gerade aktuellen Titel, den haben wir auch schon ein paar Mal gespielt, Nichts geht verloren. Diese ist auch damit auch beim MDR Sachsen platziert, in der Hitparade damit. Letzte Woche noch auf 14. Ich habe abgestimmt für ihr, ja, muss ich mal dazu sagen. Und, aber sie hat ja nicht nur diesen Song. Und da kam dann vor 7 Jahren, das kam das Album raus, nämlich Lautnah. Und ein Song daraus habe ich mir gedacht, spiele ich heute mal, dann, wenn es kommt. Und es kam das Album, ich habe das hier im Studio ausgepackt und der 6. Trick, der liegt jetzt auf. Nämlich, was er nicht weiß. Also ich weiß auch nicht, wie die Klänge, ob es jetzt so ganz normal ist, ob das flotter ist oder ruhig, weiß ich selbst gar nicht. Und ja, ich habe es hier ausgepackt im Studio. Ich habe auch nicht angehört, das Lied. Und deswegen jetzt unsere CD-Zeit. Tochter, was er nicht weiß. Und Sie hören hier Alex Berlin, ja, mit Ihren Zurückheim im Schlagerbüro.

0: Ey, sieht ja richtig rockig ab hier bei uns in der Sendung hier. Also darauf muss ich jetzt immer was machen jetzt hier, ja. Also da fällt mir nur das jetzt ein hier. Also wirklich. Nee, den muss ich nehmen.
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0: Ja.
1: Mehr als ein Sender.
0: Mehr als nur Schlager, nicht? Sogar Pop hier im Schlagerbüro. Ja, so, und das waren also Tochter mit Elise Eismann. Das ist eine ganze Band, nicht ein Duo, wie ich sagte erst. Und ja, und die Elise ist da sehr, sehr vielseitig, habe ich gelesen auch. Und ich hoffe, dass es irgendwann jetzt verklappt mit dem Interview. Ich habe ja mit ihr schon gesprochen. Sie wollte nochmal in ihren Kalender gucken und mir Bescheid geben. Ja, und sie hat es ja nicht so weit. Sag ich jetzt mal so, ne? Ja, sie wohnt ja in Berlin. Ja, Berlin ist groß, aber ich weiß ja ungefähr, wo sie wohnt, ne? Ungefähr nur. Ja, oder ist nur da geboren, ja, vielleicht. Kann auch sein, dass sie irgendwo ganz woanders wohnt in Berlin. Ja. Aber ist ja auch viel unterwegs, hat immer viel zu tun, ist immer ausgebucht zu Konzerte so. Und ihr Fanclub nennt sie, das ist die Räuberbande immer, sagt sie. Warum war es selbst die Räuberbande, das nennt, das will ich ja im Interview ja auch dann mal ausräuchen. Ne? So, jetzt aber weiter mit Musik hier und freuen uns jetzt endlich mal auf den Hörergewinnwunsch-Erfüllung. Deswegen darf sich jetzt Ronja Förster aus Berlin Baumschulenweg sich freuen. Zwei Songs aus dem Jahre 2025 soll ich spielen. Solarkreis mit Bella Renate. Und vorher Bernhard Brink sowie Major Tom. Na, Major Tom sagt uns doch noch was, ne? Ich sag nur Peter Schilling. Aber ich soll ja spielen Bernie, Bernhard Brink. Liebe Grüße zu dir.

Und wir machen gleich weiter mit Musik, wie sich sie hört hier. Und jetzt darf sich Nadine Wegner freuen aus Berlin-Schöneberg auf ihre Musikwünsche. Beide Titel entstanden 1996 und 96 war auch das Gründungsjahr dieser Band, nämlich Tic-Tac-Toe. Und ich soll auch was von Tic-Tac-Toe spielen. Und zwar das eine Fragewort, nämlich warum? Ja. Warum war es 1996 nicht? Warum waren die zu dritt? Oder warum haben die so viele Musik aufgenommen? Warum gibt es die so in der Art nicht mehr? Ne? Ja, Tic-Tac-Toe haben wir also gleich mit Warum. Und vorher von 96 auch Olli Dittrichs und Wigard Boning in dem Projekt Die Doofen. Ja, ich soll spielen Prinzessin de Bahia Tropical.

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1: Ja, und warum? Die Frage stelle ich mich auch immer. So, wir kommen aus unseren Programmtipps und unsere Gewinner. Jawohl, und gewonnen beim letzten Mal haben Nicole Bühling aus Potsdam und Ralf Kleinemann aus Düsseldorf. Ja, war ja klar, nicht, dass er das wusste. Nämlich, welcher kleine Fluss fließt durch Düsseldorf? Die Düssel, die Platsche oder die Schüssel? Nämlich die Düssel. Ja, Ralf, hast du Glück gehabt, ja. Mein krasser Heimvorteil, ihr habt irgendwo nicht, ja. Aber das wusste ich auch übrigens. Ich war ja auch schon in Düsseldorf, ne? Ja. Also, gewonnen, wie gesagt, Nicole Bühling aus Potsdam, Ralf Kleinemann aus Düsseldorf. So, und, ich kann schon die Preisfrage stellen, oder? Ja, doch, ich stelle die Frage schon mal, dann vergesse ich es nicht. Möchte gerne wissen, bis zum nächsten Mal, also bis in 14 Tagen genau, wann wurde die Band Tic-Tac-Toe gegründet? A. 1961, B. 1966 oder C. 1995. Eine Lösung davon ist richtig. Ja, 61, 66, 95. Wann wurde Tic-Tac-Toe gegründet? So, und noch ein paar Programmtipps nochmal. Und da kann ich sagen, am kommenden Samstag gibt es 16 Uhr Christian Abraham mit seiner Show The Radiothek hier bei Alex Berlin. Und nicht nur das, dann haben wir um 18 Uhr dort auch noch Roland Rube, nämlich mit den Berliner Radiofarben. Na, und um 14 bis 15 Uhr gibt es dann hier natürlich Siegfried Ross mit der Sendung, nämlich Kofferradio. Mich hören Sie dann nächste Woche Mittwoch hier wieder von 14 bis 15 Uhr. Dann mit der Musikbar, ja, nächste Woche Mittwoch dann Musikbar. Ja, und Christian Schimanski, herzlichen Glückwunsch übrigens zu mir Geburtstag heute, lieber Christian. Herz, alles Liebe, alles Gute, Gesundheit vor allem. Und ich hoffe, dir geht's gut. Ja, und auch dir, Herz, noch sei gesagt, oder zu ihm sei gesagt, auch er präsentiert dir alle 14 Tage immer die Sendung Schimanski Live an einem Dienstag, aber 21 bis 22 Uhr. So, was habe ich noch fast vergessen? Ja, natürlich, ich mache doch noch woanders Sendung. Ja, und zwar bei SNRBS, Radio Sunset City, jawohl. Und zwar am Samstag jetzt 10 bis 12 Uhr, da gibt es nämlich dort, nämlich den Boulevard von 10 bis 12 Uhr. Und dienstags dann gibt es dann, aber das ist eigentlich nicht eigen, auch dort, aber der hat unter anderen Titel dann über Sunset SNRBS Infinity. Und da gibt es dann immer 13 bis 15 Uhr den Schlagerkiosk. Ja, und ich würde sagen, jetzt machen wir Musik erstmal, ne? Sonst kommt ihr ganz durcheinander noch vielleicht. Also, jetzt hier Nicole, ihre aktuelle Single, Ich will mehr.

Machen wir gleich weiter mit einem Musikwunsch für den Jens aus Fuhlendorf an der Ostsee. Er bestellte sich von 1969 die Sängerin Kirsti mit dem Song »Die treuen Hosan«.

Jawohl, jawohl, jawohl. So, Sie können mitmachen über 030 928 4759, meine Rufnummer von zu Hause. Bin zwar jetzt gerade nicht da, da können Sie gerne dann Ihre Antwort der Preisfrage hinterlassen, wann Tic-Tac-Toe.

Ja, musikbar@gmx.de. Und die kommt nächste Woche Mittwoch dann hier um 14 Uhr mit mir. Ich sage jetzt tschüss an dieser Stelle, wünsche Ihnen alles Liebe, alles Gute und einen Titel habe ich für Sie hier noch rausgesucht und zwar die ganz aktuelle Single von Luzi P., nämlich Gib mir mehr als ein Vielleicht. Kriegst du. Du singst auf jeden Fall. Also tschüss, sagt ihr und euer der Jens Rückheim.

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1: mit Jordi Calente. Beim schweren Straßenbahnunfall in Berlin-Lichtenberg sind gestern 20 Menschen verletzt worden, drei von ihnen schwer. Der Unfall ereignete sich in einer Kurve nahe der Arnimstraße. Vermutlich prallte die Straßenbahn gegen einen Oberleitungsmast. Dabei wurde die rechte Fahrzeugseite aufgerissen. Außerdem entgleiste der letzte Wagen. Die BVG kündigte eine umfassende Aufklärung der Ursache an. Nach Angaben der BVG wird die Strecke voraussichtlich erst am Donnerstag wieder befahrbar sein. Ein Ersatzverkehr ist eingerichtet. Wegen geplanter Sprengungen von Weltkriegsmunition mussten heute rund 3000 Menschen in Brandenburg ihre Wohnungen verlassen. Betroffen sind vor allem Teile von Hohenneuendorf und Oranienburg im Landkreis Oberhavel. Dort sollen zwei jeweils 250 Kilogramm schwere Fliegerbomben aus dem Zweiten Weltkrieg kontrolliert gesprengt werden. Bewohner mussten die Gebiete bis 8 Uhr am Morgen verlassen. Auch die S-Bahn-Strecke durch das Gebiet ist von Einschränkungen betroffen. Zeitgleich ist in Frankfurt-Oder die Sprengung einer Panzerabwehrmine aus dem Zweiten Weltkrieg geplant. Für betroffene Bürger wurden Ausweichquartiere eingerichtet. In Berlin und Potsdam findet am 8. Juni die lange Nacht der Wissenschaft statt. Mehr als 50 Forschungseinrichtungen öffnen von 17 Uhr bis Mitternacht ihre Türen für Besucherinnen und Besucher. Angeboten werden rund 1500 Veranstaltungen, darunter Experimente, Vorträge und Mitmachaktionen. Ziel der Veranstaltung ist es, Wissenschaft erlebbar zu machen und den direkten Austausch zwischen Forschenden und der Bevölkerung zu fördern. Tickets kosten 7,50 Euro.
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1: Das Wetter in Berlin und Brandenburg zeigt sich heute bewölkt mit Höchstwerten von 19 bis 21 Grad, zeitweisem Regen und schwachem bis mäßigem Wind.
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2: Hallo und herzlich willkommen bei Canale Grande. Das ist die kreative Radiosendung mitten aus dem Ruhrgebiet. Heute gibt es ein Literaturspezial. Wir stellen dir die 21. Essener Jugendanthologie vor. Was es damit auf sich hat, erzählt uns nun der Herausgeber Arthur Nickel.
3: Das ist ein langlebiges Projekt. Jugendliche zwischen 10 und 20 Jahren aus dem ganzen Ruhrgebiet sind eingeladen, dort mitzuschreiben und ihre Texte einzuschicken. Und sie haben die Möglichkeit, dort eben sie zu veröffentlichen. Und das ist ein total spannendes Projekt. Die Themen werden jedes Jahr neu gestellt und dann kann man eben dazu schreiben, was man schreiben möchte. Die Jugendlichen bringen sich so ein, wie sie das wollen, mit den Themen, mit den Fragen, mit den Stimmungen, genauso wie sie es für richtig halten.
2: Wie heißt denn das aktuelle Buch?
3: Das aktuelle Buch heißt Mein Heute und Morgen an der Ruhr. Also auch wieder ein Rahmenthema. Und wenn die Jugendlichen ihre Texte einschicken, bin ich immer gespannt, was dann kommt. Und auch dieses Mal ist es wieder total spannend, was da im Einzelnen gekommen ist.
2: Ja, da sind wir natürlich auch sehr gespannt. Das Buch ist im Geest Verlag erschienen. Infos dazu findest du im Facebook auf Ruhrporter oder...
3: Die Internetadresse ist www.geest-verlag.de oder www.arthurnickel.de.
2: Ich bin Frank Hartung und wünsche gute Unterhaltung.
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Hallo, mein Name ist Phyllis L.A.R., ich bin 18 Jahre alt und komme aus Bochum. Ich trage euch meinen Text »Was wäre, wenn?« vor. Mein Stift zeichnete sanfte Linien. Ich blickte hoch. Es war Winter und die Dämmerung brach bereits an. Ein schönes Farbspiel malte den Himmel, wie die Sonne langsam unterging. Ich begann zu schreiben. Wie viele musste es geben, damit ich jetzt hier saß, angesichts von dieser Atmosphäre, in dieser Momentaufnahme? Wie häufig schweifte ich ab. Doch irgendwie war das nicht schlimm. Hier konnte ich es wahrhaftig spüren, wie die Geschichte in jeder Ecke verweilte. Jeder einzelne Ziegel und jedes Gebäude waren ein Ergebnis der Geschichte. Aber waren wir das nicht alle? Waren wir nicht alle hier aufgrund von Gedanken, Momenten und Begegnungen? Waren wir nicht hier aufgrund von Entscheidungen? Aber sie machten mir auch Angst. Denn was wäre, wenn ich nicht die richtige Entscheidung treffen würde? Eine andere Entscheidung und mein Leben wäre umgeben von ganz anderen Kulturen, Menschen. Es wäre eine Welt, die sich über Meilen von meiner unterschied. Aber ich kannte eben nur meine. Selbst die Entscheidungen, die ich gerade traf, würden mein Schicksal schreiben, so wie ein Schritt alles ändern könnte. Und heute? Nachrichten von Ungerechtigkeit und Hass und Gewalt? Diese waren auch eines. Ergebnisse von Entscheidungen. Was war also mit den Guten? Gute hatten mein Heute verwirklicht, doch konnten Schlechte unser Morgen für immer verdunkeln. Eine Gegend wie das Ruhrgebiet zeigt auch die Zeichen von Kriegen, von Menschen, die die Welt für sich ändern wollten, nur für sich. Es war inzwischen vollkommen dunkel. Für viele war die Welt ein Schachbrett mit Zügen und Schlachten. Dabei saß der Feind nicht gegenüber, sondern tief in ihnen selbst. Der Wind heulte draußen nur noch leise vor sich hin. Ist dies also das Rätsel der Entscheidungen? Sie waren gefährlich, der Hauch des Windes konnte zum Sturm werden, ein Schmetterling konnte einen ganzen Tornado auslösen. Aber war unser Leben nicht erbaut von Fragmenten des Schicksals? War es nicht erst erbaut von Entscheidungen? Entscheidungen bedeuteten genauso neues Leben. Sie bedeuteten, Geschichte zu schreiben. Das Ruhrgebiet ist ebenso ein ganzes Leben. Mit allem, was man liebt, man jeden Tag erlebt, es ist ein Fragment meiner Welt, geschrieben von der Vergangenheit, von der Geschichte, eine Zeichnung der Zeit. So wie wir gezeichnet worden sind, durch jene einzelne Entscheidung, die getroffen wurde. Wir sind alle geprägt von ihnen, und wie in der Geschichte selbst können wir zwar nicht die Vergangenheit ändern, aber wir konnten versuchen, eine bessere Zukunft zu malen. Der letzte Lichtfunke stammte von meiner Schreibtischlampe. Ich schaltete sie aus und schloss mein Notizbuch. Und damit endete dieser Gedankengang genauso schnell, wie er auch begonnen hatte.

Hallo, mein Name ist Karina Georg, ich komme aus Essen und bin 20 Jahre alt. Heute lese ich den Text Spiegel der Realität. Ich sitze am offenen Fenster und lasse meinen Blick durch die Ferne ziehen. Kühle Abendluft tritt ins Zimmer, umhüllt mich sanft, lässt mich lebendig fühlen. Der Himmel sieht aus wie das Meer der Lüfte, aufgewühlt, abwartend, was geschehen wird, ein kleines bisschen bedrohlich. Ich schaue hinaus und nehme den Anblick wahr, wie er vor meinen Augen liegt. Dann gleitet mein Blick ab. Ich sehe doppelt, sehe die Spiegelung im Glas des offenen Fensters. Und doch sehe ich auch vieles andere. Die Spiegelung ermöglicht mir ein anderes Bild. Ich sehe die Wolken, die sich bedrohlich zusammenziehen. Ich sehe Bäume, die dunkel, mahnend ihre Finger erheben. Und ich sehe Licht. Ich sehe Himmel, einen schmalen Streifen, aber er ist da. Hoffnung, die mir versprochen wird. Aber welchem dieser Bilder soll ich nachgehen, nachgeben? Mein Kopf liegt schwer auf einem weichen Kissen ab, während ich regungslos die Facetten in mir aufnehme, versuche, die beiden Bilder in Einklang zu bringen. Es gibt so vieles, was möglich ist, und so vieles, was nur eine Spiegelung der Realität bleiben wird, was als traumvolle Idee verborgen nur für die wachsamen Augen sichtbar ist und irgendwann verschwinden, vor meinen Augen verschwimmen wird. Mein Blick fällt wieder auf den Streifen Hoffnung. Er ist schmaler geworden, aber sein Versprechen, seine Kraft hat er nicht verloren. Ich genieße noch einen Moment die kalte Luft, atme tief ein. Dann schließe ich das Fenster.

Hallo zusammen, mein Name ist Adrian Badan, ich bin 17 Jahre alt, ich bin Schülerin des Grillo-Gymnasiums in Gelsenkirchen. Heute möchte ich euch gerne mein Gedicht vorstellen und es lautet Dein zerbrochener Spiegel. Dein zerbrochener Spiegel. Ich stolperte über die Scherben deines zerbrochenen Spiegels, stand auf mit Blut an meinen Händen. Überall habe ich Wunden. Deine Gefühle konntest du nicht leiden. Wie du dich nicht leiden konntest. Du warst nicht mehr zu retten, ich konnte nur zusehen. Der Tod, den du dir gewünscht hattest, wurde zu unserem. Die lautlosen Schreie unseres Geistes wurden still. Ich weiß, wenn du meinen Namen rufst, wird all die Mühe umsonst sein. Die Wände, die dich draußen halten, von denen wird keine Spur sein. Ich weiß, wenn du mir in die Augen schaust, wird jeder Atemzug schwerer. Die Erinnerungen, die mich ständig jagen, von denen wird mein Weg erzählen. Ich blute nicht mehr, doch den Schmerz spüre ich mehr. Eine Wunde, die niemals heilen wird, die brennen wird, ohne zu verblassen. Jetzt schaue ich nicht mehr in den Spiegel, denn die Angst verfolgt mich, dass ich irgendwann nicht mehr mich sehe, sondern dich in mir erkenne. Denn du standest genau hier, bevor du dich in deinem schlimmsten Albtraum fandest, und du standest genau hier, bevor du zu deinem schlimmsten Albtraum wurdest. Dankeschön fürs Zuhören.

Hallo, mein Name ist Isabella Lila. Ich bin 15 Jahre alt, komme aus Gelsenkirchen und besuche das Grillo-Gymnasium. Heute möchte ich euch meine Geschichte »Ein Lächeln kann alles verändern« vorlesen. Ich erinnere mich noch gut an meine Kindheit. Wir trafen uns nach der Schule auf dem Spielplatz. Wir spielten Fang oder Verstecken. Niemand hatte ein Handy bei sich und trotzdem wussten alle, wann und wo wir uns treffen. Wir redeten, lachten und erlebten echte Abenteuer. Und heute? Heute sehe ich Kinder, die nebeneinander sitzen, jedes mit seinem Handy in der Hand. Es wird kaum noch miteinander gesprochen. Alles läuft über die Technologie. Die Spiele, die Gespräche und sogar die Gefühle. Das echte Lächeln wird durch ein Emoji ersetzt. Dabei ist ein echtes Lächeln das Wertvollste. Es kostet nichts, kann aber alles verändern. Ich vermisse die Zeit, in der die Technologie nicht über unser Leben bestimmte. Doch heute ist sie überall. In der Schule, zu Hause, im Bus und sogar im Bett. Sie ist einfach überall. Und das Schlimmste ist, dass die meisten ohne sie nicht mehr leben können. Es ist so, als wären wir alle abhängig und in der digitalen Welt gefangen. Früher hatten wir weniger, aber irgendwie auch mehr. Mehr Realität. Vielen Dank.

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1: Du hast Canale Grande, das ist die kreative Radiosendung mitten aus dem Ruhrgebiet. Und auch in der zweiten halben Stunde mit einem Literaturspezial. Wir stellen dir die 21. Essener Jugendanthologie vor. Mein Heute und Morgen an der Ruhr heißt sie. Kinder und Jugendliche aus dem Revier präsentieren ihre eigenen Texte. Infos dazu stehen im Facebook auf Ruhrporter. Ich bin Frank Hartung und wünsche weiterhin gute Unterhaltung.
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Hallo, ich heiße Sarah Hassan und komme aus Gelsenkirchen. Ich bin in der Schule Grillo-Gymnasium. Die imaginäre Freundin. Es war einmal ein Mädchen namens Ayla. Sie war unglücklich mit sich selbst. Ayla hasste sich und hatte familiäre Probleme. Guck dir mal Ayla an. Wie sieht die denn aus mit ihren billigen Klamotten? Immer diese typische Ayla. Ayla hörte dieses Geläster und wurde traurig. Mit der Zeit fing sie an, Klamotten zu klauen, damit es endlich aufhört. Es hörte aber nicht auf. Als sie sich in der Toilette einsperrte, sprach sie: Wieso kann ich nicht wie Melanie sein? Hübsch, reich, elegant, beliebt. Ich will außerdem eine Freundin haben. Ist das denn zu viel verlangt? Anschließend ging sie in die Klasse und spürte etwas Ekliges und Feuchtes auf ihrem Kopf. Der war gut, sagten die Jungs zu dem Mädchen. Ayla ging weinend nach Hause und sperrte sich in ihr Zimmer ein. Doch plötzlich sah sie jemanden vor sich. Ach, weine doch nicht. Ayla rieb sich die Augen, weil sie dachte, dass sie sich das einbildete. Ich bin deine Freundin. Wieso bist du in meinem Zimmer? Fragte da Ayla. Wie heißt du? Ich heiße Mina. Ach so, und von wo kommst du? Ich bin imaginär. Imaginär? Ach egal, Hauptsache eine Freundin. Als Ayla zu ihren Eltern ging und ihnen von Mina erzählte, dachten diese, sie muss in die Psychiatrie, weil sie sich etwas einbildete. Täuschung, flüsterte die Mutter ihrem Mann zu. Als Ayla am nächsten Tag glücklich zur Klasse ging mit ihrer Freundin Mina, waren die gemeinen Mädchen verwirrt. Hä? Seit wann ist sie so glücklich? Tja, sie ist ebenso. Und sie lächelt das erste Mal. Die Pause fing an und Ayla lachte und führte Gespräche mit Mina. Aus Sicht der anderen sprach sie jedoch mit der Luft. Wie komisch ist die? Sie redet mit der Luft. Wie gruselig. Ayla, sagte die Klassenlehrerin, warum redest du mit der Luft? Hier sitzt meine Freundin Mina, antwortete Ayla. Sehen Sie sie nicht? Ayla, du musst zum Arzt, erwiderte die Lehrerin. Die nächsten 3 Schulstunden vergingen. Als die letzte kam, kündigte die Lehrerin einen Test an. Oh nein, Mina, hilf mir bei dieser Aufgabe, sagte Ayla, und das tat Mina. Ayla hat ihren Test zurückbekommen und eine 1 geschrieben. Sie ging glücklich nach Hause. Am nächsten Tag sagte die Lehrerin: Guten Morgen, ihr Lieben. In letzter Zeit habt ihr ja gemerkt, dass Ayla Selbstgespräche führt. Ich glaube, ich kenne den Grund. Will mir jemand sagen, warum das so ist? Also, wie soll ich es sagen? Also, okay, ich gebe zu, dass ich fies war, antwortete eines der Mädchen. Ich glaube, du hast nicht mehr alle Taschen im Schrank, erwiderte die Lehrerin. Versetz dich doch mal in ihre Lage. Ist es schön, jeden Tag gemobbt zu werden? Nein, aber ich wirke dann cool, sagte das gemeine Mädchen. Ihr alle werdet euch entschuldigen. Und wenn ich jemanden sehe, der irgendjemanden ärgert, bekommt sofort von mir einen Tadel. Ayla ging in die Klasse und sprach: Tut mir leid, dass Mina und ich zu spät gekommen sind. Plötzlich entschuldigten sich alle. Alle fragten, ob Ayla mit ihnen befreundet sein wollte. Und Ayla antwortete: Natürlich mit Ja. Sie hatte neue Freunde, aber Mina blieb ihre beste Freundin, egal ob imaginär oder nicht.

0: Mein Name ist Leni Lohkamp, ich bin 20 Jahre alt, ich komme gebürtig aus Essen und studiere in Bochum. Mein Text heißt Verloren. Ich sitze hier an der Ruhr, bin extra hergekommen, damit es hier vielleicht endlich funktioniert. Doch ich bringe nur hässliche, scharfkantige Satzsplitter zu Papier. Das Persönlichste daran ist mein Blut, das an ihnen klebt. Sie rissen mir beim Hervorwürgen die Zunge auf. Statt schöner Worte, die sich sanft ineinander fügen, tropft zähflüssig Blut von meinen Lippen und lässt die wenigen Worte auf dem Papier darin ertrinken. Ich kann nicht mehr schreiben, nichts Schönes mehr finden, um das ich Worte ranken lassen könnte. Ich konnte mal an jedem Ort zu jeder Zeit schöne Dinge schreiben, hab mir damit einen Namen gemacht, auf Bühnen gestanden und auf Augenhöhe mit Autorinnen und Autoren geredet. Doch ganz plötzlich war es weg. Auf einmal ging es nicht mehr. Die Wörter, die ich aufs Papier bringen wollte, begannen sich zu wehren. Sie kämpften darum, nicht das Papier berühren zu müssen. Sie klebten wie Nacktschnecken an meiner Haut. Vielleicht bin ich krank geworden. Vielleicht hat mich die Großstadt krank gemacht. Vielleicht bin ich aber auch einfach kaputt gegangen und gehöre mit 19 Jahren schon ausrangiert. Dennoch tue ich weiter so, als wäre alles beim Alten, spreche über Kreativität, gebe Ratschläge zum Schreiben und nutze alte Texte, wenn ich welche brauche. Ich sitze am Baldeneysee. Es scheint so idyllisch, ich möchte darüber schreiben. Doch stattdessen verirren sich weitere Satzscherben von Wasserleichen auf das Papier. Und meine Tränen gesellen sich gleich dazu und lassen die Ertrunkenen noch ein weiteres Mal untergehen. Ich sitze in der Innenstadt und versuche es erneut. Hier sind so viele interessante Leute. Doch statt lyrischer Großstadtromantik stützen Messerangriffsopfer auf die Seite. Ich streiche sie durch. Erschossene besudeln das Papier mit ihrem Blut. Mir wird schlecht. Ich gehe durch den Park, möchte über die hübschen Blumen schreiben, aber zwei junge Frauen fliehen vor mehreren Männern, die ihnen hinterherrufen. Ich zeichne eine Blume. Die Männer holen die Frauen ein und vergewaltigen sie im Schatten der Blütenblätter. Ich bekomme Angst. Ich sitze an der Bushaltestelle. Ein Radfahrer wird auf meinem Papier von einem LKW überfahren. Verzweifelt reiße ich diese grässliche Seite, von Blut, Tränen und in Tinte gebannten Grausamkeiten getränkt, heraus. Ich starre ein weiteres Mal auf eine leere Seite. Sie grinst mich an und die leeren Zeilen lachen mich aus. Ich fühle mich kaputt, aufgebrochen und meiner wichtigsten Ausdrucksweise beraubt. Nutzlos, ohne mein einziges Talent. Aber wie soll es denn auch gelingen, etwas Schönes zu schreiben in dieser hässlichen Stadt, in der Schüsse schon nichts Besonderes mehr sind, in der sich kleine Kinder nicht mal mehr über Drogensüchtige wundern? Eine Stadt, in der Leichen im See treiben und der Verkehr Radfahrer wie Fliegen tötet. Eine Stadt, die am Tag schon nicht schön ist und in der Nacht grässlich hässlich wird? Wie soll man etwas Schönes schreiben, wenn selbst an den schönen Orten keine Entspannung herrscht? Wenn in Parks Frauen bedrängt werden, wenn man bei seinem Weg durch die Stadt pausenlos angebettelt und einem hinterhergeschrien wird? Wo soll ich das Schöne finden, um darüber zu schreiben?
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Mein Name ist Vicky Hermanns, ich bin 20 Jahre alt und werde jetzt den Text Missing Hurts vorlesen. Missing Hurts. Ich vermisse dich. So sehr. Du bist in meinem Kopf. In meinen Gedanken. In meiner Seele. Du bist mir so nah. Und doch so fern. Du bist immer um mich herum, aber trotzdem nicht bei mir. Du bist so weit weg. Selbst wenn ich dich treffe. Selbst wenn ich dich umarme. Mit dir spreche. Mit dir lache. In meinem Kopf. In meinen Gedanken, in meiner Seele. Eine Art von glücklichem Leben ohne dich ist nicht möglich. Aber wenn ich nicht weinen kann, dann schmerzt dein Fehlen. So viel mehr Schmerz, so viel mehr Druck in mir. Kannst du nicht bleiben? Bei mir? Mit mir sein? Ich vermisse dich. Und mit jedem Tag, der vergeht, wird der Schmerz nicht kleiner. Er wächst. Jeden Tag ohne dich wird er mehr und mehr. Und die Zeit heilt nicht alle Wunden. Das ist eine Lüge. Vielleicht gewöhnt man sich an den Schmerz. Das ist alles. Das ganze Geheimnis der Heilung.

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1: Das war schon wieder mit Canale Grande. Das ist die kreative Radiosendung mitten aus dem Ruhrgebiet. Heute mit einem Literaturspezial. Wir haben dir die 21. Essener Jugendanthologie vorgestellt. Mein Heute und Morgen an der Ruhr heißt sie. Der Herausgeber Arthur Nickel verrät uns nur noch ganz schnell die Webadresse.
2: Die Internetadresse ist www.geest-verlag.de oder www.arthurnickel.de.
1: Und wenn das jetzt so schnell ging, alle Infos stehen auch im Facebook auf Ruhrporter. Hier geht es jetzt weiter mit unseren Kolleginnen und Kollegen von Trambeats FM. Ich bin Frank Hartung und sage Gruß und Glück auf. Bis zum nächsten Mal.
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1: Mit Jordi Calentei. Beim schweren Straßenbahnunfall in Berlin-Lichtenberg sind gestern 20 Menschen verletzt worden, drei von ihnen schwer. Der Unfall ereignete sich in einer Kurve nahe der Arnimstraße. Vermutlich prallte die Straßenbahn gegen einen Oberleitungsmast. Dabei wurde die rechte Fahrzeugseite aufgerissen. Außerdem entgleiste der letzte Wagen. Die BVG kündigte eine umfassende Aufklärung der Ursache an. Nach Angaben der BVG wird die Strecke voraussichtlich erst am Donnerstag wieder befahrbar sein. Ein Ersatzverkehr ist eingerichtet. Wegen geplanter Sprengungen von Weltkriegsmunition mussten heute rund 3000 Menschen in Brandenburg ihre Wohnungen verlassen. Betroffen sind vor allem Teile von Hohenneuendorf und Oranienburg im Landkreis Oberhavel. Dort sollen zwei jeweils 250 Kilogramm schwere Fliegerbomben aus dem Zweiten Weltkrieg kontrolliert gesprengt werden. Bewohner mussten die Gebiete bis 8 Uhr am Morgen verlassen. Auch die S-Bahn-Strecke durch das Gebiet ist von Einschränkungen betroffen. Zeitgleich ist in Frankfurt-Oder die Sprengung einer Panzerabwehrmine aus dem Zweiten Weltkrieg geplant. Für betroffene Bürger wurden Ausweichquartiere eingerichtet. In Berlin und Potsdam findet am 8. Juni die lange Nacht der Wissenschaft statt. Mehr als 50 Forschungseinrichtungen öffnen von 17 Uhr bis Mitternacht ihre Türen für Besucherinnen und Besucher. Angeboten werden rund 1500 Veranstaltungen, darunter Experimente, Vorträge und Mitmachaktionen. Ziel der Veranstaltung ist es, Wissenschaft erlebbar zu machen und den direkten Austausch zwischen Forschenden und der Bevölkerung zu fördern. Tickets kosten 7,50 Euro.
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1: Das Wetter in Berlin und Brandenburg zeigt sich heute bewölkt mit Höchstwerten von 19 bis 21 Grad, zeitweisem Regen und schwachem bis mäßigem Wind.
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1: Mit Jordi Calentei. Beim schweren Straßenbahnunfall in Berlin-Lichtenberg sind gestern 20 Menschen verletzt worden, 3 von ihnen schwer. Der Unfall ereignete sich in einer Kurve nahe der Arnimstraße. Vermutlich prallte die Straßenbahn gegen einen Oberleitungsmast. Dabei wurde die rechte Fahrzeugseite aufgerissen. Außerdem entgleiste der letzte Wagen. Die BVG kündigte eine umfassende Aufklärung der Ursache an. Nach Angaben der BVG wird die Strecke voraussichtlich erst am Donnerstag wieder befahrbar sein. Ein Ersatzverkehr ist eingerichtet. Wegen geplanter Sprengungen von Weltkriegsmunition mussten heute rund 3000 Menschen in Brandenburg ihre Wohnungen verlassen. Betroffen sind vor allem Teile von Hohenneuendorf und Oranienburg im Landkreis Oberhavel. Dort sollen 2 jeweils 250 Kilogramm schwere Fliegerbomben aus dem Zweiten Weltkrieg kontrolliert gesprengt werden. Bewohner mussten die Gebiete bis 8 Uhr am Morgen verlassen. Auch die S-Bahn-Strecke durch das Gebiet ist von Einschränkungen betroffen. Zeitgleich ist in Frankfurt-Oder die Sprengung einer Panzerabwehrmine aus dem Zweiten Weltkrieg geplant. Für betroffene Bürger wurden Ausweichquartiere eingerichtet. In Berlin und Potsdam findet am 8. Juni die lange Nacht der Wissenschaft statt. Mehr als 50 Forschungseinrichtungen öffnen von 17 Uhr bis Mitternacht ihre Türen für Besucherinnen und Besucher. Angeboten werden rund 1500 Veranstaltungen, darunter Experimente, Vorträge und Mitmachaktionen. Ziel der Veranstaltung ist es, Wissenschaft erlebbar zu machen und den direkten Austausch zwischen Forschenden und der Bevölkerung zu fördern. Tickets kosten 7,50 Euro.
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1: Das Wetter in Berlin und Brandenburg zeigt sich heute bewölkt mit Höchstwerten von 19 bis 21 Grad, zeitweisem Regen und schwachem bis mäßigem Wind.
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5: 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Hallo und herzlich willkommen. Es ist kurz nach 17 Uhr und das kann nur eines heißen: Ihr hört gerade Couch FM, das Berliner Campusradio. Mein Name ist Hanna, schön, dass ihr dabei seid. Heute setze ich eine Klangkompott-Tradition fort. Es geht mal wieder eine Stunde lang um Musik aus einem bestimmten Land. Und diesmal dreht sich musikalisch alles um das Land der Waffeln, der Pommes und des Starkbiers. Genau, es geht natürlich um unser Nachbarland im Westen, Belgien. Von der Fläche etwa so groß wie Baden-Württemberg, über 11 Millionen Einwohner und 3 offizielle Amtssprachen mit Französisch, Niederländisch bzw. Flämisch und Deutsch. Den wichtigsten Fakt zu Belgien habe aber nicht ich für euch, sondern kein anderer als US-Präsident Donald Trump, wie immer in seiner vollen Weisheit.
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1: Naja, knapp daneben würde ich sagen. Was man aber wirklich über Belgien sagen kann, ist, das Land hat aktuell eine der florierendsten Musikszenen. Und zu der gehört auch unser erster Act, der Multi-Instrumentalist Jasper Mäkelberg, alias Faces on TV, jetzt mit The Image of Boy Wonder.

Ihr seid bei CouchFM und heute geht es um Musik aus unserem Nachbarland Belgien. Gerade gehört habt ihr Faces on TV, das ist ein, wie ich finde, spannender Newcomer aus Belgien. Und da ist er nicht ganz alleine, in den letzten Jahren ging einiges ab in der Musikszene des Landes. Es gibt gerade richtig viele interessante kleine Künstler, die es sich vorzustellen lohnt. Und da zeige ich euch in der kommenden Stunde einige meiner Favoriten aus den letzten 5 Jahren in den Bereichen Indie, Rock, Pop und Hip-Hop. 3 von ihnen hatte CouchFM auch im Interview und da hören wir natürlich auch mal rein, was sie uns zu erzählen hatten. Aber Belgien ist nicht nur für kleine Indie-Künstler bekannt, sondern auch die internationalen Charts wurden in den letzten Jahren immer mal wieder gestürmt von belgischen Künstlern. Ich spiele mal 3 Nummer-1-Hits an, die ihr wahrscheinlich kennt und vielleicht gar nicht wusstet, dass Belgier dahinter stecken.

Das waren Lost Frequencies mit Are You With Me von 2014, dann das belgisch-australische One-Hit-Wonder Gautier mit Somebody That I Used to Know von 2011. Beide Songs haben übrigens jeweils geschlagene 61 Wochen in den deutschen Charts verbracht, also jeweils über ein Jahr. Und zum Schluss war das dann noch Alors on Danse von Stromae aus dem Jahr 2001. Und bei Stromae bleiben wir auch direkt, ein Produzent und Modedesigner aus der Nähe von der Hauptstadt Brüssel. Jetzt nicht mit seinem Überhit, sondern einem Stück von seinem zweiten Album. Hier kommt Stromae mit Tout le même.

Unser einziger französischsprachiger Vertreter der Sendung, Stromae mit Tous les Mêmes. Kleiner Fun Fact, in dem Song war auch ein Saxophon zu hören. Und ratet mal, wo das Saxophon erfunden wurde. Genau, in Belgien natürlich. Und zwar von dem Musiker Adolphe Sax um 1846. So, zurück zur aktuellen Musik. Mit Stromae hatten wir jetzt natürlich einen ganz großen Namen Belgiens im Programm. Ab jetzt bleiben wir aber eher bei den Geheimtipps des Landes und dazu gehört meiner Meinung nach auf jeden Fall auch die nächste Künstlerin. Fans von Lana Del Rey könnte das auch gefallen. Sarah Ferry aus Gent mit Displeasure, jetzt auf Couch FM.

Ihr seid im CouchFM Klangkompott zum Thema Belgien und passend dazu war das die Belgierin Sarah Ferry. Ich habe ja schon erwähnt, dass die Indie-Szene dort in letzter Zeit am Boomen ist und besonders hervorstechend ist dabei die Stadt Antwerpen im flämischen Teil des Landes. Daher kommt eine Band, von der ihr vielleicht auch schon mal gehört habt, und zwar die Indie-Rock-Band Balthasar. 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

0: Die Band hat im Jahr 2017 eine kleine Pause eingelegt und drei der Mitglieder haben Soloprojekte gestartet. Darunter auch einer der Frontsänger, Jinte Depré alias Jay Bernard. Sein Debütalbum Running Days läuft bei mir quasi in Dauerschleife, gefällt mir richtig, richtig gut. Und deshalb freue ich mich, dass ich vor einer Weile die Gelegenheit hatte, ihn auch ein bisschen persönlich auszufragen. Und da wollte ich natürlich wissen, wieso es überhaupt an der Zeit war für eine Balthasar-Pause und ein Solo-Projekt.
1: We were touring nonstop and always with the same group, and so we felt the urge to do something different, also to surprise ourselves again, to do something else with Balthasar when we come back, because otherwise it would have become a little bit of a automatism to write an album.
0: Ja, Jay Bernard wollte sich also bewusst mal abwenden vom Indie-Rock von Balthasar und auch von den Gewohnheiten dort und einfach mal was Neues machen. Und das ist ihm auch gelungen. Man hört schon noch raus, dass da ein Balthasar-Kopf dahinter steckt. Aber insgesamt macht er richtig ja, lässigen Synthie-Pop mit Einflüssen aus Hip-Hop, R&B und EDM. Und das Ganze funktioniert vor allem live richtig gut. Jay Bernard geht nämlich ordentlich ab auf der Bühne.
1: Yeah, because life it's way more intense. That's what I mean, intense. And intensity on an album is always so hard. And live, I like it, because when I dance, I also shout. And it's about living your emotions, yeah.
0: Ja, leider habe ich jetzt nicht gerade live neben mir im Studio, aber auf Platte lohnt sich Jay Bernard ja auch auf jeden Fall. Ihr hört ihn jetzt mit The Other Man.
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Das war The Other Man von Jay Bernard, das Soloprojekt von einem der Balthasar-Gründer. Später in der Sendung hören wir noch was über einen anderen Balthasar-Abkömmling. Jetzt aber erstmal zu einer belgischen Band, die nichts mit Balthasar zu tun hat. Und zwar geht es um Pale Grey aus der Stadt Liège in der französischsprachigen Wallonie. Die haben 2018 ihr drittes Album Waves herausgebracht und darauf bewegen sie sich so irgendwo zwischen Indie-Rock und Hip-Hop. Da sind einige coole Nummern dabei, zum Beispiel auch der folgende Track Late Night. 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

Pale Grey, eine Band aus Belgien. Genau wie alle anderen Künstler, die ich heute vorstelle. Ihr seid nämlich gerade im CouchFM Klangkompott zum Thema Musik aus Belgien. Aus der Hauptstadt Brüssel kommt eine Band namens Brains. Falls ihr es mal googeln wollt, man schreibt sie ohne Vokale, einfach BRNS. Seit 2012 machen die drei Jungs psychedelisch und experimentell angehauchten Indie-Rock. Und gerade nehmen sie ihr viertes Studioalbum auf, aber solange bis es das zu hören gibt, begnügen wir uns jetzt mit einem etwas älteren Stück von ihnen. Ihr hört jetzt Brains mit My Head Is Into You.

0: Das war die gerade einmal 19-jährige Popsängerin Blanche mit Wrong Turn. Die Gut hat übrigens auch schon mal für Belgien am Eurovision Song Contest teilgenommen im Jahr 2017 und immerhin den 4. Platz ergattert. Wir kommen jetzt aber zu einem anderen Jungspund aus Belgien, den ich euch auch besonders ans Herz legen möchte. Und zwar geht es um den 21-jährigen Singer-Songwriter Tamino aus der belgischen Stadt Antwerpen. Das Besondere an ihm ist, dass er arabische Wurzeln hat und die arbeitet er in seine Musik mal mehr und mal weniger auch ein. Im Interview hat er mir erzählt, dass sich dieser besondere Sound ganz natürlich für ihn entwickelt hat.
1: What I actually like about what I'm doing right now is that it's a melting pot of everything that I like and it's a natural result of things that I like and how I naturally make music. So I like the freedom of it. I like that it's not a traditional thing.
0: Dabei heraus kommen ganz viele traurige, ruhige und melancholische Stücke. Aber Tamino betont im Interview, dass er sich selbst trotzdem nicht mit diesem klassischen, wehleidigen und jammerigen Singer-Songwriter-Typus identifizieren kann. Seine Musik hat nämlich einen anderen Flair.
1: It's more like a grandeur to it, you know, it's more majestic than that. Even though there is sadness in the music. I mean, that's maybe an element that comes from maybe more of the Arabic roots that I have. If you listen to Arabic music from the golden age, from like the 50s or the 60s, that the singers, they all tear their heart out. But they all do it with a straight back, with a proudness.
0: Ich finde, besonders schön hört man diese Verbindung aus traurigen Singer-Songwriter-Tum und gleichzeitig dieser stolzen Haltung dahinter bei dem Song Cigar. Es ist ein sehr intimer und ernster Song, der sich sogar mit Suizidgedanken beschäftigt, aber gleichzeitig irgendwie ungebrochen und majestätisch erhebend klingt, wie ich finde. Aber beurteilt das vielleicht am besten selbst. Hier kommt Tamino mit Cigar.
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0: Ihr hört das Klangkompott mit Hanna, heute mit Musik aus Belgien. Und bei dem Thema kennt sich Tamino, den ihr gerade gehört habt, bestens aus, ganz einfach, weil er natürlich selbst ein Teil der belgischen Musikszene ist. Und deshalb habe ich ihm im Interview auch gleich gefragt, ob er vielleicht einen kleinen musikalischen Geheimtipp für mich hat. Das war seine Antwort.
1: One guy that you might wanna keep an eye on, but he's really mysterious, you know. He's not putting out any music yet. His name is David Naiga, and he's just amazing. He's got a very powerful soul voice. He's a good guy. Think he will really make it.
0: Der mysteriöse David Naiga also. Ich habe mal nachgeguckt, tatsächlich gibt es bisher genau einen Track, auf dem seine wunderbare Soul-Stimme zu hören ist. Und das ist zusammen mit einem ebenfalls relativ jungen belgischen Oldschool-Hip-Hop-Duo namens Black Wave. Die sind das Reinhören auf jeden Fall auch wert. Ihr bekommt jetzt also gleich die doppelte Ladung Belgien mit Black Wave featuring David Naiga und ihrem Song Elusive.

Elusive von Blackway featuring David Niger. Ihr hört CouchFM und heute gibt es Musik von Belgiern aus den letzten 5 Jahren. Ein Rhinoceros ist auch nur ein Mensch. Das ist die große Message unserer nächsten belgischen Band mit dem fantastischen Namen Rhinos Are People Too. Die Band lässt sich gerne von dystopischen Filmen wie Sin City oder Donnie Darko inspirieren. Ihr Sound lässt sich am besten in Richtung Shoegaze, Dream Pop einordnen, würde ich sagen. Aber in meinem Lieblingssong von ihnen gibt es einen kleinen überraschenden Genrewechsel im Refrain. Lasst euch überraschen, Darkest Blue von Rhinos Are People Too.

0: Das waren Rhinos Are People Too aus der flämischen Kleinstadt Hasselt. Vorhin in der Sendung habe ich euch einen Gründer der Indie-Band Balthasar vorgestellt, der jetzt als Jay Bernard Musik macht. Ein anderes Mitglied von Balthasar hat während der Bandpause auch ein Nebenprojekt gestartet mit dem Namen Warhaus. CouchFM-Redakteurin Vanessa hat Martin de Voldere vor einer Weile zum Interview getroffen, als er für ein Konzert in Berlin war. Und sie stellt euch jetzt den Künstler und seine Musik vor und erzählt von ihrem Treffen.
1: Es ist nass, dunkel und kalt und Martin de Voldere und ich finden einfach keinen passenden Ort für unser Interview. Im Quasimodo wettert der Soundcheck, im Restaurant darüber eine sehr laute 90er-Playlist und draußen ein ungemütlicher Sturm. Endlich finden der Sänger und Gründer von Warhaus und ich ein kleines Café um die Ecke. Hier ist es nicht mehr ganz so laut und Martin aus Belgien kann mir endlich was von seiner Musik erzählen. Eine Stunde vor Konzertbeginn ist der erstaunlich gelassen.
2: I can be nervous if it's like a really big show, you know, or like a very important festival or something. But I'm not a very nervous person, no.
1: Eigentlich hat Martin de Voldere auch gar keinen Grund, heute nervös zu sein. Bühnenerfahrung hat er nämlich schon seit vielen Jahren. Außerdem ist das Konzert ausverkauft und das nicht ohne Grund. Die Musik, die er hier verwirklicht, ist schwer in Worte zu fassen. Am besten trifft es wohl verdammt cool. Ein bisschen wie die Vorstellung von Tom Waits und Leonard Cohen beim Synthesizer-Basteln. Düstere Grooves stoßen auf nachdenkliche Texte und kraftvolle eigenwillige Instrumentalisierungen. Martins tiefer, warmer Gesang wird dabei oft beflügelt von der träumerischen Stimme von Sylvie Kreusch, die er für die Aufnahmen mit ins Boot geholt hat.
3: Love is changing.
1: Wenn Martin selbst von seiner Musik spricht, klingt das zunächst einmal bescheiden und einfach. Die Quintessenz ist aber definitiv seine große Freude am Experimentieren. Dafür nutzt er auch gerne mal Instrumente, die er nicht perfekt beherrscht und die er dann mit ein paar elektronischen Kniffen eindrucksvoll im Klang verändert. Zum Beispiel eine Trompete.
2: Yeah, I play like a couple of notes. Really ridiculous. Like everybody can play a couple of notes on a trumpet. But then I sample it and I do like some geeky stuff with it, which makes it sound impressive. So I'm kind of cheating my way on the trumpet.
1: Was die Zukunft musikalisch bringt, darauf lässt sich Martin nicht festlegen. Nächstes Jahr erscheint erstmal ein neues Balthasar-Album. Wie und wann es mit Warhaus weitergeht, bleibt vorerst spannend.
0: Danke an Vanessa für ihren Einblick in das Interview. Ihr habt's gehört, 2019 gibt's was Neues von Balthasar. Wir hören jetzt aber erstmal ein Ergebnis der Bandpause an. Warhaus mit Mad World auf CouchFM.

Das Elektropop-Duo Hydrogen Sea aus Brüssel mit ihrem Song Beating Heart. So, damit sind wir jetzt auch fast schon am Ende der Sendung. Eine Stunde war viel zu wenig für dieses Thema. Es gibt noch eine ganze Menge toller belgischer aktueller Künstler, die es jetzt zeitlich nicht ganz in die Sendung geschafft haben, die ich aber unbedingt noch zumindest erwähnen muss. Eine der international bekannteren Indie-Rock-Bands zum Beispiel The Black Box Revelation. Wer es auch mal etwas ruhiger mag, dem kann ich die Akustik-Folk-Truppe Isbells ans Herz legen. Souling Pop gibt es von der Singer-Songwriterin Céla Zou. Ein bisschen wilder und frecher wird es auch mal mit den Newcomern Danny Blue and the Old Sox. Nicht vergessen darf man die Popsängerin Alice on the Roof. Und last but not least, schöner und verträumter Indie-Folk von Dan Sam. Ich entlasse euch jetzt mit dem letzten Belgier für heute, aber der darf natürlich nicht fehlen. Der großartige Max Colombi, alias Oscar and the Wolf. Das war das CouchFM Klangkompott mit Hanna am Mikrofon. Schön, dass ihr dabei wart. Ich wünsche euch noch einen schönen Abend und sage Ade und bis bald.

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1: Mit Jordi Calente. Bei einem schweren Straßenbahnunfall in Berlin-Lichtenberg sind gestern 20 Menschen verletzt worden. Drei von ihnen schwer. Der Unfall ereignete sich in einer Kurve nahe der Arnimstraße. Vermutlich prallte die Straßenbahn gegen einen Oberleitungsmast. Dabei wurde die rechte Fahrzeugseite aufgerissen. Außerdem entgleiste der letzte Wagen. Die BVG kündigte eine umfassende Aufklärung der Ursache an. Nach Angaben der BVG wird die Strecke voraussichtlich erst am Donnerstag wieder befahrbar sein. Ein Ersatzverkehr ist eingerichtet. Wegen geplanter Sprengungen von Weltkriegsmunition mussten heute rund 3000 Menschen in Brandenburg ihre Wohnungen verlassen. Betroffen sind vor allem Teile von Hohenneuendorf und Oranienburg im Landkreis Oberhavel. Dort sollen zwei jeweils 250 Kilogramm schwere Fliegerbomben aus dem Zweiten Weltkrieg kontrolliert gesprengt werden. Bewohner mussten die Gebiete bis 8 Uhr am Morgen verlassen. Auch die S-Bahn-Strecke durch das Gebiet ist von Einschränkungen betroffen. Zeitgleich ist in Frankfurt-Oder die Sprengung einer Panzerabwehrmine aus dem Zweiten Weltkrieg geplant. Für betroffene Bürger wurden Ausweichquartiere eingerichtet. In Berlin und Potsdam findet am 8. Juni die Lange Nacht der Wissenschaft statt. Mehr als 50 Forschungseinrichtungen öffnen von 17 Uhr bis Mitternacht ihre Türen für Besucherinnen und Besucher. Angeboten werden rund 1500 Veranstaltungen, darunter Experimente, Vorträge und Mitmachaktionen. Ziel der Veranstaltung ist es, Wissenschaft erlebbar zu machen und den direkten Austausch zwischen Forschenden und der Bevölkerung zu fördern. Tickets kosten 7,50 Euro.
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1: Das Wetter in Berlin und Brandenburg zeigt sich heute bewölkt mit Höchstwerten von 19 bis 21 Grad, zeitweisem Regen und schwachem bis mäßigem Wind.
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0: Die Jahre weiß man nicht. Auf Alex Berlin und Radio Lotte Weimar. Geschichte, und zwar dringliche Zeitgeschichte im Radio. Darum geht es in der nächsten Stunde mit Fritz von Klinggreff
1: und Ronald Hirte.
0: Dazu herzlich willkommen. Und wir dachten uns, wenn es um dringliche Zeitgeschichte gehen soll.
1: Zwischen der Weimarer Republik und der Berliner Republik.
0: So einfach kann es sein, diese etwa 100 Jahre abzudecken und heute mit dem ersten Schwerpunktthema Widerstand, Widerständigkeit. Und zwar anhand von zwei aktuell laufenden
1: Installationen in Weimar
0: und einer Sonderausstellung hier in Berlin. Und wir werden viel hören aus diesen beiden Orten, von diesen beiden Orten und werden auch sprechen mit der Kuratorin Dorothee Schlüter aus Weimar zugeschaltet.
1: Herzlich willkommen.
2: Hallo, vielen Dank.
0: Genau, Dorothee Schlüter, Kulturwissenschaftlerin und die Verantwortliche für Öffentlichkeitsarbeit und Veranstaltungsmanagement des Museums Zwangsarbeit in Weimar, Thüringen. Vielleicht ganz kurz zu dieser neuen, relativ neuen Institution, die ich gut kenne als Mitarbeiter der Stiftung Gedenkstätten Buchenwald und Mittelbau-Dora, aber vielleicht deutschlandweit für die meisten Zuhörerinnen noch kein großer Begriff. Was meint dieses neue Museum Zwangsarbeit?
2: Was meint das neue Museum Zwangsarbeit? Genau, uns gibt es jetzt seit ziemlich genau 2 Jahren im ehemaligen NS-Gau-Forum mitten in Weimar. Und unser Museum vermittelt erstmals sozusagen die komplette Bandbreite des Verbrechens Zwangsarbeit im Nationalsozialismus und auch die Geschichte mit ihren gesamteuropäischen Dimensionen. Das heißt, wir sprechen hier in diesem Haus und vermitteln das eigentlich öffentlichste Massenverbrechen des Nationalsozialismus, was zugleich aber bis heute den wenigsten Menschen als solches bekannt ist. Also eben ein Verbrechen, was mehr als 20 Millionen Menschen betraf, die während des Nationalsozialismus für das Deutsche Reich arbeiten mussten, zunächst in den von Deutschland besetzten Gebieten und dann später als Massenphänomen überall sichtbar, eben innerhalb des Deutschen Reiches, letztendlich um den Krieg, um die Rüstungsproduktion aufrechtzuerhalten und auch den Lebensstandard der Deutschen trotz Kriegssituation so gut wie möglich aufrechtzuerhalten, hat man Millionen Menschen dazu gezwungen, für das Deutsche Reich eben
1: Arbeit. Dazu gezwungen, das heißt, um das Wort nochmal zu wiederholen, zur Zwangsarbeit gezwungen. Das heißt, wir sprechen hier nicht vom Holocaust. Wenn man vom größten Verbrechen spricht, assoziiert man das natürlich immer an erster Stelle, sondern von dem Thema Zwangsarbeit, richtig?
2: Genau, genau. Und zur Zwangsarbeit gehören tatsächlich auch Häftlinge in den Konzentrationslagern und später in Vernichtungslagern, aber auch Kriegsgefangene und das war aber tatsächlich die größte Gruppe, die sogenannten zivilen Zwangsarbeiter, also Zivilbevölkerung der verschiedensten Länder Europas, die überfallen, die besetzt worden waren und die dann zur Arbeit sozusagen verschleppt wurden und eingesetzt wurden.
0: Und zahlenmäßig, ne, das größte Verbrechen als eines der vielen zentralen Verbrechen des Dritten Reiches. Das meint eben dieses Besondere an diesem Phänomen Zwangsarbeit als Staatsverbrechen, wo es eben um etwa 20 Millionen Menschen geht, im Vergleich zu der Zahl, die Shoah oder der Holocaust eben heutzutage bedeutet. Da kommt es ja her, dieses wie quantitativ größte Verbrechen auch so zu betonen, als solches auch das öffentlichste Verbrechen in diesem Land oder in Teilen von Europas. Darum geht's in diesem Museum Zwangsarbeit in Thüringen.
1: Und dieses Museum Zwangsarbeit in Thüringen, Frau Schlüter, das steht im direkten Kontext mit der Gedenkstätte Buchenwald in Weimar, richtig?
2: Genau, wir sind sozusagen das dritte Haus, was die Stiftung Gedenkstätten Buchenwald und Mittelbau Dora erhält. Das heißt, wir sind sozusagen auch der dritte Ort für historisch-politische Bildung neben eben den beiden Gedenkstätten Buchenwald und Mittelbau Dora.
0: Und ich finde immer wieder das Wort Interventionen als eine der Strategien dieses Museum Zwangsarbeit. Und vielleicht können wir mal ganz kurz hier aufscheinen lassen, welche Art von Interventionen sind bereits seit etwa 2 Jahren da auch schon zu hören, zu sehen, zu erleben gewesen. Und übergehend zu der jetzigen Intervention, der Installation, die da gerade zu hören ist.
2: Genau, wir haben uns wiederholt für das Format der Interventionen entschieden, weil man damit ja konkret in die Öffentlichkeit geht. Das ist sozusagen im Marketing-Sprecher auch sozusagen eine Entscheidung des Outreaches, also mit unseren Themen, mit unserer Arbeit aus dem Haus hinauszugehen in die Gesellschaft. Und die Grundlage, auf der das immer wieder fußt, dass wir das so versuchen, ist tatsächlich, weil wir eben ein Verbrechen, eine Geschichte, eine gesellschaftliche Dynamik vermitteln von eben einer Geschichte, die ein Gesellschaftsverbrechen war, die das extrem öffentlich stattgefunden hat. Jede und jeder Deutsche war in irgendeiner Form beteiligt, hat es gesehen, hat davon profitiert. Es hatte einfach, also genau, wir sprechen eben auch von einer Geschichte, die bis in den Alltag und bis in die kleinsten privaten Verzweigungen der Menschen hineingereicht hat, sowohl der Betroffenen als auch eben derjenigen, die davon profitiert haben oder die bereitwillig mitgemacht haben. Das heißt, wir wollen mit dem, was wir vermitteln, genau dort wirken, wo letztendlich sozusagen das stattgefunden hat. Also wir gehen in den Alltag der Menschen und kommen auf die Gesellschaft zu.
1: Mit welchen Interventionen zum Beispiel?
2: Jetzt hast du ja schon sozusagen das vor den 2 Jahren angesprochen. Also rund um die Eröffnung haben wir uns bewusst dazu entschieden, nicht die Eröffnung des Museums an sich zu bewerben, sondern tatsächlich das Thema Zwangsarbeit bekannter zu machen und sind eben sowohl mit Fotografien, die damals entstanden sind, von Zwangsarbeitenden selbst in verschiedenen Situationen, Aufnahmen, die sie von sich haben machen lassen, eben in Momenten, die nicht die Unterdrückung wiedergeben, sondern in einer Art Selbstbehauptung vielleicht mal Fotos, die als Andenken in Fotostudios entstanden sind oder eben in gesellschaftlichen Situationen, die ihnen eigentlich nicht erlaubt waren, aber die doch entstanden sind. Bilder eben, mit denen sie sich erinnert sehen wollten im weitesten Sinne und sind damit ganz breit in die Öffentlichkeit gegangen, haben die Menschen wieder sichtbar gemacht an Plätzen, wo normalerweise Ansichtskarten stehen beispielsweise, haben die Menschen und haben ihre Gesichter sozusagen wieder in die Gesellschaft getragen. Gleichzeitig haben wir damals mit Regeln und Verboten, die so ausgegeben waren, gearbeitet und haben auch diese Regeln in die Bereiche gebracht, wo sie damals gegolten hätten. Ein Beispiel, der öffentliche Nahverkehr. Also es gab während des Nationalsozialismus sehr strenge Regeln, weil sich die Menschen und die Zwangsarbeitenden eben oder die deutsche Mehrheitsgesellschaft und die Zwangsarbeitenden eben überall begegnet sind, gab es sehr strenge Regelungen für den Alltag. Wer darf beispielsweise Busse und Bahnen benutzen, wer nicht? Und dann haben wir eben diese Regeln in den Nahverkehr gebracht, um ein Stück weit auch zu irritieren, Menschen darüber stolpern zu lassen und dann aber eben auch einen Pfad auszulegen, auch damals schon via QR-Code, um den Kontext eben zu geben.
0: Hat das funktioniert damals? Hat man Öffentlichkeit erreichen können dadurch?
2: Wir haben tatsächlich sehr, sehr viele Rückmeldungen bekommen. Ja, tatsächlich sind Menschen darüber gestolpert, haben dann darüber nachgedacht, beispielsweise, wie wäre das, wenn ich erst die örtliche Polizeibehörde irgendwie fragen muss, ob ich jetzt hier mitfahren darf oder wen betrifft das. Es hat tatsächlich bei Menschen sozusagen einen Reflexionsprozess angesetzt und daraufhin haben sich auch viele bei uns gemeldet. Also ich denke schon, dass das funktioniert hat.
1: Herzlichen Dank für diese Einführung in das Museum selber. Jetzt kommen wir aber zu der derzeitigen Installation, der Installation Widerstand, Hörgeschichten aus Thüringen 1939 bis 1945. Das ist die derzeitige Intervention Ihres Museums und man sieht in diesem Raum, wenn man da hineinguckt, einen weiß gestrichenen Raum mit dem großen Titel Widerstand, Hörgeschichten aus Thüringen. Man sieht viele relativ bequeme Sitzmöbel in Schwarz herumstehen. Auf dem einen steht beispielsweise Schmölln, auf einem anderen steht Buchenwald. Worum geht es da? Es ist anscheinend keine Intervention in den Alltag in diesem Fall, oder?
2: Doch, tatsächlich ist es das und die Installation, die gerade so schön beschrieben wurde, ist tatsächlich sozusagen projektbegleitend. Also vor allem gehen wir mit diesen Hörgeschichten thüringenweit zumindest in die Welt und bieten mit dieser Installation bei uns im Hause gleichzeitig ja einen Ankerpunkt sozusagen zu dem Projekt und einen Raum, der jetzt auch bis Oktober immer wieder Raum bietet für weitere Veranstaltungen rund um das Thema Widerstand. Tatsächlich aber ist das Gros, dass wir diese Hörgeschichten in die Welt bringen. Also wir haben 12 Hörgeschichten produziert, die aus verschiedenen Orten Thüringens kommen oder auf Geschehnissen eben basieren in 12 Orten von Thüringen. Und wir haben wieder einmal QR-Codes, weil einfach diese Idee des Quick Response sozusagen relativ schnellen Einstieg auf diese Hörgeschichten bietet. Die haben wir in gestalteter Form Wir haben dafür mit einer Künstlerin, Anke Hillemann aus Weimar, zusammengearbeitet, haben wir tatsächlich thüringenweit gestreut, in dem Sinne, dass es sind größere Sticker entstanden, die mittlerweile in über 700 Bussen im Thüringer Nahverkehr mitfahren. Die sind an die Fenster geklebt und man schaut sozusagen während der Busfahrt raus und erkennt, dass da ein QR-Code ist. Und es steht der große Titel eben Widerstand, Hörgeschichten und so weiter am Fenster. Und es braucht eben nicht mehr als das eigene Smartphone, wenn man drüber gestolpert ist und ein wenig Interesse geweckt wurde, das Smartphone einscannen und man kommt direkt auf einen Player, auf dem man eben diese 12 Hörgeschichten findet, eine Erläuterung zum Projekt und noch ein Hintergrundgespräch. Und genau, es gibt diese Sticker, es gibt Postkarten, es gibt Stempel, es gibt verschiedenste Institutionen, die
1: aber
2: uns da unterstützen.
1: Es gibt auch den einen großen weißen Raum mitten in dem ehemaligen Gaufo, mitten in Weimar, genau, wo man hinkommen kann und sich diese Hörstation, diese verschiedensten Hörbeispiele anhören kann, richtig?
2: Genau, genau. Auch das Hören vor Ort funktioniert, genau.
0: Und mir fiel auf, Geschichten, Hörgeschichten wird sehr betont, zu Recht. Wir sind ja auch hier in Berlin und es gibt auch hier in Berlin diese große Gedenkstätte Deutscher Widerstand, die eben das Thema seit Jahrzehnten hier vermittelt. Und auch dort wird ja in der Regel ziemlich biografisch, biogrammatisch gearbeitet. Viele Menschen kommen dort oder werden dargestellt in ihrer Widerständigkeit, die sie geleistet haben. Ich glaube jetzt, was in Weimar, Thüringen gerade zu erleben ist, betont nochmal ganz anders, glaube ich, Handlungsspielräume, Aktionen, Aktivitäten von sehr vielen Menschen, die zum einen vielleicht nicht so prominent sind, die auch vielleicht viel, viel mehr in die alltagslokale Geschichte hineinreichen. Aber ich bilde mir auch ein, gerade bei den Sachen, die man hören kann, und wir werden nochmal gleich ein Beispiel hören aus Zelameles, wird in der Tat wesentlich mehr erzählt. Es geht weg von rein faktischen Vorstellen von vielen Menschen, sondern hin zu kleinen Geschichten, die möglichst vielfältig, vielschichtig Aktivitäten nahebringen wollen den hörenden Menschen. Und eben, ich würde es gerne fragen wollen, Konzept dieser Auswahl zum einen und gleichzeitig, wie kommt man es erzählen bei doch einer ziemlich dünnen, vermute ich, dünnen Überlieferung dieser Art von Widerstandsgeschichten?
2: Genau, also tatsächlich ging es uns insbesondere darum, Begegnungen, alltägliche Beziehungen zu beleuchten. Immer wieder zwischen der deutschen Mehrheitsgesellschaft damals und eben ZwangsarbeiterInnen, Kriegsgefangenen, KZ-Häftlingen. Also wir hängen uns sozusagen nicht an einer Biografie auf, um ein Beispiel vom Widerstand zu geben, sondern es geht uns tatsächlich um das zwischenmenschliche Handeln und wie dort ausgehandelt wurde oder geschaut wurde, welche Handlungsspielräume sind da und ab welchem Moment entscheide ich mich dafür, mitmenschlich zu handeln, Solidarität zu zeigen, jemandem zu helfen, obwohl ein hohes Risiko tatsächlich damit behaftet war und die Leute sich dessen auch bewusst waren. Also es geht uns tatsächlich um das Handeln und deswegen erzählen wir eben von diesen Widerstandshandlungen. Das Zweite, ja, die Überlieferungen sind manchmal dünner und manchmal dicker. Viele der Geschichten, die wir hier bewusst erzählen, da haben wir nicht bei Null angefangen. Die gibt es, die kursieren im weitesten Sinne, weil an vielen Stellen in Thüringen gibt es kleinere, mal größere, manchmal offensichtlichere Hinweise darauf, dass es diese Geschichten gibt. Lokalhistorische Initiativen, SchülerInnen arbeiten, verschiedenste Art sozusagen. Es gab immer schon mal Versuche, vor der eigenen Haustür in dem Fall zu schauen, was ist hier passiert und gibt es Geschichten, die man erzählen kann. Und ja, die gibt es. Aber genau, tatsächlich ist die Dokumentenlage da nicht immer einfach. Was wir häufig noch ergänzen konnten zu den Erzählungen, die schon kursieren, aber die sehr, sehr selten tatsächlich eine Form gefunden haben, um damit ein breiteres Publikum zu erreichen. Wir konnten das eben noch ergänzen durch weitere Recherchen, die vor allem Dokumente zusammengetragen haben, die sozusagen der Verwaltungsapparat und der Justizapparat letztendlich des NS produziert hat. Aber genau, mit der Bewertung eben dieser Quellen, mit dem, was lokalhistorisch überliefert ist, was sich vor Ort bei den Menschen sozusagen an Informationen einsammeln lässt, daraus haben wir die Geschichten zusammengestellt. Und es hätte tatsächlich nicht immer funktioniert, das im klassischen Sinne einer Bild-Text-Ausstellung zu präsentieren. Wir wollten
1: so
2: aber
1: wurde
2: auch,
1: kann man sagen, eine reine Hörausstellung, oder? Das, was jetzt hier läuft, ist eine reine Hörausstellung und das ist eigentlich auch das Faszinierende und das, was einen mit reinzieht. Vielleicht hören wir einfach mal rein in eine dieser Hörgeschichten, die wirklich sehr im tiefsten Alltag der kleinen thüringischen Stadt Zellermelis verwurzelt ist und eine Begegnung darstellt zwischen zwei Ukrainerinnen und zwei Deutschen.
0: Eine von 12 Hörgeschichten aus Thüringens Widerstandskontexten.
3: Zellermelis. Papa Fritz und Mama Elsa.
4: ...1942 werden die 15-jährigen Ukrainerinnen Lida Dainella und Anna Bulyaka aus Solontonoscha nach Zellermelis verschleppt. Sie müssen in der Präzisionswerkzeug- und Maschinenfabrik Röhm Zwangsarbeit leisten. Untergebracht sind sie im größten Lager der Stadt, auf der Bäckerwiese. Anna Bulyaka erinnert sich später:
5: Es war im Oktober 1942, als man mich, wie auch andere ukrainische Mädchen, nach Zellermelis verschleppt hat. Bis Sommer 1943 hat man uns unter Bewachung zur Arbeit geführt. Arbeiten mussten wir von 6 Uhr morgens bis 7 abends. Zu essen gab es nur eine dünne Gemüsesuppe und zweimal in der Woche je 1 Kilo Brot.
4: Etwa ein Jahr nach ihrer Verschleppung schließen die Mädchen Bekanntschaft mit einer Familie aus Zellermelis. Aus dieser Begegnung entwickelt sich innerhalb kurzer Zeit eine enge Verbindung.
5: Als uns im Sommer 1943 erlaubt wurde, aus dem Lager in die Stadt zu gehen, sind wir sonntags ausgegangen, um irgendwo Arbeit zu finden und uns ein Stück Brot zu verdienen. Aber kein Mensch hat uns Arbeit gegeben. Traurig kehrten wir zurück. Wir sind die Straße entlang gegangen, die am Rande des Waldes lag. Vor einem Haus, wie es sich später herausstellte, das von Fritz Wolf, sahen wir eine Frau. Wir fragten auch sie nach Arbeit. Sie schaute uns an, dann rief sie ihren Mann. Er lud uns ins Haus ein. Wir waren sehr erstaunt, als er uns in die Stube brachte und an den Tisch setzte, wo die ganze Familie saß. Sie gaben uns zu essen. Noch erstaunter waren wir, als der Genosse Fritz Wolf zu uns sagte, dass wir nochmal zum Mittagessen kommen sollen und um dabei zu helfen, Holz aus dem Wald zu holen.
4: Für Anna und Lida wird die Familie Wolf zu einer Ersatzfamilie. Jeden Sonntag kommen sie zu Besuch. 1943 schreibt die inzwischen 16-jährige Anna Bulyaka im Lager einen Brief an die Familie Wolf.
5: Man hat mich in dieses fremde Land gebracht. Von einem verfluchten Geschick bin ich nach Zellermelis verbannt, wie in einen Totenkäfig zwischen hohen, dunklen Bergen. So zerstörte man mein junges Leben, getrennt von meiner leiblichen Mutter. Nun bin ich hier in Zellermelis einer zweiten Mutter begegnet, die mit mir fühlt, mir Liebes erweist und mich wie ihre Tochter behandelt.
4: Die Wolfs sind bereits seit der Weimarer Republik als Kommunisten bekannt. Während der NS-Zeit sind sie deshalb immer wieder Schikanen ausgesetzt. Besonders stark trifft es Fritz Wolf. Zwar bleibt er von den ersten großen Verhaftungswellen verschont, denen viele seiner politischen Weggefährten und Gefährtinnen zum Opfer fallen. Er erhält jedoch mehrfach willkürliche Berufsverbote. Diese umgeht er, indem er sich mit Gelegenheitsjobs durchschlägt. Trotz der Umstände beteiligt sich Fritz Wolf weiterhin am kommunistischen Widerstand. Er ist Teil des Netzwerks der Neubauer Poser-Gruppe, die vor allem in Thüringen, aber auch darüber hinaus aktiv ist. Die Gruppe verbreitet Flugblätter und Aufklärungsschriften.
5: Später machte uns Fritz mit seinen Freunden bekannt. Hier hörten wir Radio Moskau und das brachte uns viel Freude. Wir verstanden, dass Fritz Wolf und seine Freunde einer illegalen Organisation angehören. Die Mitglieder dieser Organisation halfen den Familien von durch die Gestapo Eingesperrten. Sie half auch uns Verschleppten aus der Sowjetunion.
4: Ab November 1943 werden Lida Dainella und Anna Bulyaka selbst in das Netzwerk der Neubauer Poser-Gruppe eingebunden. Im Zwangsarbeiterlager erläutern sie Frontmeldungen, übersetzen Radioberichte und verbreiten Flugblätter.
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0: Zella Melis, Teil 1. Da gibt es noch einen zweiten Teil, den wir gleich hören werden. Aber erstmal geht es weiter mit unserem Telefongast Dorothee Schlüter aus Weimar zugeschaltet.
1: Bei die Jahre weiß man nicht.
0: Alex Berlin und Radio Lotte Weimar, das ist die Idee der Sendung zur dringlichen Zeitgeschichte. Wir sind mittendrin in Widerständigkeiten zur Zeit des Dritten Reichs.
1: Widerständigkeiten ist ein schönes Wort, finde ich. Dorothee Schlüter, Widerständigkeit ist ein schönes Wort, vielleicht wichtiger und besser als das Wort Widerstand, oder?
2: Wir haben im Titel tatsächlich bewusst genau dieses Wort gewählt und wir haben in der kompletten Arbeitsphase und bis heute, wenn uns jemand danach fragt, gesagt, es ging uns tatsächlich um die Schattierungen und die Facetten des Widerstehens, des Nein-Sagens, des Nicht-Mitmachens. Tatsächlich ist das schwierig zu definieren, würde ich sagen.
1: Also trotzdem der Versuch vielleicht mal. Wie definiert man Widerständigkeit in einer Diktatur?
2: Ja, genau. Das ist die schwierige Frage. Ne? Wo fängt Widerstand eigentlich an? Und es ist ja tatsächlich ein bis heute, glaube ich, sehr umstrittener und sehr umkämpfter Begriff. Viele wollen ihn für sich vereinnahmen. Manchmal ist es opportun, manchmal auch nicht so passend.
1: Hier der Familie Wolf, hier bei dem Ehepaar Wolf, könnte man fast einfach von Mitleid ausgehen, oder? Am Anfang. Die sind zwar Widerständler, wie man dann langsam in diesem Hörstück mitkriegt, Widerständler der frühesten Stunde als Kommunisten, aber als die beiden Ukrainerinnen bei ihnen auftauchen, ist es einfach erstmal Mitleid, das sie dazu bringt, sie zum Essen einzuladen.
2: Ja, es ist Mitleid, es ist Mitmenschlichkeit. Also ja. Ich meine, wenn man Menschen eben sieht, die um Hilfe bitten, die offensichtlich ausgehungert aussehen, Solidarität. Aber klar, genau, bei der Familie Wolf haben wir eben auch das Beispiel des tatsächlich politischen und organisierten Widerstandes, dem ja nicht alle angehören müssen, nur weil sie dann tatsächlich widerständig handeln gegen die Regeln des Nationalsozialismus. Also das vielleicht möchte ich mir noch erlauben, was tatsächlich auch all unsere ProtagonistInnen vereint in den Stücken, die sehr, sehr unterschiedlich tatsächlich handeln, ist, dass sie alle diesen einen Moment haben, in dem sie sich entscheiden, aktiv zu werden, in dem sie sich entscheiden zu handeln und sozusagen eher ihrem Gewissen folgen und den Gehorsam zur Seite schieben. Egal, ob das spontan ist oder ob das geplante Aktionen sind, was sie alle vereint, ist eben dieser eine Moment zu sagen, jetzt mache ich nicht weiter mit. Ich weiß um das Risiko, aber jetzt entscheide ich mich für mein Gewissen und ducke mich nicht weiter.
0: Und ich finde es ja auch jetzt gerade bei dem Beispiel aus Zella Melis, Klammer auf, mein Nachbarort, ne, da komme ich ja her aus Südthüringen, kommunistisches Ehepaar, die da Zwangsarbeiterinnen unterstützen. Vielleicht können wir ein bisschen mehr aufscheinen lassen. Es fehlen bereits solche Worte jetzt wie Mitleid, wie Solidarität, ne, als Form des Widerstandes, Mitmenschlichkeit. Ich bild mir ein, noch bei diesen anderen Hörgeschichten, die da aufscheinen, geht es dann auch sehr wohl noch über in sowas wie auch erstmal Überlebenswille, der zu Widerstand führt. Aber noch wie viel mehr, auch wirklich organisierter Widerstand, Flugblätter, die geschrieben werden, Arbeitsverweigerung, Fluchten und vieles mehr. Was macht die Bandbreite aus innerhalb dieser doch eigentlich scheinbar überschaubaren Zahl von 12 Hörgeschichten an Widerständigkeiten?
2: Was macht die Bandbreite aus? Genau, eben, dass es eine Bandbreite ist, dass wir die Facetten sehr, sehr weit auffächern. Und was uns wichtig war, gerade weil wir auch in die Gesellschaft hereinwirken wollen, wir haben die Geschichten gesucht fernab der großen Meistererzählungen, sag ich jetzt mal so. Also fernab der Stauffenbergs und der Geschwister Scholl, die ohnehin ja nicht nach Thüringen zu verorten sind. Fernab auch der großen Erzählungen, die sich rund um Buchenwald sozusagen ansammeln. Aber auch, und da haben wir das Stichwort, fernab der erinnerungskulturell und erinnerungspolitisch fest etablierten Orte. Also tatsächlich, was ist im Alltag passiert und wann haben Menschen sich eben dafür entschieden, ob aus Selbsterhaltungswillen oder tatsächlich politisch organisiertem Widerstand oder all dem, was dazwischen liegt, gegen die etablierten NS-Regeln zu handeln und eben, sich für die Mitmenschlichkeit zu entscheiden.
1: Es ist ja eine sehr didaktische Ausstellung auch. Wenn Sie sagen, was wirkt in die Gesellschaft hinein, dass Sie das zum Thema machen wollen, dann bedeutet es für mich, für Sie wahrscheinlich auch, zu fragen, auch was würde heute in die Gesellschaft reinwirken. Was Sie da darstellen, ist Thüringen 1939 bis 1945, also die Zeit der Diktatur, die Zeit des Krieges. Das ist eine sicherlich ganz besondere Zeit. Trotzdem natürlich die Frage, wenn wir von der heutigen Zeit ausgehen und Sie nach dieser Wirkung in das Gesellschaftliche hinein fragen, fragen Sie da auch dringlich, was würde heute in die Gesellschaft reinwirken und muss man heute schon in die Gesellschaft reinwirken? In Ihren Gesprächen mit den Jugendlichen zum Beispiel?
2: Also in die Gesellschaft reinwirken, ja, sicherlich. Das ist ja natürlich auch der Grund, warum wir insgesamt historisch-politische Bildung betreiben und verfolgen. Also immer mit dieser Annahme, eben gesellschaftliche Dynamiken in der Geschichte zu verstehen, um daraus zu reflektieren, wie möchte ich mich eigentlich heute positionieren. Wir möchten nicht irgendwie den Finger heben und vermitteln, dass wir heute schon an einem Punkt sind, in dem wir Widerstand sozusagen so begreifen müssten, wie Widerstand während der Kriegszeit zu begreifen war. Also tatsächlich, wer heute den Widerstand ausruft in einer noch funktionierenden Demokratie, ist unsere Auffassung weit davon entfernt, wie die Zustände tatsächlich während des Krieges und unter nationalsozialistischem Regime waren. Also da war ja die kleinste Zuwiderhandlung tatsächlich einfach mit einem riesigen Risiko behaftet, dass man verhaftet wird, dass man in Konzentrationslager eingeliefert wird, dass man eben, dass darauf der Tod folgt. Es war ein breites System des Denunzierens angelegt. Also tatsächlich sind wir zum Glück davon noch weit entfernt und haben viel, viel Gutes zu verteidigen. Nichtsdestotrotz, und deswegen erzählen wir Geschichten aus dem Alltag und bringen sie in den Alltag der Menschen, diesen Effekt Alltagsgeschichte und auch lokale Geschichte, was ist hier in meinem Ort eigentlich passiert, sich dem bewusst zu machen und dann damit dazu einzuladen, sensibler vielleicht einfach auf die eigene gewohnte Umgebung zu schauen und Fragen zu stellen, das ist tatsächlich unser Ansinnen.
0: Wir hören Teil 2 von Cilla Mehlis, Papa Fritz und Mama Elsa, der Mut dieses thüringischen Ehepaars und danach noch eine letzte Runde mit Dorothee Schlüter am Telefon. Bis gleich.
4: ...1944 wird Fritz Wolf denunziert und wegen seiner Arbeit im Widerstand von der Gestapo verhaftet. Einen Zusammenhang mit dem Kontakt zu den ukrainischen Mädchen scheint es nicht zu geben. Fritz Wolf wird im Zuchthaus unter Maßfeld interniert. Als die beiden ukrainischen Mädchen von der Verhaftung erfahren, versuchen sie im Zwangsarbeiterlager Geld zu sammeln. Das Verhältnis dreht sich um. Anna und Lida, die vorher selbst auf Hilfe angewiesen waren, werden nun zu Unterstützerinnen der Familie Wolf. Im April 1945 besetzen schließlich amerikanische Truppen Cilla Mehlis und befreien das Lager. Etwa zu dieser Zeit kehrt auch Fritz Wolf zurück. Es gelang ihm, während einer Verlegung aus Untermaßfeld zu fliehen und sich bis nach Cilla Mehlis durchzuschlagen.
5: Als Fritz Wolf zurückkam, war er sehr abgemagert. Er konnte kaum auf den Beinen stehen. Nur Knochen. Aber trotzdem ist er sofort an die Arbeit für ein neues Deutschland gegangen.
4: Am 1. Mai organisieren die befreiten Zwangsarbeiterinnen und Zwangsarbeiter auf der Bäckerwiese eine Feier. Eingeladen ist auch die Familie Wolf. Kurz nach der Feier kehren Lida und Anna in ihre Heimat zurück. Viele Jahre später veröffentlicht das Freie Wort in der DDR einen Beitrag von Fritz Wolf, in dem er auch von Anna und Lida erzählt. 1967 greift die sowjetische Zeitung Krimskaja Prawda die Geschichte auf. Auch Anna liest den Bericht. Am 2. April 1968 schreibt sie an die Familie Wolf:
8: Guten Tag, ihr, meine unvergesslichen Freunde, die ich euch immer genannt habe. Papa Fritz und Mama Elsa und Schwester Carla. Ich bin sehr froh, dass ihr uns auch bis zu dieser Stunde nicht vergessen habt. Lieber Papa, teilen Sie mir mit, wie Sie leben und auch wie es Mama geht? Wer von eurer Parteigruppe ist noch am Leben? Sicher hat Deutschland meine ganze Gesundheit gefressen, aber sonst ist das Leben bei uns sehr gut.
4: Anna Buljaka kann aufgrund einer chronischen Erkrankung nicht mehr nach Zellamelis reisen. Lida jedoch besucht die DDR im Jahr 1969. Auf einem Pressefest der Zeitung Freies Wort kommt es nach 24 Jahren zum Wiedersehen mit der Familie Wolf. Ein Foto dokumentiert den Moment. Zu sehen sind Fritz Wolf und Lida, wie sie sich herzlich umarmen.
1: Dorothee Schlüter auf Radio Alex und Radio Lotte in Weimar. Wir sind in die Jahre weiß man nicht, dringliche Zeitgeschichte zwischen der Weimarer Republik und der Berliner Republik. Gehört haben wir einen Ausschnitt aus der Hörgeschichte in Zellamelis, einer Hörgeschichte zum Thema Widerstand in Thüringen 1939 und 1945. Eine sehr, wirklich sehr anrührende Geschichte, die etwas zeigt, was ich so auch noch nie gehört habe, nämlich wie sich innerhalb dieser Widerstandsgeschichte plötzlich etwas dreht und die, denen geholfen wurde, plötzlich anfangen, denen zu helfen, die ihre Helfer vorher waren. Dorothee Schlüter, eine sehr spezifische Geschichte, oder?
2: Ja, tatsächlich. Ich meine, alle unsere Geschichten, wie auch diese, sind tatsächlich, sprechen von absoluten Ausnahmegeschichten. Also, dass Menschen in irgendeiner Form Widerstand geleistet haben, war immer die Ausnahme tatsächlich, aufgrund des schon genannten hohen Risikos und weil tatsächlich der Zuspruch tatsächlich zum NS-Regime und System sehr, sehr hoch war. Genau. Und wenn dann eben tatsächlich auch noch diejenigen, die in der unterdrückten, in der verfolgten Situation waren, eben dann so aktiv werden, mit in diesen Kreis reingebracht werden, das ist dann nochmal eine größere Ausnahme, aber umso mehr wert, genau das zu erzählen.
1: Wir sprachen vor diesem Hörstück miteinander über das Thema der Didaktik. Wie kann man diese Geschichten in die Bevölkerung, auch gerade in die jüngere Bevölkerung von Thüringen hineintragen? Sie haben sehr schöne Beispiele gegeben und haben mir zu Recht, finde ich, widersprochen, als ich sagte, geht es etwa auch um die Frage des Widerstandes heute schon? Und Sie sagten, nein, es geht darum, Gutes zu zeigen, ja, Gutes zu verteidigen. Dazu gibt es ja im Moment eine Ausstellung, auch eine Sonderausstellung in der Gedenkstätte Deutscher Widerstand hier in Berlin. Sehr viel klassischer gemacht, mit großen Stelltafeln, die einzelne Persönlichkeiten, sozusagen Mini-Biogramme zeigen. Mini-Biogramme von Personen, die man zum Teil auch kennt, wie Breitscheid, ja auch ein ehemaliger Buchenwald-Häftling, oder Hans Litten, der große Strafverteidiger aus der Weimarer Republik, der Hitler in einen Prozess reingezogen hat und dort blamiert hat. Das ist nun ein ganz anderer Zugang, aber, und das ist vielleicht nicht uninteressant, aber ein Zugang, der eben das Wort Widerstand bezieht auf eine Zeit, die vor 1933 war, nämlich auf den Widerstand zwischen 1919 und 1933. Finden Sie das Wort Widerstand da unangebracht?
2: Jetzt werde ich erwischt. In der Rückschau definitiv nicht. Wir haben ja nun mal das, dass wir immer sozusagen von hinten auf die Geschichte schauen. Genau, wenn man weiß, wie es ausgegangen ist, jetzt mal salopp beantwortet, dann war es natürlich wichtig, dass es eben schon diesen frühen Widerstand gab. Und nein, ich finde es nicht unangebracht. Ich fände es eher unangebracht, dass wir die heutige Zeit, die genug Herausforderungen und Fragen an uns stellt, das ist gar nicht angezweifelt, aber dass wir das eben mit der Zeit vor 100 Jahren vergleichen. Also tatsächlich würde ich sagen, sind da die Umstände doch nochmal ganz anders. Und genau, die Namen, die Protagonisten, die gerade genannt wurden, die eben einfach den frühen Widerstand geleistet haben, haben auch durchaus diesen Titel verdient.
1: Und ich bin natürlich völlig bei Ihnen, wenn wir heute sehr vorsichtig umgehen müssen mit dem Wort Widerstand in der heutigen Gesellschaft. Ja, das wird ja auch in vielfacher Hinsicht missbraucht als Begriff. Vielleicht erzählen Sie doch noch mal von ein paar anderen Hörgeschichten, einfach nur angerissen.
0: Oder vielleicht sogar gefragt, immer eine blöde Frage, aber gibt es eine Lieblingsgeschichte, oh ja, Dorothee Schlüters, in diesen 12 Hörgeschichten aus Thüringen?
2: Ach, das ist immer so schwierig, wenn man an 12 Geschichten arbeitet, dann hat man natürlich zu allen einen Bezug. Ich muss zugeben, dass die gehört wurde, schon auf jeden Fall eine meiner Favoritengeschichten ist, weil es eben diesen besonderen Twist gibt. Also wir haben diese ganz jungen Mädchen, auch das gefällt mir, dass sie vorgestellt werden, weil sie einfach doch noch mit dem gängigen, weit verbreiteten Bild der NS-Opfer etwas aufräumen sozusagen, also weiblich, jung, das ist vielleicht nicht das, was die Menschen als allererstes im Kopf haben. Und dass es eben dann auch noch diesen Dreh gibt, dass sie sich eben die jungen Mädchen an der Widerstandsgeschichte beteiligen und tatsächlich ja auch, dass sie zumindest das überlebt haben. Das ist ja schon eine spannende Geschichte. Aber ich muss zugeben, ich mag auch sehr, sehr gerne die Geschichte von Rudolstadt oder die wir in Rudolstadt angesiedelt haben. Da geht es eben um die Fluchtversuche von François Mitterrand, später französischer Staatspräsident. Genau, eben diesen Effekt, den wir da bekommen haben bei vielen Menschen. Aha, der Mitterrand war auch hier, ja, und er war Kriegsgefangener und musste tatsächlich 3 Versuche unternehmen, um zu fliehen. Und dann gibt es einfach auch, wenn ich das jetzt spoiler, diesen spannenden Moment, wie er einfach im Nachhinein tatsächlich über diese Fluchtversuche schreibt und reflektiert und dann zudem damals gemeinsam mit Willy Brandt eben als 2 Staatsmänner diese Fluchtroute von 600 Kilometern abgefahren sind und dann nochmal in Rudolstadt angekommen sind. Das tatsächlich ist eine spannende Geschichte. Und dann kommt noch dazu, dass in Rudolstadt lange markiert wurde. Hier hat sich Mitterrand aufgehalten. Es wurde aber bis Anfang der 2000er Jahre oder 2020er sogar gar nicht erwähnt, dass er als Kriegsgefangener sich dort aufgehalten hat. Das ist dann wiederum erst durch eine bürgerliche Initiative tatsächlich dazu gekommen, dass das noch mit kommentiert wurde. Er hat sich nicht etwa als Staatspräsident oder Ähnliches dort aufgehalten, sondern er war in der Zeit Kriegsgefangener. Also in dieser Geschichte steckt einfach sehr, sehr viel Spannendes, was die Menschen heute noch anspricht.
0: Genau, Willy Brandt, der Name fiel gerade. Matthias Brandt wird bald in Weimar sein, im Museum Zwangsarbeit. Ich würde gerne übergehen wollen in andere Formate der Intervention, die jenseits von der gerade jetzt irgendwie neuen zu entdeckenden Hörgeschichtsinstallation tätigt dort im Museum Zwangsarbeit.
2: Mhm. Genau, also das, was gerade angesprochen wurde, ist eine Veranstaltungsreihe, die wir jetzt schon länger organisieren, das sogenannte Forum in Gesellschaft. Wir sprechen immer wieder über zentrale Fragen der Zwangsarbeit und was diese Geschichte noch heute mit uns zu tun hat. Und in diesem Jahr widmen wir uns eben auch den Möglichkeiten von Widerstand, die es im Kontext der Zwangsarbeit und des Nationalsozialismus gab. Und sprechen im Juni, am 25. Juni mit 3 GästInnen, darunter eben seinem Sohn, Matthias Brandt, der gerade im März ein Büchlein herausgegeben hat, das heißt Nein sagen, sehr spannend, sehr empfehlenswert.
0: Ist es eigentlich diese Rede, die er hier in Berlin gehalten hat?
2: Genau, es ist die Rede und auch sein Prozess darum, dass er sozusagen deutlich macht, sehr persönlich geschrieben, dass er angefragt wurde, in Plötzensee in der Gedenkstätte eine Rede zu halten, dass er sehr mit sich gerungen hat, warum gerade er dies tun soll, warum er sich doch dazu entschieden hat und wie er auf dem Weg des sich Vorbereitens sich eben auch der Geschichte seiner Eltern nochmal genähert hat und dass er letztendlich entschieden hat, doch nach all der Zeit politisch zu Wort zu kommen oder sich äußern zu wollen, weil er eben heute Muster erkennt in der Politik, namentlich mit dem Erstarken der AfD, wo er sich einfach nicht mehr zurückhalten möchte. Genau, sehr, sehr spannend eben seine Position und natürlich auch mit dem Blick auf eben, ja, letztendlich, wie er mit dem Erbe der Biografie seines Vaters umgeht und damit eben auf die Gegenwart schaut und welche Verantwortungen er letztendlich für sich selbst daraus zieht und wie er da mit in die Gesellschaft gehen möchte. Und er ist aber nicht alleine da, sondern es wird ein sehr, sehr spannendes Panel mit zwei weiteren Gästinnen, und zwar mit Tatjana Tönsmeier, Historikerin an der Uni in Wuppertal, die die erste ist, die eine Geschichte vorgelegt hat, wie eigentlich Widerstand auch in den ganz alltäglichen Formen in den von Deutschland besetzten Gebieten eigentlich stattgefunden hat. Also eben auch diesen Blick auf Widerstand, nicht die großen bekannten Geschichten, sondern wie arrangierten sich die Menschen in all den Ländern, in all den Gebieten unter deutscher Besatzung, und wie konnten sie sich da eben durch kleinste Widerstandsakte vielleicht irgendwie über Wasser halten.
1: Also und gute Gründe, vielleicht noch mal ganz kurz, gute Gründe nach Weimar zu gehen am wievielten?
2: Am 25. Juni, 18.30 Uhr geht es los bei uns im Haus.
1: Ein Tipp für Alex Radio.
0: Und die dritte Gesprächspartnerin, noch ganz kurz, Daria Jemtsova, kommt auch noch bei diesem Gespräch dann in Weimar. In Gesellschaft, so das Forum, im Museum selbst oder in der Stadt dann zu finden?
2: Nee, im Museum selbst tatsächlich.
0: Schreit nach einer zweiten Sendung zu Museum Zwangsarbeit zwischen Weimar und Berlin. Und das Ganze zu finden, die Hörgeschichten wiederum, zu finden unter museum-zwangsarbeit/widerstand oder eben, wie ich finde, auf dem total bequemen, riesengroßen Hörkissen im Boris Romanchenko, natürlich der Saal, den es da gibt im Museum. Vielleicht noch ganz kurz, wer war der Namensgeber für euren Saal im Museum Zwangsarbeit in Weimar?
2: Genau, wir haben nach Boris Romanchenko den Saal benannt. Ehemaliger Zwangsarbeiter, hat mehrere Konzentrationslager, darunter Buchenwald, Bergen-Belsen, überlebt und ist dann kurz nach Beginn des russischen Angriffskrieges in seiner Wohnung in Kharkiv tatsächlich umgekommen. War in den letzten Jahren immer wieder ein regelmäßiger Besucher eben der Befreiungstage in der Gedenkstätte Buchenwald. Und wir haben bis heute engen Kontakt auch mit seiner Enkelin. Ihm haben wir dann diesen Saal gewidmet, indem wir immer wieder ganz bewusst in die Geschichte gehen, aber auch die Brücke in die Gegenwart schlagen, und fanden ihn da einfach eine sehr passende Persönlichkeit, zu der wir einen direkten Bezug haben.
0: Herzlichen Dank, Dorothee Schlüter aus dem Museum Zwangsarbeit in Weimar, zugeschaltet auf Alex Radio und Radio Lotte zwischen Weimar und Berlin. Alles Gute für die Arbeit dort, für die nächsten Interventionen. Viel zu hören, absolut hörenswertes, und auf bald.
2: Ja, auf bald. Vielen, vielen Dank.
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1: History, genau. Dave und James Blake, gerade gehört, auf Alex und Lotte, bei Die Jahre weiß man nicht.
2: Reloaded, zum ersten Mal wieder nach vielen Jahren, Die Jahre weiß man nicht, einstmals gestartet bei Radio Lotte in Weimar, heute und ab jetzt bei Alex Berlin und Radio Lotte Weimar in Kooperation. Eine schöne Geschichte.
1: Und es wird gehen über die letzten 100 Jahre, vielleicht so ganz grob formuliert, ne, die Weimarer Republik, 1919 in Weimar auf den Weg gebracht, unter anderem und hineinreichend unsere Themen in den nächsten Sendungen bis in die Berliner Republik. Und vielleicht können wir schon so einen Mini-Ausblick geben auf die nächsten Schwerpunktthemen nach dem heutigen Widerstand. Ich finde es übrigens nicht unspannend zu erwähnen, dass wir eine lange Nacht der Widerständigkeit in Weimar gemacht haben bei Radio Lotte, ne? 6 Stunden zu diesem Thema vor gefühlt 12-13 Jahren.
2: Und in einer noch anderen Situation damals unbedingt und trotz schon damals empfunden als eine dringliche Zeitgeschichte. Mhm.
1: Und dennoch irgendwie nicht so wahnsinnig dringlich im Vergleich zur heutigen unserer Gegenwart, oder? Ich finde das ganz seltsam, ja. Wovon sprechen wir eigentlich gerade? Und in dieser Zeit noch vor Phänomenen wie der AfD und anderen Sachen gab es dann eben auch schon so eine Idee auf dem kleinen Thüringer Lokalradio Lotte.
2: Ja, ja. Und die Kooperation zwischen Weimar und Berlin ist eben auch eine Kooperation inhaltlich zwischen der Weimarer Republik und der Berliner Republik heute, also der Republik, von der selten gesprochen wird als Berliner Republik, nämlich seit 1989.
1: Warum ist das eigentlich so?
2: Eine gute Frage, ja, ich weiß es nicht. Ich weiß nicht, warum sich dieser Name nicht durchgesetzt hat.
1: Wir werden Expertinnen hier hineinladen zu Alex und sie genau dazu befragen, weil eigentlich ein toller Begriff, sollte man doch meinen, die Berliner Republik, aber offenbar hat sie nicht so wahnsinnig nicht verfangen als irgendwie Begriff in der Öffentlichkeit. Ja. Egal wo man hinschaut, glaube ich, ist es kein starker Moment geworden.
2: Absolut, ja. Mir fällt dazu noch gar nichts ein, aber umso mehr, umso dringlicher, dazu einmal nachzuforschen. Und das ist unser Ziel. Unser Ziel ist immer zu forschen mit Experten, mit Leuten vor Ort, mit Menschen in Museen, mit Menschen in Forschungseinrichtungen und sie zu befragen in intensiven Gesprächen zwischen uns beiden, Ronald Thürte
1: und Fritz von Klinkreff.
2: Einer von Berlin, der andere von Weimar manchmal, oft auch gemeinsam im Studio.
1: Und eine Idee ist auch noch, jenseits vielleicht von akademischer Experteninnenwelt, auch gleichzeitig hineinzukommen in das, was man vielleicht als aktivistische Bewegungen, absolut, als NGOs noch vor ein paar Jahren vielleicht bezeichnet hat, in Sachen Vermittlung von dringlicher Zeitgeschichte. Und gerne sich bei Alex melden. Wird bald auch eine Website entsprechend Möglichkeiten geben, Themen vorzuschlagen, was vielleicht gehört werden soll in dieser einen Radiostunde über dringliche Zeitgeschichte zwischen Weimar und Berlin.
2: Was sind eigentlich unsere nächsten Themen? Weißt du es schon?
1: Naja, wir haben jetzt ein paar Spuren ausgelegt und ich würde schon sagen, wir bleiben noch ein bisschen dran an dem, was da auch vielleicht ist in Thüringen als quasi, leider so zu formulieren, quasi kleines vorbildhaftes Land für den Staaten, in dem wir leben, oft fungiert. Und ich finde schon, Matthias Brandt zu thematisieren mit seinen Aktivitäten auf jeden Fall ein Punkt wert. Gleichzeitig gibt es ja auch gerade hier in der Topografie des Terrors irgendwie eine auch, wie ich finde, kleine, tolle Ausstellung über die Shoah, über den Holocaust, was wussten die Deutschen? Auch da vielleicht noch ein bisschen genauer nachhaken, wie dieses brennende Thema.
2: Absolut. Wissen über Verbrechen. Immer auch die Themen rund um Nationalsozialismus und Kolonialismus in Deutschland, beispielsweise die derzeitige Riefenstahl-Ausstellung hier in Berlin, der anderes Pfeilfilm über Riefenstahl. Also das Thema Riefenstahl ist sicherlich auch ein Thema, weil es genau diese beiden Themen, Kolonialismus und Nationalsozialismus, miteinander verknüpft.
1: Finde ich ganz zentral, ne, dieses auch Zusammendenken und zusammen hinterfragen und problematisieren von eben Gewaltgeschichte des 20. Jahrhunderts zwischen diesen beiden Republiken. Und das meint ja eben auch, dass das Koloniale, das eben auch dann eben einen gemeinsamen Ort oder eine gemeinsame Zeit hat mit den NS-Faschoverbrechen. Ja, nee, ich denke, das wird in den nächsten Sendungen im Vordergrund stehen.
2: Nicht zu vergessen die neue Dauerausstellung in Nürnberg, seit 2 Tagen im Probebetrieb. Wir werden nach Nürnberg fahren, jetzt in diesen Tagen, und werden ganz sicherlich auch mit Immanuel Baumann, dem Leiter dieser Ausstellung, dieser neuen Dauerausstellung auf dem Reichsparteitagsgelände, dem ehemaligen, von Nürnberg sprechen.
1: Genau, der Historiker Emanuel Baumann, Leiter des Dokumentationszentrum Reichsparteitagsgelände. Ich glaube, so der offizielle Titel.
2: Und viel mehr.
1: Total spannendes Format, dass man eben eine Ausstellung in den Probebetrieb schickt und sie erstmal auch dann noch kritisieren lässt, hinterfragen lässt vom Publikum, bevor man offiziell eröffnet. Dann irgendwann, glaube ich, im November ist dann geplant, ja, die neue große Dauerausstellung dort in Nürnberg. Darum wird es gehen. Und jetzt hören wir noch eine zweite Hörgeschichte aus Thüringen. 12 Geschichten gibt es da. Aus Städten oder eben auch aus Lagern, die Buchmal und Mittelbau-Dora. Und wir dachten uns, wie Apolda könnte ein Einblick sein, nochmal in dieses tiefste Thüringen.
2: Direkt Apolda, vor Weimar.
1: Direkt vor Weimar, unweit von Buchenwald. Und da geht es eben auch um einen Kommunisten dort. Dann?
2: Alles Gute, bis zum nächsten Mal. Alle 2 Wochen.
1: Die Jahre weiß man nicht.
2: Die Jahre weiß man nicht auf Radio Lotto und Alex Berlin am Mittwoch um 18 Uhr.
1: Vielen, vielen Dank fürs Zuhören und auf bald.

0: Apolda, der Unangepasste.
1: 6 Jahre nach der Machtübergabe an die Nationalsozialisten, im Februar 1939, wird Johann Ollig zum ersten Mal von der Gestapo verhaftet. Gemeinsam mit 3 Kollegen hatte er an seiner Arbeitsstelle, der Dampfziegelei Tilgner in Apolda, zum Streik aufgerufen. Er muss 4 Tage in Schutzhaft. Es ist die erste von mehreren Verhaftungen. Der gelernte Schlosser Johann Ollig ist überzeugt,

0: Der letzte Wagen. Die BVG kündigte eine umfassende Aufklärung der Ursache an. Nach Angaben der BVG wird die Strecke voraussichtlich erst am Donnerstag wieder befahrbar sein. Ein Ersatzverkehr ist eingerichtet. Wegen geplanter Sprengungen von Weltkriegsmunition mussten heute rund 3000 Menschen in Brandenburg ihre Wohnungen verlassen. Betroffen sind vor allem Teile von Hohenneuendorf und Oranienburg im Landkreis Oberhavel. Dort sollen zwei jeweils 250 Kilogramm schwere Fliegerbomben aus dem Zweiten Weltkrieg kontrolliert gesprengt werden. Bewohner mussten die Gebiete bis 8 Uhr am Morgen verlassen. Auch die S-Bahn-Strecke durch das Gebiet ist von Einschränkungen betroffen. Zeitgleich ist in Frankfurt-Oder die Sprengung einer Panzerabwehrmine aus dem Zweiten Weltkrieg geplant. Für betroffene Bürger wurden Ausweichquartiere eingerichtet. In Berlin und Potsdam findet am 8. Juni die Lange Nacht der Wissenschaft statt. Mehr als 50 Forschungseinrichtungen öffnen von 17 Uhr bis Mitternacht ihre Türen für Besucherinnen und Besucher. Angeboten werden rund 1500 Veranstaltungen, darunter Experimente, Vorträge und Mitmachaktionen. Ziel der Veranstaltung ist es, Wissenschaft erlebbar zu machen und den direkten Austausch zwischen Forschenden und der Bevölkerung zu fördern. Tickets kosten 7,50 Euro.
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0: Das Wetter in Berlin und Brandenburg zeigt sich heute bewölkt mit Höchstwerten von 19 bis 21 Grad, zeitweisem Regen und schwachem bis mäßigem Wind.
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6: Lei ho und herzlich willkommen zur 5. Folge von T-Pop-Drama. Heute geht es um das erste K-Drama, das ich jemals geschaut habe und das meine Begeisterung für K-Drama im Jahr 2023 ausgelöst hat. Alchemy of Souls ist eine südkoreanische Serie, die den Genres High Fantasy, Historical, Sage und Romance zuzuordnen ist. Die Serie hat dabei zwei Teile bzw. zwei Staffeln. Teil 1 umfasst 20 Episoden, Teil 2 hat 10 weitere, ist also halb so lang wie der erste Teil. Ich gehe heute hauptsächlich auf Teil 1 ein, am Ende jedoch auch noch kurz auf Teil 2, seid also schon gespannt, liebe T-Poppies. Bevor ich ein bisschen tiefer reingehe in die Analyse der Serie und euch eine Sichtweise dazu präsentiere, die ihr so vielleicht noch nicht gehört oder gesehen habt, möchte ich gerne erstmal zwei kleine Disclaimer vorab machen. Ich habe die Serie auf Netflix im Original auf Koreanisch mit englischen Untertiteln gesehen. Gegebenenfalls werde ich also ein paar Begriffe auf Englisch verwenden. Bei den Namen der Charaktere folge ich der koreanischen Tradition, das heißt, ich nenne zuerst den Nachnamen und dann den Vornamen. Zum Beispiel ist bei Chang-u Chang der Nachname, U der Vorname. Wenn nur ein Name genannt wird, ist das der Vorname, wie zum Beispiel bei Mudok. Jetzt gehe ich also ein bisschen erstmal darauf ein, worum es überhaupt geht in Alchemy of Souls, falls ihr das noch nicht gesehen habt. Ihr solltet das übrigens unbedingt nachholen, weil die Serie ist sehr sehenswert, so viel schon mal vorab. Alchemy of Souls ist sehr komplex. Ich versuche das Ganze so gut runterzubrechen, wie es geht. Falls ihr nicht mitkommt, es ist ein Podcast, wir sind nicht live, ihr könnt immer wieder vor- und zurückspulen, auch in verschiedenen Stückchen hören. Alchemy of Souls spielt sich auf drei Zeitebenen ab. Alle diese Zeitebenen sind aber in demselben fiktiven Land namens Daiho, das um einen magischen See namens, ich hoffe, ich spreche es richtig aus, Kyongchong-Daiho liegt. Hier werde ich erstmal zwei von diesen drei Zeitebenen anreißen, später kommt dann noch die dritte dazu. Die frühere Zeitebene ist quasi der Beginn der ersten Folge. Der damalige König des Landes Daiho,

0: ist schwer krank. Er bittet den talentierten Magier Chang'an, mit ihm die sogenannte Alchemie der Seelen oder auch Alchemy of Souls durchzuführen, um einen gesunden Körper zu erhalten. Was ist genau diese Alchemie der Seelen? Dabei tauschen zwei Personen ihre Seelen, die dann in den Körper der jeweils anderen Personen gelangen. Oft wird die Alchemie der Seelen zum Gewinn eines Menschen und gegen den Willen eines anderen durchgeführt. Zum Beispiel tauscht ein Mensch dann seinen Kranken gegen einen gesunden Körper ein oder seinen Alten gegen einen jungen Körper. Nach dem Seelentausch ist dieser oft durch ein blaues Mal über dem Herzen von außen erkennbar. Dieses blaue Mal kann man durch Kleidung jedoch ziemlich einfach verdecken. Die Magieform wird meist in Form von Zauberei durchgeführt. Sie ist moralisch fragwürdig und mit hohen Risiken verbunden, weshalb sie geächtet und verboten ist. Die Serie unterscheidet dabei in den englischen Untertiteln klar zwischen Magic oder Magie und auf Englisch Sorcery, was ich mit Zauberei übersetzen würde. Zauberei hat dabei immer zum Ziel, Menschen zu manipulieren, und sie setzt sich im Gegensatz zu Magie über die Regeln der natürlichen Elemente hinweg. Dennoch befiehlt der kranke König den Seelentausch und der Magier Chang'an stimmt widerwillig zu. Der König hat den Magier jedoch getäuscht. Im Körper von Chang'an schläft er mit dessen Frau und zeugt so heimlich einen Nachfolger. Der Sohn Chang'an ist eigentlich also der Thronfolger, jedoch hält Chang'an bzw. der König, dessen Seele ja im Körper von Chang'an ist, dies geheim. Da Chang'an unter dem Königsstern oder King's Star geboren wurde und dies ein Vorbote großer Macht ist, versperrt der König zusätzlich das Energieportal des Jungen. Chang'an wächst dadurch auf, ohne zaubern zu lernen, obwohl er dazu viel Macht hätte und ohne sein wahres Erbe zu kennen. Zudem stirbt seine Mutter im Kindbett und sein Vater ist permanent abwesend. Jetzt sind wir in der zweiten Zeitebene, 20 Jahre später. Die Haupthandlung. Chang'an ist inzwischen ein unruhestiftender, fauler, aber liebenswürdiger junger Mann von Adel geworden. Dann haben wir noch den Anführer von Songrim. Songrim ist eines der Magiehäuser. Der Anführer heißt Pak Jin und für Chang'an ist er eine Art Ersatzvater. Parallel dazu hat Chang'an auch eine Haushälterin, die für ihn wie eine Ersatzmutter ist. Während derselben Zeitebene spielt sich woanders in Daejo ein Drama ab. Die berüchtigte Auftragsmörderin und Kriegerin Naksu, was auf Koreanisch übrigens Köpfe rollen heißt, will Rache an vier Magiefamilien üben und kämpft gegen Pak Jin, also den Leiter von Songrim, und sein Gefolge, das diese Familien verteidigen will. Beim Kampf auf dem zugefrorenen See Kyongjong Daejo wird Naksu schwer verletzt und flüchtet sich in die Hauptstadt, wo sie als letztes Mittel eine Alchemie der Seelen durchführt, um zu überleben. Versehentlich wandert ihre Seele dabei aber in den Körper der blinden und körperlich schwachen Mudok, einer jungen Frau, die scheinbar keine Familie hat. Im Körper von Mudok soll die Auftragsmörderin an ein Bordell verkauft werden, was jedoch in letzter Sekunde durch Chang'an verhindert wird. Die beiden treffen sich nämlich zufällig und er nimmt Mudok, nichts ahnend, dass in ihr die Seele von Naksu steckt, spontan als Dienerin bei sich auf. Normalerweise befindet sich nach einem Seelentausch, hatte ich ja gesagt, ein blauer Fleck über dem Herzen auf den Körpern der zwei Personen. Bei Naksu bzw. Mudok ist dieser blaue Fleck jedoch in die Augen gewandert und er ist nur temporär und aus der Nähe sichtbar. Mudok bekommt durch Naksus Seele die Fähigkeit zu sehen, körperlich bleibt sie jedoch deutlich schwächer als Naksu und kann vorerst auch nicht kämpfen. Chang'an findet kurz danach durch die blauen Male in Mudoks Augen heraus, dass in ihr die Seele von Naksu haust. Beide schließen jedoch einen Handel ab. Im Körper von Mudok trainiert Naksu heimlich Chang'an und setzt alles daran, dass sein Energieportal geöffnet wird, damit auch Chang'an das Zaubern lernen kann. Im Gegenzug hilft Chang'an Mudok bzw. Naksu wieder zu ihrer alten Macht zu kommen und verrät sie nicht als Seelenwandererin. Hier habe ich jetzt schon ein paar Figuren genannt. Ich gebe euch jetzt noch einen kleinen Überblick, denn die Figuren sind ziemlich wichtig für die Handlung. Ich würde sagen, es ist definitiv eine Character-Driven-Geschichte. Nicht verzweifeln, falls ihr nicht sofort den Überblick bekommt, weil es sind echt viele Figuren. Ich werde euch übrigens auch noch an das Ende, an die Shownotes, einen Link packen von Asian Wiki, wo man die ganzen Charaktere mit den Namen und den Gesichtern auch nochmal sieht. Wir haben jetzt zum einen schon Chang'an ein paar Mal genannt. Der ist mit den drei anderen wichtigen MagierInnen eng verwoben, die zusammen mit ihm aus vier mächtigen MagierInnen-Familien kommen und die die vier Jahreszeiten genannt werden. Da haben wir zunächst einmal Jin Chuyun. Sie ist aus der matriarchal organisierten Familie Jin und wird Frühling genannt. Sie war einst Changuk als Braut versprochen, der hat die Hochzeit jedoch abgebrochen. Chuyun ist voraussichtliche Erbin der Jin-Familie, da ihre ältere Schwester verschollen ist. Merkt euch diesen Fakt, der wird nämlich noch wichtig. Dann haben wir als zweites Pak Dangu, Sommer genannt. Er ist aus derselben Familie wie Pak Jin, der Leiter von Songrim, und als sein Neffe der rechtmäßige Erbe von Songrim. Dangu ist ein richtiger kleiner Sonnenschein und einer von Uks engsten Freunden. Als drittes haben wir Soyul, Herbst genannt. Er stammt aus der angesehenen So-Familie, die nicht in Daejo, sondern auf der Soho-Festung lebt. Yul ist zurückhaltend und ernst und er bildet das Gegenstück zu Dangu. Auch er ist eng mit U befreundet. Schließlich haben wir dann Changu, Winter genannt, der Protagonist von Alchemy of Souls. Weitere wichtige Figuren, ich habe schon Pak Jin genannt, den Leiter von Songrim. Songrim wiederum besteht aus einer Magieschule, Zhongjingak, und einer Krankenstation. Dann haben wir Jin Ho-Yong, das ist die Leiterin von Jin Woo-Yun, das durch seine vielen magischen Artefakte sehr mächtig ist. Sie ist die Mutter von Jin Cho-Yun, Frühling genannt. Außerdem haben wir Jin Mu, der vorübergehende Leiter, offiziell Vizeleiter, von dem Sterneaufzeichnungsinstitut Chonbuban. Jin Mu ist vorübergehend Leiter, weil Changgang seit Jahren auf Wanderung ist. Changgang ist der leibliche Vater von Changu, der mehr oder weniger verschollen ist. Jinmu ist der mächtige Gegenspieler von Changu bzw. Pak Jin und er ist auch mit der Magierfamilie Jin verwandt. Pak Jin und die Familie Jin sind aber nicht verwandt. Nicht verwechseln. Die königliche Familie ist außerdem auch wichtig, spätestens ab der zweiten Hälfte von der ersten Staffel. Sie besteht aus dem König selbst, seiner Gattin und deren Sohn, dem Kronprinz Gowon. Gowon ist anfangs ebenfalls ein Gegenspieler von Changu. Er wandelt sich jedoch allmählich zu einem Freund, als er Jinmus wahre Natur erkennt. Kronprinz Gowon ist der Cousin von Soyul, der auch Herbst genannt wird. Dann als letztes haben wir Li Chou, meistens Meister Li genannt, beziehungsweise auf Englisch auch oft Hemp Master Li. Er wird vorübergehend zu einem Mentor für Changuk und hilft diesem aus zahlreichen Missgeschicken heraus. Meister Li ist eigentlich viel älter, als sein Körper vermuten lassen würde, und er hat den erbitterten Kampf um einen magischen Stein vor 200 Jahren in Daejo erlebt. Ich hatte ja schon gesagt, es gibt insgesamt drei Zeitebenen. Was ist also die Handlung von Teil 1 grob zusammengefasst? Die allererste Zeitebene, über die ich bisher noch nicht gesprochen habe, die ich aber schon kurz gerade angerissen habe, vor 200 Jahren gab es das große Chaos. Sogyeong, der erste Leiter von Songrim, bekam den sogenannten Eisstein, und er war vor die Wahl gestellt, diesen zu zerstören oder einzusetzen. Der Eisstein ist dabei aus der Macht des Himmels geformt und er besitzt eine so große Macht, dass Menschen ihn nur schwer kontrollieren können. Der Stein kann dabei für Gutes wie Böses eingesetzt werden. Sogyeong entschied sich damals, aus unbekannten Gründen den Eisstein zu behalten. Daraufhin brach ein Krieg im Kampf um diesen Stein aus, bei dem viele Menschen in Daejo ums Leben kamen. Dieser erste Leiter von Songrim hat das Buch Words of the Heart oder Worte des Herzens hinterlassen, das für angehende MagierInnen zur Pflichtlektüre zählt. Im Laufe der Handlungen stellt sich heraus, dass das Buch nicht bloß ein Gedicht ist, sondern ein verzweifelter Liebesbrief von Sogyeong an seinem Love Interest Jin Soran, die erste Leiterin von Jin Woo-Yun, die schwer erkrankt war. Meister Li, dessen Seele durch Erreichen der höchsten Magiestufe 200 Jahre alt ist und in einem jüngeren Körper steckt, ist der letzte Schüler von Sogyeong und weiß daher als einziger um dieses Geheimnis. Das war jetzt die älteste Zeitstufe. Die zweitälteste ist, wie gesagt, die vor 20 Jahren mit der Handlung rund um den kranken König, der dem Magier Changgang befahl, die Alchemie der Seelen durchzuführen und dadurch ihre Körper miteinander zu tauschen. Daraus wurde dann ja Changuk aus heimlicher Thronfolger geboren und auch Pak Jin, der jetzige Leiter von Songrim, sowie Jinmu, der Assistenzleiter von dem Sternaufzeichnungsinstitut Chonbuwan, wissen von Changus wahrer Identität. Nach Uks Geburt wurde die Sternaufzeichnungsplatte, die den Königsstern aufgezeichnet hat, durch eine falsche Plakette ausgetauscht, um dessen Herkunft zu verbergen. Dadurch wurde auch besiegelt, dass U nichts von seinem Erbe erfährt. Stattdessen kam die Familie Go an die Macht mit dem aktuellen Kronprinzen Gowon, der ein Schüler von Jinmu ist. Außerdem wurde vor 20 Jahren in einem Dorf der Vater der kleinen Naksu ermordet, der im Sternaufzeichnungsinstitut Chonbuwan gearbeitet hat. Die Gründe dafür sind zunächst unklar, aber für Naksu war als kleines Mädchen klar, die vier Familien Chang, Pak, Jin und So waren am Tod ihres Vaters schuld. Naksu wurde als kleines Mädchen daraufhin von Jinmu aufgenommen, der ihr das Töten und den Umgang mit Magie beibrachte. Jinmu war damals noch ein unwichtiger Diener, aber er hatte ehrgeizige Pläne. Die dritte Ebene ist schließlich die jetzige Zeit, wo Chang'u auf Mudok bzw. Naksu trifft. Naksu hat allerdings auch eine Vorgeschichte mit So Yul, einem der engsten Freunde von Chang'u. Als Teenagerin war Yul nämlich in sie verliebt, sie wies seine Gefühle jedoch zurück. Auch Yul erkennt bald, dass sich im Körper von Mudok die Seele von Naksu befindet, aber auch Yul entscheidet sich dafür, sie nicht zu verraten. Naksu setzt im Körper von Mudok sich dafür ein, dass Chang'us Energieportal geöffnet wird. Die Dynamik wechselt hierbei oft. Offiziell ist sie seine Dienerin und redet ihn mit Tudanyi oder junger Herr an. Inoffiziell ist sie jedoch seine Meisterin, da sie ihm kämpferisch und magisch weit überlegen ist und das, obwohl sie in einem schwächeren Körper steckt. Insgesamt gibt es vier Magiestufen, die ein Magier oder eine Magierin erreichen kann. Zunächst einmal haben wir Jipsu, die Fähigkeit, Wasser zu sammeln. Dann kommt Ryusu, die Fähigkeit, die Energie aus dem angesammelten Wasser zu nutzen. Als drittes haben wir Chisu, die Fähigkeit, Energie aus der Atmosphäre oder Luft zu sammeln und anzuwenden. Für Chisu sind schon meist gute Schwertkampffähigkeiten nötig. Alternativ kann man auch das Buch Words of the Heart lesen oder einen magischen Fisch aus dem See Kyongchongdaeyo fangen. Das gibt übrigens auch noch eine spezielle Technik, die Naksu oft verwendet hat, namens Tansu. Dabei wird ein Wassertropfen in die Luft geschleudert und mit dem Schwert geschlagen. Voraussetzung dafür ist aber Chisu, die dritte von den vier Magiestufen, erreicht zu haben. Wenn ihr euch die Serie mal ansieht, werdet ihr ein paar sehr eindrucksvolle Beispiele von Tansu sehen. Als vierte und letzte Magiestufe haben wir schließlich Huanzu. Diese ist eine fast unerreichbare Stufe. Außer dem Eisstein ist Huanzu die einzige Möglichkeit, ohne Zauberei und Energieverlust die Alchemie der Seelen durchzuführen. Bei Huanzu ist die Beherrschung der Elemente so perfekt, dass das Wasser in Feuer und umgekehrt verwandelt werden kann. Zur Orientierung, die meisten MagierInnen erreichen Stufe 1 oder 2 nach mehreren Jahren. Stufe 3 ist schwer zu erreichen, doch ein paar beherrschen sie, zum Beispiel So Yul. Stufe 4 ist ohne den Eisstein hingegen fast nicht zu erreichen. In der Serie ist es nun so, dass sich die ungeduldige Naksu mit teils radikalen und lebensbedrohlichen Mitteln dafür einsetzt, dass sich Chang'u innerhalb weniger Monate zu Stufe 2 vorarbeitet. Für Stufe 3 muss Chang'u das Buch Worte des Herzens lesen, das der erste Leiter von Songrim vor 200 Jahren verfasst hat. Das Buch ist nicht einfach lesbar, sondern man muss einen Wortschlüssel finden, damit die Buchstaben auf den Seiten auftauchen. Kurzer Exkurs übrigens, falls ihr euch gerade gedacht habt, hat die sich verplappert? Wieso redet die von Buchstaben? Wir reden doch von einer südkoreanischen Serie. Ich habe mich nicht verplappert, denn die koreanische Schrift war lange tatsächlich von chinesischen Schriftzeichen inspiriert. Inzwischen spricht man aber tatsächlich von einem Alphabet bzw. Buchstaben. Hat man schließlich Words of the Heart gelesen und verinnerlicht, so ist man in der Lage, Stufe 3, aka Chisu, anzuwenden. Bei dieser Stufe bekommt U Hilfe von Meister Li, der selbst vor 200 Jahren das große Chaos ja miterlebt hat. Auch Meister Li entdeckt schnell, dass die Seele von Naksu weiter existiert, aber auch er verrät sie nicht, weil er erkennt, dass sie Chang'u helfen will. Wir haben also als Resümee den vom Himmel erzeugten Eisstein, vier magische Familien, die Jahreszeiten, den magisch aufgeladenen See Kyongchongdaeyo und das fiktive Land Daeyo, vier Magiestufen und Chang'u bzw. Pak Jin als gute Seite versus Jinmu und anfangs den Kronprinzen als böse Seite. Die Handlung verfolgt über 20 Episoden folgende zentrale Konflikte. Erstens Liebe versus Macht. Die Abmachung, die Chang'uk und Mudok bzw. Naksu zu Beginn treffen, schließt persönliche Gefühle zu gegenseitigem Nutzen aus. Doch im Verlauf der Handlung entwickeln die beiden tiefe Gefühle füreinander, was für sie beide neu ist. Der zweite Konflikt ist Pak Jin versus Jinmu. Der Leiter von Songrim und der vorübergehende Leiter von Chonbuwan stehen sich offen feindlich gegenüber, da Pak Jin seinen Gegenspieler verdächtigt, die Alchemie der Seelen regelmäßig durchzuführen. Als Leiter von Songrim der durch Changuk auch Meister Li nahe steht, sieht sich Pak Jin in der Verantwortung, den Eisstein zu zerstören, damit nicht wieder ein großes Chaos im Kampf darum wie vor 200 Jahren ausbricht. Das matriarchalisch geführte Haus Jin ist zunächst neutral, wird schließlich aber auf die Seite Jinmus gezogen, weil dieser mit der Leiterin von Jin Nuyon verwandt ist und ihr heimlich verspricht, ihre verschollene ältere Tochter und Erbin zu finden. Als dritten Konflikt haben wir schließlich den Kampf um den Eisstein. Da Mudok bzw. Naksu eine Seelenwandererin ist, muss sie entweder regelmäßig Menschen die Energie aussaugen, um in ihrem neuen Körper zu verbleiben, oder sie verliert die Kontrolle und versteinert. Changuk will den Eisstein, weil er die einzige Alternative ist, friedlich mit Mudok bzw. Naksu weiter zusammenzuleben. Jinmu hingegen will den Eisstein, weil er weiterhin Soul Ejectors, Seelenschleuderer würde ich das übersetzen, die nötig für den Seelentausch sind, produzieren will, um die Alchemie der Seelen gezielt einzusetzen. Er will Seelenwanderer von sich abhängig machen und so seine Macht vergrößern. Achtung, hier kommen nun Spoiler für das Ende von Teil 1. Der Konflikt Nummer 1 wird so gelöst, dass zunächst Changuk und schließlich auch Mudok bzw. Naksu sich ihre Liebe füreinander eingestehen. Sie entscheiden sich also gegen den Machtgewinn und füreinander. Gewinne eins und verliere das andere, wird in der Serie gesagt, was man als Foreshadowing sehen könnte. Konflikt 2 wird zunächst verkompliziert, schließlich beweist Pak Jin jedoch, dass Jinmu tatsächlich die Alchemie der Seelen durchführt und er bringt diesen dadurch in Bedrängnis. Außerdem präsentiert Jinmu eine falsche Kandidatin für die verschollene ältere Tochter des Hauses Jin, jedoch entdeckt die Leiterin in Mudok ihre verschollene Tochter wieder. Diese war durch einen Unfall in den See Kyongchongdaeyo gefallen und wurde bei einem kleinen Dorf an Land gespült. Weil sie sich an nichts erinnern konnte, wuchs sie als blinde Mudok in dem Dorf auf und wurde von einer Ersatzgroßmutter aufgezogen, bis sie zufällig ihre Seele mit der Auftragsmörderin Naksu getauscht hat. Konflikt 3 wird dadurch verkompliziert, dass Changuk es nach einer bedrohlichen Situation schafft, in den Besitz des Eissteins zu kommen. Scheinbar ist dadurch der Konflikt Nummer 1 bewältigt und er könnte zufrieden mit Mudok oder Naksu leben, weil der Eisstein ja ihren Kontrollverlust als Seelenwandererin verhindern kann. Doch Jinmu ist darüber so unzufrieden, dass er mit Hilfe von Zauberei Naksu dazu bringt, trotzdem die Kontrolle zu verlieren. Wir sehen hier also wieder den Unterschied zwischen Magie und Zauberei. Die Zauberei wird dazu eingesetzt, eine Seelenwandererin zu manipulieren, sodass sie die Kontrolle verliert und wahllos Menschen angreift. Weil Mudok bzw. Naksu ihre Macht zu diesem Zeitpunkt auch völlig wiedererlangt hat, tötet sie und verwundet einige Menschen schwer. Ihr Kontrollverlust ist auch dafür verantwortlich, dass in letzter Sekunde die Hochzeit zwischen Jin Toyun, die jüngere Tochter des Hauses Jin und eigentlich Mudoks Schwester, und Pak Dangu, der ja Sommer genannt wurde, platzt. Jinmus Eingreifen hat also nicht nur für ein, sondern zwei Paare in letzter Minute auseinandergetrieben. Als Changuk darüber informiert wird, dass Mudok die Kontrolle verloren hat, bricht er sofort auf, um sie aufzuhalten. Doch Jinmu hat sie durch die Hexerei so verwirrt, dass sie sogar Ug angreift und mit ihrem Schwert tötet. Hier haben wir eine bittersüße Komponente, weil beide um die Gefahr wussten und eigentlich nur für die Hochzeit ihrer Freunde noch in der Hauptstadt geblieben waren. Als Mudok bzw. Naksu ihre Tat begreift, flüchtet sie und stürzt sich schließlich in den See Kyongchongdaeyo. Changuk erliegt seinen Verletzungen und wird bei einem öffentlichen Begräbnis verbrannt. Doch als sein Sarg verbrannt ist, zeigt sich die Macht des Himmels. Als Träger des Eissteins wird Changuk ein weiteres Leben gewährt und er steht wie ein Phönix aus der Asche wieder unbescholten auf. Das Ende von Teil 1 ist emotional packend und überraschend, vor allem wenn man westliche Erzählweisen gewohnt ist. Es ist menschlich nachvollziehbar, weshalb sich die zwei ProtagonistInnen für die Liebe entscheiden. Jedoch gibt es eine bittersüße Note dadurch, dass am Ende doch Ugs Macht als Eissteinträger bzw. sein Schicksal als unter dem Königsstern geborener Thronfolger die Oberhand über die Liebe gewinnen. Das ist nun das Ende für den Spoiler von Teil 1.
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0: So, das war jetzt ganz schön viel Input, liebe Tee-Poppies. Jetzt wisst ihr aber Bescheid, worum es um Teil 1 in Alchemy of Souls geht. Ich möchte nun ein bisschen mit der Analyse anfangen und dabei eine Besonderheit einbringen. auf die ich selbst gekommen bin nach der Lektüre eines Buches. Das werde ich später nochmals genauer erwähnen. Ich möchte nämlich bestimmte Elemente in Alchemy of Souls untersuchen und mit chinesischer Philosophie vergleichen. Dabei beziehe ich mich erstmal auf Steine, Sterne, Luft und Wasser. In einer der ersten Folgen von Teil 1 von Alchemy of Souls wird auf die frühere Verbindung zwischen Naxu und Soyul eingegangen. Beide begegneten sich in einer steinernen, gefährlichen Schlucht und Naxu half Yul aus einer misslichen Lage. Daraufhin verliebte sich dieser in sie und schenkte ihr eine Vogelpfeife. Hier haben wir schon eine Verbindung zwischen Steinen in der Schlucht und dem Thema Luft, was durch die Vögel bzw. diese Pfeife erweckt wird. In der Nähe der Schlucht gibt es einen großen Baum, den Naxu bestiegen hat und den sie im Körper von Mudok wieder erklimmen möchte. Metaphorisch wird nicht nur für Soyul, sondern später auch Changuk der Love Interest als Vogelei auf einem Nest dieser Baumkrone bezeichnet. Das Element Luft als Nähe zum Himmel ist hier zu sehen. Der Himmel ist in Ostasien mit Göttern bzw. dem Kaiser oder dem König gleichgesetzt. In der Zeit, in der die Haupthandlung spielt, also die dritte von den drei Zeitebenen, will Mudok bzw. Naxu durch die Atmung von Soyul etwas für Changuk herausfinden. Jede magische Familie hat dabei eine etwas andere Atmung, was ihre Ausübung von Magie auch beeinflusst. In chinesischer Philosophie, ich beziehe mich dabei übrigens auf Roel Sterks Buch Chinese Thought from Confucius to Cook Thing, ist der Atem mit dem Qi gleichzusetzen, das man unter anderem mit Lebensenergie oder Geist übersetzen kann, aber auch mit Äther. Der Atem ist daher nicht nur mit der Energie des Himmels, die für Magie benötigt wird, verbunden, sondern auch allgemein mit der Lebensenergie einer Familie und ihrer Sprösslinge, wie zum Beispiel Soyul. Qi ist etwas, was immer da ist, in seiner Form wandelbar und das alles Lebendige durchdringt. Bei Menschen durchdringt Qi übrigens sowohl den Körper als auch die Seele. Hier nun der Rückschluss zu den Steinen und der Baumkrone an der Schlucht. Durch ein paar Umstände gelangt Changuk zu zwei verschiedenen farbigen Jadesteinen, aus denen er zwei Vogeleier für sich selbst und Mudok bzw. Naxu herstellen lässt. Die Jade stammt dabei aus Jinyuwon, dem eigentlichen Herkunftsort von Mudok. Sie ist für zwei Liebende bestimmt, die sich wie Yin, das weibliche Prinzip oder der Mond, und Yang, das männliche Prinzip oder die Sonne, ergänzen sollen. Da die Jadesteine aus Jinyuwon stammen, besitzen sie jedoch magische Energie und die TrägerInnen können sich gegenseitig damit suchen und orten, falls Hilfe benötigt wird. Mudok bzw. Naxu lehnt ihr Ei zunächst ab, weil sie den Machtgewinn vor Gefühle setzen will. Durch ein paar Zufälle gelangt schließlich der Kronprinz Go-on in Besitz von Mudoks Jade-Ei. Da Changuk den Gegenpart besitzt, werden die zwei scherzhaft als Liebende bezeichnet. Diese Szenen sind übrigens absolut fantastisch. Falls ihr mal Alchemy of Souls anschaut, ich muss jetzt noch lachen, wenn ich nur dran denke, weil das hervorragend geschauspielert ist von den beiden Schauspielern. In einer misslichen Lage ruft Changuk mit dem Jade-Ei seinen Gegenpart. Er weiß aber nicht, dass der Kronprinz diesen Gegenpart besitzt und nicht Mudok bzw. Naxu. Die zwei Jade-Eier sorgen nicht nur für die freundschaftliche Annäherung zwischen dem Kronprinzen und Changuk, die eigentlich ja unmöglich sein sollte, da U der wahre Kronprinz ist. Sie sind auch zentral für Mudoks bzw. Naxus Erkenntnis über ihre wahren Gefühle für Uug. Dabei wurde sicher nicht zufällig Jade ausgewählt, denn diese gilt im antiken China als der edelste aller Steine, da sie sehr schön, aber durch ihre Härte auch äußerst schwierig zu Schmuck zu verarbeiten ist. Statt sie einfach zu zerschneiden, muss man Jade nämlich abschleifen, und zwar durch Sand oder durch Wasser, und das ist ein sehr, sehr langwieriger und anstrengender Prozess. Jade wird dabei auch als Metapher für das Beste im Menschen gesehen. Durch dieses lange Schleifen zu hoher Brillanz gelangt, wird der Mensch von innen heraus edel. Die Adern, die sich oft durch Jade ziehen, werden mit menschlichen Adern verglichen. Hier können wir wieder eine Verbindung zum Qi sehen, das ja die Lebensenergie ist, die auch durch Menschen pulsiert. Im heutigen China wird übrigens auch Jade immer noch gerne verschenkt, meist von Familienmitgliedern zu besonderen Anlässen. Daher gibt es eine enge Verbindung mit dem sehr wichtigen Thema Familie. Bei Alchemy of Souls ist das aber eher die romantische Liebe, aber auch die Heirat als Verbindung zwischen zwei Familien. Dann haben wir in Alchemy of Souls auch die Verbindung zu Wasser. Wie das ursprünglich chinesische Prinzip Qi ist auch der Eisstein in seiner Form, Größe und Konsistenz nicht festgelegt. Er wird jedoch oft in Form eines transparenten Steines als eben Eisstein bezeichnet. Für die Alchemie der Seelen benötigt man entweder den Eisstein selbst, daraus hergestammte sogenannte Soul Ejectors oder die höchste Magiestufe Huanzu, die aber ohne Eisstein fast unerreichbar ist. Auch während der Alchemie der Seelen ist eine Wasserquelle nötig, um die Seelen und Körper zu tauschen. Für Mudok bzw. Naxu ist Wasser zentral, um zuerst ihre Macht zu verlieren und sie dann schrittweise wiederzuerlangen. Ihr Kampf gegen Pak Jin findet auf dem zugefrorenen See Gyeongchongdae-yo statt, in den sie sich mehrere Male begibt, um ihre Macht zurückzubekommen. Als sie zufällig nach Jinyo-won gelangt, hat sie ein zentrales Erlebnis mit einem magischen Spiegel, der sie in eine Parallelwelt zieht. Spiegel können dabei auch als wasserähnliches Element gesehen werden. Laut Roel Sterks Buch Chinese Thought gilt Wasser in der antiken chinesischen Philosophie als ein besonders anpassungsfähiges Element, dessen Kraft im Gegensatz zu Feuer eher im Verborgenen und in der Beständigkeit liegt. Zum Beispiel Flüsse, die sich einen Weg durchs Land bahnen. Oft wird die Kontrolle von Wasser, zum Beispiel für Ackerbau in Form von Bewässerungskanälen, mit politischer, zentralistischer Kontrolle durch einen Herrscher gleichgesetzt. Kein Wunder, dass viele der MagierInnen in Alchemy of Souls aus Adelsfamilien kommen und Wasser beherrschen können. Dennoch ist es fatal, die Macht von Wasser zu unterschätzen. Es muss korrekt abgeleitet werden, um keine Katastrophen auszulösen. Ähnlich der politischen Macht im antiken China. Der Herrscher befiehlt über das Wasser, jedoch respektiert er dessen Naturgewalt auch und folgt damit Dao, dem Weg. Ähnlich auch der Magie in Alchemy of Souls. Das antike China wurde dabei von der Wassergewalt großer Flüsse beherrscht. In Alchemy of Souls ist ein See zentral für die Schaffung des magischen Landes Dao verantwortlich. Wasser ist hier also nicht nur eine Lebens-, sondern auch eine Magiequelle. Auch in dem Sternenaufzeichnungsinstitut Chonbu Wan, für das Naxus Vater einst gearbeitet hat und das nun Jinmu leitet, gibt es ein Wasserbecken im Zentrum. Dieses spiegelt den Sternenhimmel darüber wider und ist nötig für das Lesen der Sterne. Es gibt ja diese Sternenplatten, die jeden einzelnen Tag aufzeichnen, darunter auch Geburtstage von wichtigen Personen. Sterne sind in der antiken chinesischen Philosophie ebenfalls von zentraler Bedeutung, da sie das Schicksal und den Charakter eines Menschen voraussagen. Es gibt im ost- und südostasiatischen Horoskop nicht nur 12 Sternzeichen, sondern auch 5 Elemente, die diese regelmäßig durchlaufen. Zum Beispiel das letzte Jahr 2025 war die Holzschlange, dieses Jahr 2026 haben wir das Feuerpferd. Diese Horoskopgläubigkeit ist bis heute in China viel stärker ausgeprägt als in Europa und sie wird dort übrigens auch nicht als Pseudowissenschaft abgetan, sondern sehr ernst genommen. Auch für Changuk ist die Sternkonstellation wichtig, denn er wurde unter dem Königsstern geboren. Damit ist er gleich doppelt der eigentlich rechtmäßige Thronfolger, einerseits weil er von der Seele des Königs gezeugt wurde, andererseits weil er unter diesem Stern geboren wurde. Changuk ist durch den Königsstern aber auch schicksalshaft mit dem ersten Leiter von Songrim verknüpft, der ebenfalls unter dem Königsstern geboren wurde. Durch das Vertauschen der Sternenaufzeichnung wird das Schicksal von dem Kronprinzen Gowon mit dem von Changuk vertauscht. Es stellt sich die Frage, ob Naxus Vater als Sternenaufzeichner nicht von dieser illegitimen Geburt gewusst haben könnte und Jinmu diesen absichtlich in den Abgrund getrieben hat, woraufhin Naxu dachte, die 4 Magierfamilien hätten ihren Vater willkürlich getötet. In Wirklichkeit war Naxus Vater, wie sie selbst, ein Seelenwanderer und verlor die Kontrolle. Da er dadurch für andere Menschen gefährlich wurde, haben die 4 Magierfamilien ihn dann getötet. Naxu wurde somit von Jinmu seit ihrer frühesten Kindheit nur benutzt. Dass sie am Ende von Teil 1 durch ihn außer Kontrolle gerät, ist zudem eine grausame Wiederholung dessen, was ihrem Vater passiert ist. Dass Naxu als Seelenwandererin außer Kontrolle gerät, obwohl Changuk den Eisstein besitzt, zeigt nur, dass auch ihr Schicksal durch die Sterne von Anfang an festgelegt war und sie diesem auch durch Liebe nicht entrinnen kann. Nachdem sie Uruk unter Einfluss von Jinmu getötet hat, flüchtet Mudok bzw. Naxu und stürzt sich in den See Gyeongchongdae-yo, wo sie langsam versteinert. Jedoch wird sie von 2 unbekannten Gestalten aus dem Wasser geborgen. Hier ist die enge Verbindung zwischen Wasser und Steinen nun auch klar, wenn Seelenwanderer außer Kontrolle geraten. Zuerst hinterlassen sie eine meist wässrige Spur, dann verfärbt sich ihre Haut blau und schließlich versteinern sie, wenn sie nicht rechtzeitig einem Menschen Energie aussaugen. Steine, Sterne, Luft und Wasser spielen also alle zentrale Rollen im Plot von Alchemy of Souls und die Inspiration durch die antike chinesische Philosophie und Elementelehre wird deutlich. Das war nur ein kleiner Einblick in Alchemy of Souls Teil 1. Ihr seht, wie komplex diese Serie tatsächlich ist. Bemerkenswert ist zum Schluss zum einen die vielen Love Interests, die ich in ihrer Vielfalt nicht alle aufzählen kann, Zum anderen, dass es insgesamt 3 Paare gibt, die zueinander finden, von denen 2 jedoch tragisch enden. Nur Park Jin, der Leiter von Songrim, und die Haushälterin und Ersatzmutter von Changuk dürfen ein Happy End am Ende von Teil 1 erleben. Doch wie geht es in Teil 2 weiter? Dazu erfahrt ihr gleich mehr, und zwar in...

5 Fragen, 5 Minuten. Wie heißt das Ding? Alchemy of Souls Teil 2 ist die direkte Fortsetzung von Teil 1, über den ich gerade ausführlicher gesprochen habe. Wie Teil 1 wird auch dieser den Genres Fantasy, Romance, Action und Historical bzw. Sagö zugeordnet. Teil 1 umfasst dabei 20 Episoden, wohingegen Teil 2 nur 10 Episoden hat. Wer hat's gemacht? Der südkoreanische Pay-TV-Sender TVN. Released wurde das Ganze von 2022 bis 2023 und bis heute, Stand April 2026, ist die gesamte Serie dank des südkoreanischen Partners Studio Dragon auf Netflix in Deutschland streambar. Geschrieben wurde das Drehbuch übrigens von den Hong Sisters, die unter anderem auch für Hotel de Luna verantwortlich waren. Sie haben sich ursprünglich mit romantischen Komödien einen Namen gemacht. Etwas, das man auch in den zwei Teilen von Alchemy of Souls sehr gut merken kann. Worum geht's da? Achtung, hier kommt nochmals ein Spoiler für das Ende von Teil 1. Teil 2 von Alchemy of Souls setzt 3 Jahre nach dem dramatischen Ende von Teil 1 an. Der Körper, der ehemals Mudok gehörte, wurde damals aus dem See Kyongchongdaeyo geborgen. Nun lebt sie als Jin Buyeon bei ihrer Mutter und Schwester in Jinyeon, doch wird gegen ihren Willen in einem goldenen Käfig gefangen gehalten. Changuk ist in seinem zweiten Leben zwar der machtvollste Magier in Daeo geworden und er jagt inzwischen Seelenwanderer, jedoch ist er nach dem vermeintlichen Tod von Mudok bzw. Naksu weiterhin verbittert und einsam. Eines Tages verirrt er sich zufällig in das Gefängnis von Buyeon und die schicksalhaften Ereignisse nehmen ihren Lauf. Denn auch Buyeon bekommt eine zweite Chance, jedoch hat sie bei ihrer magischen Wiedergeburt das Gesicht von Naksu bekommen. Kann Changuk lernen, sie ein zweites Mal zu lieben, obwohl er ihr Gesicht noch nicht kennt? Und wird sie ihre Erinnerung an Changuk zurückerhalten, bevor der fiese Jinmu beide für immer voneinander trennt? Was war gut, was weniger? Während die Chemie zwischen Lee Jae-wook als Changuk und Jung So-min als Mudok bzw. Naksu in Teil 1 einfach magisch ist, sprang bei mir der Funke zwischen demselben Darsteller und der neuen Protagonistin Go Yoon-jung in Teil 2 einfach nicht so richtig über. Sie ist hübsch und talentiert, ohne Frage, aber menschliche Chemie ist etwas, das eben da ist oder nicht. Zugegeben musste sie auch in sehr große Fußstapfen treten, denn Jung So-min spielte ihre Rolle in Teil 1 so herzerwärmend, lustig und mit wilder Entschlossenheit, dass es schwer ist, noch eins draufzusetzen. Fast alle Figuren aus Teil 1 kehren wieder, sind jedoch teils verändert, sowohl optisch als auch charakterlich. So ist der ehemalige Leiter von Songrim, Pak Jin, inzwischen in einem frühen Ruhestand, den er mit seiner Partnerin, der Haushälterin von Changuk, genießt. Sein Neffe Pak Dangu ist inzwischen der neue Leiter von Songrim und er tritt wesentlich ernster auf als in Teil 1. Seine Hochzeit mit Jin Choyun, der jüngeren Tochter des Hauses Jin, platzte in Teil 1 in letzter Minute und so ist die Beziehung zwischen den beiden anfangs ziemlich frostig und angespannt. Hier ist nun der Spoiler für Teil 1 zu Ende. Auf der Gegenseite sind auch der Kronprinz Go-won, immer noch fantastisch gespielt von Shin Seung-ho, ich sage nur Augenbrauen, und Jin-mu, herrlich böse von Yo Jae-yoon dargestellt. Optisch wieder einmal wunderschön anzusehen und die SchauspielerInnen agieren größtenteils auf sehr gutem Niveau. Neben der fehlenden Chemie zwischen Changuk und der neuen Jin Buyeon hat mich jedoch auch das Drehbuch etwas irritiert. Also ist die alte Jin Buyeon aka Mudok aka Naksu irgendwie verstorben, aber wurde auch irgendwie wiederbelebt? Sie hat noch immer den Körper von Mudok bzw. Naksu, jedoch das Gesicht von Naksu bekommen, die eigentlich in Teil 1 verbrannt wurde. Ihr kommt nicht mehr mit? Ich auch nicht. Und leider wird die Verwirrung auch mit ein paar immer wieder dahingeworfenen Sätzen des allwissenden Magiers Master Lee nicht gelöst, der für die magische Wiedergeburt verantwortlich ist. Ich weiß zwar, dass der Vertrag mit der Schauspielerin von Mudok bzw. Naksu geendet hat und daher Go Yoon-jung die Rolle übernahm, hätte mir aber trotzdem eine Fortsetzung mit Jung So-min gewünscht. Was ist mein Fazit? Schöne Bilder, gute SchauspielerInnen, aber eine verworrene Handlung. Wenn ihr nach dem offenen Ende von Teil 1 einfach Closure braucht oder schöne Bilder sehen wollt, schaut gern weiter. Wenn ihr eine genauso perfekt inszenierte, fesselnde Geschichte zwischen zwei Star-Crossed Lovers sehen möchtet wie in Teil 1, lasst es vielleicht besser. Es wirkt auf mich ein bisschen, als hätten sich die Hong Sisters in Teil 1 mit ihrer absoluten Meisterleistung selbst übertroffen, sodass es ihnen in Teil 2 etwas über den Kopf gewachsen ist. Jung So-min hat mich als Mudok bzw. Naksu aber so von sich überzeugt, dass ich demnächst das zweite K-Drama mit ihr ansehen werde. Ich bin gespannt. Und Cut. Das war's für heute.
Liebe T-Poppies, wie hat euch die erste K-Drama-Folge gefallen? Lasst es mich gerne auf Instagram wissen. Und schaltet noch nicht ab. Als Besonderheit habe ich euch ans Ende der Folge noch Ausschnitte aus dem Soundtrack von Alchemy of Souls gepackt. Viel Spaß beim Hören. Ein kleiner Teaser für die nächste Folge. Es wird wieder ein Interview, dieses Mal zu einem Thema, das wir bisher noch gar nicht angeschnitten haben. Liebe T-Poppies, seid gespannt. Joygin und bis bald.

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1: Mit Jordi Calentei. Bei einem schweren Straßenbahnunfall in Berlin-Lichtenberg sind gestern 20 Menschen verletzt worden. 3 von ihnen schwer. Der Unfall ereignete sich in einer Kurve nahe der Arnimstraße. Vermutlich prallte die Straßenbahn gegen einen Oberleitungsmast. Dabei wurde die rechte Fahrzeugseite aufgerissen. Außerdem entgleiste

0: Auch die S-Bahn-Strecke durch das Gebiet ist von Einschränkungen betroffen. Zeitgleich ist in Frankfurt-Oder die Sprengung einer Panzerabwehrmine aus dem Zweiten Weltkrieg geplant. Für betroffene Bürger wurden Ausweichquartiere eingerichtet. In Berlin und Potsdam findet am 8. Juni die lange Nacht der Wissenschaft statt. Mehr als 50 Forschungseinrichtungen öffnen von 17 Uhr bis Mitternacht ihre Türen für Besucherinnen und Besucher. Angeboten werden rund 1500 Veranstaltungen, darunter Experimente, Vorträge und Mitmachaktionen. Ziel der Veranstaltung ist es, Wissenschaft erlebbar zu machen und den direkten Austausch zwischen Forschenden und der Bevölkerung zu fördern. Tickets kosten 7,50 Euro.
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0: Das Wetter in Berlin und Brandenburg zeigt sich heute bewölkt mit Höchstwerten von 19 bis 21 Grad, zeitweisem Regen und schwachem bis mäßigem Wind.
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3: Mit Jordi Calente. Bei einem schweren Straßenbahnunfall in Berlin-Lichtenberg sind gestern 20 Menschen verletzt worden, 3 von ihnen schwer. Der Unfall ereignete sich in einer Kurve nahe der Arnimstraße. Vermutlich prallte die Straßenbahn gegen einen Oberleitungsmast. Dabei wurde die rechte Fahrzeugseite aufgerissen. Außerdem entgleiste der letzte Wagen. Die BVG kündigte eine umfassende Aufklärung der Ursache an. Nach Angaben der BVG wird die Strecke voraussichtlich erst am Donnerstag wieder befahrbar sein. Ein Ersatzverkehr ist eingerichtet. Wegen geplanter Sprengungen von Weltkriegsmunition mussten heute rund 3000 Menschen in Brandenburg ihre Wohnungen verlassen. Betroffen sind vor allem Teile von Hohenneuendorf und Oranienburg im Landkreis Oberhavel. Dort sollen 2 jeweils 250 Kilogramm schwere Fliegerbomben aus dem Zweiten Weltkrieg kontrolliert gesprengt werden. Bewohner mussten die Gebiete bis 8 Uhr am Morgen verlassen.

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0: Das Wetter in Berlin und Brandenburg teilt sich heute bewölkt mit Höchstwerten von 19 bis 21 Grad, zeitweisem Regen und schwachem bis mäßigem Wind.
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0: Einen wunderschönen guten Abend hier bei 27FM. Ich weiß gar nicht, wahrscheinlich läuft das nicht nur bei Alex Berlin, sondern auch in Weimar bei Radio Lotte. Heute am Mikrofon der André, Herr Bornemann und ich, Herr Freundorfer.
1: Hallo Rudi. Ich wollte dich gerade einführen mit der John Pütz des Radiowesens. Ich hätte da schon mal was vorbereitet. Grüß dich, Rudi. Das ist unsere erste Sendung nach unserer gemeinsamen Sendung aus Vietnam. Dann danach hattest du gemeinsam mit der Kirsten eine Sendung.
0: Ja.
1: Und ja, das läuft in Kalenderwoche 23. Wir zeichnen es vorher auf. Wir sind noch im Mai am 31. abends. Wenn es irgendwelche Zeitbezüge gibt, bitte bedenkt das. Und es läuft, das hast du schon ganz richtig erkannt, Rudolf, in Berlin und Weimar. Jetzt immer Berlin und Weimar. Weimar immer dienstags, Radio Alex Berlin immer mittwochs und in beiden Fällen 21 Uhr. Eigentlich super.
0: Genau. Es war ja mein Themenvorschlag, darum sage ich den jetzt an. Ich war ja, also draufgekommen bin ich, das Thema ist schwarz, also black. In jeder Art und Weise. Und draufgekommen bin ich, weil ich, wie ich dich in Shanghai besucht habe, André, einen Tag mal total irritiert war, weil du nichts Schwarzes anhattest, sondern was Dunkelblaues. Und dann dachte ich mir, eigentlich, also es ist ja wirklich, eigentlich schwebte mir so eine Art Modesendung vor, aber ich denke, wir sind beide nicht so modeaffin, dass wir da eine ganze Stunde voll kriegen. Aber das war so ein bisschen meine Motivation, das vorzuschlagen. Und es gibt natürlich in der Musik unendlich viele Bezüge auf die Farbe Schwarz.
1: Also geht es um das popkulturelle Element von Schwarz?
0: Ja.
1: Okay.
0: Und auch, ja, Mode ist ja auch popkulturell. Ich meine, Mode gehört ja immer dazu. Brauchst du ja nur so einen versifften Punkrocker anschauen. Das war ja auch so eine Art Uniform.
1: Okay, lass uns vielleicht mal zum Eingang, wir reden recht lang, wieder vielleicht mit einer Musik beginnen. Rudolf, leg vor.
0: Genau, also das Erste, was mir zum Thema eingefallen ist, weil ich das auch praktisch, das war die erste Platte, die ich nach unserem Gespräch aufgelegt habe, ein etwas abseitiger Künstler, der aber in den 90er Jahren ziemlich groß war, weil er prägend halt auch für diese ganze Trip-Hop-Geschichte war. Das ist Dricky. Und weil es um

0: Yo, das war Tricky, das ist 27FM, der Rudolf und ich sitzen zum ersten Mal seit über 2 Monaten zusammen. Deswegen muss ich das alles auch erst wieder ein wenig einruckeln. Heute, auf Rudolfs Wunsch, schwarz. Und ich hoffe wieder, wir kommen etwas weiter darüber hinaus, als nur Songs zu spielen, die schwarz im Titel tragen. Ich habe mal nachgeschaut, ob es sowas gibt wie eine Kulturgeschichte der Farbe Schwarz. Und ja, das gibt es. Ich habe ein sehr interessantes Buch gefunden. Michel Pastoureau, beziehungsweise hat der sich allen Primärfarben gewidmet. Das gab es auch mal eine deutsche Übersetzung davon. Oh, ist aber leider vergriffen, nur noch antiquarisch zu kriegen, sehr selten. Da kostet es um die 60 Euro. Ich kann aber die englische Version, die bekommt man als PDF. Das ist Princeton Press. Super. Also das geht von der Steinzeit, von der Höhlenmalerei. Da war ja auch viel schwarz. Ne? Zum Beispiel, das hatte auch praktische Gründe, weil Ruß eine super Farbe war zum Beispiel. Ja. Und in diesen ersten 1000 Jahren, also die Da machst du eine Zeitstaffelung auf bis zum kulturgeschichtlichen Epoche der Gotik, war Schwarz auch sehr positiv eigentlich eher belegt. Es hatte was für Wärme. Es ist in vielen Kulturen ist es mit dem Tod verbunden, aber positiv. Ne? Zum Beispiel in Ägypten, Anubis, der Totengott, ist auch schwarz. Aber man hat das nicht negativ gesehen. Diese Polarisierung Schwarz-Weiß, diese Dichotomie Gut-Böse, kommt eigentlich aus dem Christentum. Also das Buch ist hochinteressant. Ich empfehle, E-Book macht keinen Sinn, weil da einfach viele Bilder drin sind. Also wenn, dann den PDF kaufen. Naja, in der Popmusik ist es ja so, heute ist eigentlich, ich finde, Schwarz hat irgendwie keine Differenzierungsfunktion mehr. Jeder trägt das, jede Subkultur trägt das. Es bedeutet nichts mehr, finde ich. Ist einfach nur noch ein Rauschen geworden. Nichtsdestotrotz verbindet es man irgendwas. Mir ist zum Beispiel auch gar nicht klar, wann man begonnen hat, in Deutschland die Gothic- und Dark-Szene auch schwarze Szene zu nennen. Ich würde mutmaßen späte 90er, aber ich bin mir nicht sicher.
1: Ich auch nicht, aber das mit dem kulturellen Bezug auch eben auf Kontinente oder so ist natürlich eigentlich auch bekannt. Soweit ich weiß, trägt man in China weiße Klamotten zur Beerdigung. Und also da sieht man schon, dass es einfach so eine Entwicklung ist, die sich kulturell eingeprägt hat, aber jetzt eigentlich nichts zu bedeuten hat. Bei der Musikszene ist es natürlich schon so, dass hier Schwarz immer wieder so als Outlaw-Farbe da genommen wird. Da kommen wir, habe ich gerade in der Playlist gesehen, auch noch zu. Und ansonsten, mir erscheint es halt so, wenn du heute irgendwie durch Berlin läufst und alle Menschen unter 30 tragen Schwarz. Das scheint also so eine übergeordnete Modefarbe gerade zu sein.
0: Ich habe mal nachgeschaut, was so die erste kulturelle, um nicht subkulturelle Strömung zu sagen war, die sich bevorzugt schwarz gekleidet hat. Da bin ich gestoßen auf die Gruppe der Existenzialisten um Sartre und Simone de Beauvoir. Hm? Weißt du, schön Rollkragen, Pullover, Kaffee saufen.
1: Eigentlich genau meins.
0: Studentenpack, verdammtes.
1: Ja. Und immer schlau daherreden.
0: Na, aber mindestens. Und so da sitzen, so wie Rodons Denker. Warte mal. Jetzt kommt eigentlich der Song, der mir zuallererst in den Kopf schießt. Und ich wundert mich, dass du den nicht in deiner Liste hattest. Wir reden hier über Painted Black. Stones ist auch mein Lieblings-Stone-Song. Und zwar, ich finde das auch super geeignet, dafür jetzt herzuhalten, quasi als Marker für Schwarz in der Popkultur, weil er mehrere Bedeutungen trägt. In dem Text selber geht es darum, das lyrische Ich, das eine rote Tür sieht und schwarz streichen möchte, keine Farben mehr erkennt. Das ist nach der Trennung, das ist eigentlich eine Liebesgeschichte. Ne? Aber dadurch, dass, oder das Geschichte der Ende einer Beziehung, aber dadurch, dass die Painted Black für diese Vietnamkriegsserie Nam im Soundtrack verwendet haben, ist das für mich total ambivalent. Du kennst doch diese Startsequenz von Nam, wo diese Hubschrauberstaffel, diese Bells, hochsteigt vor der Sonne. Und das ist, wenn ich Painted Black höre, sehe ich das Bild und umgekehrt. Ich finde, das ist halt so eine, also der Text ist halt gut, im Sinne, also dieser Ausdruck von das sprachliche Bild für Verzweiflung und an nichts mehr Spaß haben so. Und das Ganze mit dem Vietnamkrieg für Amerika, die auch, ist ja im Prinzip auch so, die Wiege der Popkultur in vielerlei Hinsicht. Deswegen finde ich das super. Und bevor ich jetzt noch weiter Unfug erzähle, hören wir einfach rein, oder?
1: Ja, machen wir.

0: Ein super Song. Ich glaube, Brian Jones selber hat da auch die Sitar gespielt, der viel zu früh verstorbene Rolling Stone. Das ist das mit dem fünften Beatle und dem verstorbenen Rolling Stone. Ich bin verwirrt heute. Kein Problem, hoffe ich. Ein super Song. Und natürlich als nächstes gleich sozusagen auch so eine Art Archetyp für schwarze, düstere Musik, der Prinz der Finsternis, Ozzy Osbourne mit Black Sabbath natürlich, das darf hier nicht fehlen. Ich habe mal üblichen Gassenhauer rausgesucht, sondern ein fast, würde ich sagen, balladenhaftes Stück. Willst du noch zu Black Sabbath was sagen, André, oder spielen wir es gleich?
1: Ach, nur ich kann kurz, also Black Sabbath ist ja wieder der Archetyp dafür, was ich vorhin sagte, ne? Diese christliche Prägung von Schwarz, das ist mit dem dunklen Pfad, wenn man in so Kategorien ja oder nein in so denkt, man nennt es ja auch Dichotomie, schwarz-weiß, ne? So, das zieht sich ja auch bis heute durch in der Rezeption. Ich denke da zum Beispiel an Minor Threat's Sometimes Good Guys Don't Wear White. Das war im sicherlich aus praktischen Gründen auch, aber im Stummfilm, Schwarz-Weiß-Film, da war das eben auch so, ne? John Wayne hatte immer einen weißen Hut auf. Ja, aber Black Sabbath, ich meine, an denen selber war eigentlich gar nichts schwarz. Also wenn jemand feiern konnte, dann war das Ozzy.
0: Aber auf jeden
1: aber
0: Fall.
1: Aber hallo. Genau. Mit diesem Wissen im Hinterkopf hören wir uns das jetzt an.
0: Genau, Wicked World.

0: Der Förster Finsternis, uns Ossi, Gott hab ihn selig. Da fällt mir auf, dass dieses Schwarz und Finsternis, das wird ja auch, naja, oft so augenzwinkernd gemacht. Ne? Also bei Ossi, ich meine, Ossi hochbetagt noch auf seinem letzten Konzert auf einem schwarzen Thron sitzen, so mit schwarzem Kajalstrichen noch. Aber im Grunde hat es ihm ja keiner abgekauft. Wobei das ja aber in den 70ern oder eigentlich aus den 60ern kommen, ich glaube so als Gegenbewegung auf diese Love, Peace, auf diese Hippie-Themen. Es gab ja auch so eine Musik, die sich in der Tat so schwarzer Magie gewidmet hat.
1: Kommt noch.
0: Witch Coven, solche Bands. Ne? Da war auch Crowley, war sehr beliebt in der Zeit. Ich glaube, die Church of Satan von LaFey ist auch in den späten 60ern, frühen 70ern gegründet. Wahrscheinlich so als Gegenreaktion auf zu viel Liebe. Zu viel Liebe, genau. Aber der andere große Song, wenn es um Schwarz geht, ist natürlich Johnny Cash, The Man in Black. Weißt du zufällig, von wann die Aufnahme ist? Ich würde sagen 60er, aber ich kann es gar nicht genau repetieren.
1: Nee, ich weiß es nicht. Ich würde sagen frühe 70er, aber keine Ahnung. Es ist auch völlig egal, weil es natürlich einer der Songs ist. Ich habe mich ehrlich nicht getraut, den auszuwählen, weil ich dachte, das ist zu offensichtlich. Aber ich bin froh, dass du ihn ausgewählt hast, weil er ist einfach großartig.
0: Naja, also eins der wenigen Beispiele dafür, wo im Text erklärt wird, warum, in dem Fall hier Johnny Cash, der Sänger, sich für diese Farbe entschieden hat, warum er sie immer trägt.
1: Ja, ja.
0: Gut, wir hören das einfach mal an.

0: 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Ja, till things are brighter, I'm the man in black. Ich fürchte, da kann er seine schwarze Jacke nie mehr ausziehen. Aber im übertragenen Sinne hat er das bereits getan.
1: Das stimmt, das stimmt. So, jetzt mal von der reinen Farbe schwarz etwas abgewichen hin zu einem ganzen Genre, nämlich dem Black Metal, wo du ja weißt, dass ich da großer Fan von bin. Und was mir aufgefallen ist, ist, dass hier oft eben die Farbe Schwarz auch mit extremer Kälte in Verbindung gebracht wird. Also auch so eine kulturelle Kanonisierung. In diesem Fall beim nächsten Lied geht es um Frost. Es gibt viele so Black Metal Songs, Eternal Frost, Frost hier, Frost da. Alles ist eingefrostet und das ist für mich aber auch so ein, eben das verbinde ich irgendwie auch. Also so, wir kommen später auch noch zu anderen, so Dark, bla bla bla Genres. Das ist eigentlich das, was mir eben auch zusagt.
0: Rudi, mir kommt gerade eine Geschäftsidee.
1: Ja.
0: Wir lizenzieren von Froster Dark Frost und schneiden Kürbis oder irgendwas in kleine Pentagramme und Totenköpfe und frieren das ein.
1: Super, super Idee.
0: Vegan.
1: Das auf jeden Fall, das würde auf jeden Fall gehen. Super Idee, jetzt hast du mich total draus gebracht.
0: Was meinst du, wenn du von Death Metal redest? Erste Welle, man sagt ja, der Begriff geht auf Venom zurück, ne? Venom.
1: Schon Black Metal, also nochmal. So, und zum Beispiel hier jetzt Darkthrone, die wir gleich hören werden, die waren eben, die Aufnahme ist von 1988, das ist, denke ich, sehr früh für Black Metal. Das hat sich natürlich aus dem ganzen Metal, aus diesen Entwicklungen, Venom und so, natürlich raus weiterentwickelt. Und bei der Recherche, sage ich mal, oder beim Nachgucken ist mir auch aufgefallen, dass selbst Suchmaschinen oder auch Webseiten, und das finde ich eine sehr negative Seite, diese ganzen Bands aus dem Black Metal-Umfeld einteilen in nicht NSDAP, also nicht Nazi-Bezug und Nazi-Bezug. Also es gibt beim Black Metal eine ziemlich große Szene auch, die eben so Nazi-Black Metal machen, was ich natürlich total scheiße finde. Bei Darkthrone und gerade bei den Bands am Anfang ging es eher um eben, was du sagtest, schwarze Magie, Satanismus, vielleicht auch meine Kirche abbrennen oder so, und hatte aber keinen NS-Bezug. So, sondern so, wie sagt man da, pagan, also heidnische Bezüge, also gegen das Christentum. Und lange Rede, kurzer Sinn, der Song heißt Land of Frost.

0: Rudolf, Rudolf, Rudolf.
1: Die Aufnahmequalität, also das ist ein Demo. Das Ganze ist, das ist so ein Boxset von Daxthrone, wo sozusagen die ersten Demos und unveröffentlichten Aufnahmen aus über 10 Jahren gesammelt wurden, und das ist eben so der erste Song, der ist bestimmt mit einem Mikrofon im Übungsraum aufgenommen worden. Aber ich finde den schon ganz schön geil.
0: Naja, Fenris und Darkthrone sind ja eigentlich eher so, boah, wie soll ich denn sagen, schon eher so Sympathieträger aus der Musik, aber ich muss sagen, du stellst dich hier ganz offensichtlich auf diese zweite Welle Black Metal ab, skandinavischer Prägung, alles was in den 80ern um den Helvete in Oslo passiert ist, also Hieronymus, Varg Vikernes, die ganzen. Und für mich sind das alles geltungssüchtige Deppen. Es geht dann nur um, und diese Thematik, Nihilismus, Zivilisationsflucht, zurück zur Natur, Kälte, Zerstörungslust, ist extrem anschlussfähig nach rechts. Aus denselben geistigen Milieus haben sich die Nazis in ihrer Frühphase, in den 20er Jahren schon Leute gezogen. Ne? Also genau die Thematik. Ich finde, Black Metal hat sich erst so ein bisschen emanzipiert, als es sich mehrheitlich von diesen Themen freigeschwommen hat. Also die, man kann schon verzweifelte Musik machen, die Welt ist ja auch zum Verzweifeln eigentlich, aber es ist jetzt auch kein Kunststück, sich dann das mit einer konkreten Position gegen rechts zu verbinden. Und da freut es mich, dass es immer mehr so antifaschistischen, bewusst antifaschistischen Black Metal gibt. Relativ viel, immer besser werdend, großartig. Aber mit den Brüdern da oben, erste Welle, ach nee.
1: Haben wir nicht diesen Dokumentarfilm mal über diese Entwicklung gesehen in so einem Hinterhaus-Kino? Oder habe ich das mit Carsten gesehen?
0: Du meinst Lords of Chaos, haben wir zusammen gesehen?
1: Ja, genau.
0: Und das ist die Filmversion eines Buches von Michael Moynihan, der Sänger von Blood Axis, Blutachse. Das klingt jetzt auch nicht gerade nach Friedensbewegung.
1: Da kam ja auch ziemlich gut raus, dass also was für Ego und was für merkwürdige Menschen hinter diesem Ganzen sich dann gegenseitig auf der Bühne abstechen und so standen.
0: Na, ich fand das Ende, als der Film dann Hieronymus zu so einem verkannten Feingeist stilisieren wollte, der sich abgewendet hat, und dann kam der böse Varg Vikernes mit seinem Messer daher. Ja, nö, tut mir leid. Du siehst, da bin ich ein bisschen...
1: Auch nicht.
0: Naja, du musst das sehen. Skandinavien, du weißt, Skandinavien ist im Prinzip seit Ende des Zweiten Weltkrieges bis dahin, wir sind ja da Ende der 80er, frühen 90er, durchgängig sozialdemokratisch regiert gewesen.
1: Ja, die Leute waren total gelangweilt und sozial verwahrlost. Und daraus entstand ja auch die Bewegung dieser ganzen Black-Metal-Bands.
0: So eine liberale Gesellschaft, und dann machen die so einen Mummschanz, ist was anderes wie eine Band wie Vader zum Beispiel aus Polen, die aus so einer erzkonservativen katholischen. Das ist ja schon eine andere Nummer, finde ich. Gut. Ja. Ein anderer Song, was mir so in Black Planet, ist der Opener der ersten LP von Sisters of Mercy. First and Last and Always. Kleine Episode. Meine Mama, die durfte in den Westen fahren, weil sie Invalide-Rentnerin war, die hat mir da, das muss auch ungefähr zu der Zeit gewesen sein, so ein Fan, weil sie nicht wusste, was der Bub haben möchte, weißt du? So ein Fantasy-Poster mitgebracht, irgendwie so ein Planet war das, relativ dunkel, da war auch irgendwie so ein, heute würde man es Steampunk nennen, das, aber diese Bezeichnung gab es damals noch nicht. Da lag auch so ein Drache am Boden, der so halb, also diese Maschinenstrukturen hatte. Und da hatte sich der kleine André mit einem dicken Filzstift Sisters of Mercy, Black Planet draufgemalt und sich an die Wand gepeppt.
1: Großartig.
0: In Ermangelung eines echten Sisters of Mercy.
1: Großartig.
0: Aber die haben, die haben dieses Image ja kultiviert, ne? Die Sisters, Andrew Eldritch, auch immer mit Sonnenbrille so. Und die Fields of Nephilim haben es dann noch auf die Spitze getrieben.
1: Ich habe beide auch live gesehen, also Sisters of Mercy, allerdings nur damals den Eldritch mit einem Tonbandgerät auf der Bühne, aber natürlich schwarz und verspiegelte Sonnenbrille. Und Fields of Nephilim habe ich dann also zur selben Zeit irgendwie in Bremen nochmal gesehen und das war beides sehr großartig.
0: Das glaube ich. Wir hören mal rein.

0: Ja, Rudi, ich habe mir eigentlich nie darüber Gedanken gemacht, was der Text von Black Planet bedeuten soll. Man kann es aber auch so lesen, dass die Erde nach dem Ende der Menschheit nur noch ein schwarzer Planet ist, mit Säureregen. Acid Rain.
1: Super. Acid Rain ist immer gut.
0: Es sind wir jetzt. Ich möchte noch einen Nachtrag machen. Vorhin bei meinem Black Metal Rant hatten wir es ja kurz, dass dieser Nihilismus, diese Zerstörungswut und Zivilisationsflucht so anschlussfähig ist für rechts. Mhm. Es gibt da ein aktuelles Buch, das ich gerade lese. Ich habe mich unlängst gefragt, es wird doch immer geredet, diese AfD-Wähler, da wählen doch viele gegen ihre eigenen Interessen, ne? Und dann versucht man immer,
1: absolut,
0: auf Social Media passiert das ganz oft, da kommt so der Erklärbär raus und versucht die Leute ab. Und dachte ich mir, kann es nicht sein, dass ein guter Teil von diesen Menschen die Welt einfach nur brennen sehen will?
1: Ja, ich denke auch, dass er... Also für mich ist das unerklärlich rationell und darum denke ich auch, das ist ein Verhalten, wo man einfach, also vergleichbar mit einem trotzigen Kind oder eben mit einem wütenden Nihilisten, wobei ich Nihilisten da schon in Schutz nehmen möchte, weil das eigentlich eine politische Strömung aus dem zaristischen Russland ist, die schon nicht nur nichts, die schon was wollten, nicht nur nichts. Genau. Aber ich denke auch, dass da eben Zerstörungswut, blinder Hass auf irgendwas sein, wenn man das, was man also vor Augen hat in den Geschichtsbüchern, in den Erfahrungen der, naja, mittlerweile gibt es ja kaum noch Zeitzeugen, und dann sich trotzdem auf so eine Scheiße einlässt. Klar.
0: Genau, und in dem Zusammenhang bin ich auf das Buch gestoßen, Zerstörungslust, Caroline Almlinger und Oliver Nachtwey, ist letztes Jahr erschienen, 25. Mhm. Geschwister Scholl-Preis letztes Jahr und Platz 1 der Sachbuchbestenliste DLF Kultur. Das ist mehr oder weniger eine soziologische Studie, genau auf der Suche nach diesem destruktiven Element. Und es gibt es, lässt sich nachweisen, also es referiert auch viel auf die Frankfurter Schule, Adorno, der autoritäre Charakter und Erich Fromm. Mhm. Destruktiv. Ja, es gibt es. Es gibt Leute, die wollen die Welt brennen sehen. 5% ungefähr in den Forschungen. So jemanden kommst du natürlich mit Argumenten nicht bei.
1: Nee, aber ich meine, dann stellt sich natürlich die Frage, mittlerweile sind ja die Werte teilweise, also gerade in Sachsen-Anhalt, bei über 40%. Was bewegt den Rest? Also, das ist schon alles, also ich bin da ratlos.
0: Das ist der Zeitpunkt für Dark Funeral.
1: Absolut. Also Dark Funeral habe ich eigentlich gar nicht wegen dem Namen ausgewählt, sondern weil ich die vor 2 Jahren auf dem Partisan hier in Thüringen auf dem Metal Festival gehört und gesehen habe. Und für mich... Also ich bin früher auch öfters gefragt worden, unter anderem vom Volle, ob ich denn wirklich Satanist bin, weil ich einfach ganz viel so Zeugs höre. Und ich muss aber sagen, ich sehe das als weit Trash. Also ich finde das ist einfach so ein... Also ich kann das nicht ernst nehmen. Das ist so ähnlich wie Schlagermusik oder sonst irgendwas. Und trotzdem fasziniert mich das. Und Dark Funeral, die machen halt auch so eine super Satan umgedrehte Kreuze Pentagramm Show mit weiß geschminkten Gesichtern und allem drum und dran, dass es einfach auch lustig ist zu sehen. Und trotzdem finde ich die Musik auch gar nicht schlecht. S.I. Accent.

0: Rudi, wir gehen mal ein bisschen früher raus, da können wir uns noch gebührend verabschieden. Ich hätte auch noch einen kleinen Veranstaltungshinweis für Berlin. Am 6.6. hat die Kreuziger 36-jährigen Geburtstag.
1: Super.
0: Darf jetzt also zweimal Alkohol trinken am Abend. Und da spielt unter anderem der vorhin erwähnte Volle mit seiner neuen Band Hobel X.
1: Alles klar, okay.
0: Rossi sagt, er geht auch hin. Vielleicht wird es ja lustig. Wen das interessiert, Näheres auf den üblichen sozialen Kanälen. Was bedeutet so als Schlusswort popkulturell schwarz für dich heute noch? Hat es überhaupt noch irgendeine Bedeutung?
1: Nee, also ich glaube, das ist ein Klischee. Ich meine, ich ziehe mich auch gern mal schwarz an, aber es, also nee, für mich bedeutet das nichts, nur Mode, schnöde Mode.
0: Oh, das ist ja auch okay. Also schwarz trägt ja so viele Bedeutungen, ne? Unter anderem also diese finstere Komponente, aber auch schwarz ist ja auch Ausdruck von Seriosität. Richter oben sind schwarz oder höhere Beamte waren früher schwarz gekleidet. Naja, egal. Ich finde, ich habe einen schönen Song zum Abschluss von einer Band, die ich vor kurzem für mich entdeckt habe. Das sind Crippled Black Phoenix. Und da finde ich den Bandnamen schon so super passend hier. Ne? Der Phönix, der so kunterbunt aus der Asche steigt, ist ja so das Symbol für die Erneuerung. Ein sehr, sehr altes Symbol. Wenn aber aus der Asche nur so ein verkrüppelter kleiner Vogel sich versucht, auf ein Bein zu heben und schon gar nicht mehr fliegen kann, ist das ein schönes Gleichnis für den Zustand unserer Welt, finde ich. Das ist in England eine ziemlich finstere Musik. Ich habe hier ein Stück rausgesucht. Das ist von einem Cover-Album oder EP von 24, Horrific Horrifics Number 2. Also es gab schon mal einen davor. Und zwar eine Cover-Version von Fugazi, Blueprint. Finde ich super schön. Erste Woche haben wir immer nur eine Stunde. Deswegen gibt es auch auf Mixcloud nichts nachzuhören. Magst dich noch verabschieden? Und bitte verabschiede dich doch noch, Rudolf.
1: Na klar, tschü mit Öl, sage ich dann.
0: Uns zwei gibt es dann wieder in einem Monat.
1: Ungefähr. Wir gucken mal.
0: Wir sagen Bescheid. Wir sagen Bescheid auf Social Media und hören noch mal kurz Crippled Black Phoenix.

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1: Herzlich willkommen bei den On-Air-Stories. In dieser On-Air-Story möchte ich euch die Sendung Oldie-Treff von Peter Ziermann vorstellen. Hallo Peter, schön, dass du da bist.
2: Ja, freut mich auch.
1: Was ist denn die Sendung Oldie-Treff genau? Also worum geht es?
2: Ja, ein bisschen old-fashioned Radio. Zum einen werde ich ja seit 100 Jahren gefühlt durch, dass wir hier noch Plattenspieler im Studio haben, weil ich tatsächlich immer noch eigentlich 100% Vinyl spiele und mein Musikgeschmack, der liegt ja eigentlich eher bei internationalen Titeln, bei Beat und ja, vernünftigen Nummern der 60er, 70er Jahre. Aber ich spiele auch sehr viel deutsche Musik, bin nach wie vor jedes Wochenende auf dem Flohmarkt, sammle da irgendwelche Schallplatten ein. Und es gibt so einen Spruch, den ich auch seit Jahren mache. 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Wenn jemand von Heino die schwarze Barbara haben will, dann kriegt er die auch. Ja.

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1: Herzlich willkommen zu einer weiteren On-Air-Story. Ich bin heute mit Rolf Gensrich im Studio, der die Sendung OK Beat macht.
2: Hallo, freue mich, dass ich hier sein darf.

0: doch mal vorbei, meldet euch doch mal.
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Hallo und guten Tag, liebe Zuhörerinnen und Zuhörer. Ihr hört A Journey to Music. Mein Name ist Viktor Büttner. Ich bin sendeverantwortlich für die kommenden 60 Minuten.

Ja, es ist soweit. Meine Zeit geht langsam dem Ende zu. Also, mein Name ist Viktor Büttner. Ich war sendeverantwortlich für die letzte Stunde. A Journey to Music. Ansonsten, was bleibt mir noch? Na, viel Spaß mit den nachfolgenden Sendungen. Ich hoffe, wir hören uns nächste Woche wieder. Gleicher Ort, gleiche Zeit. Und tschüss.

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1: Heute geht es um das Campusradio CouchFM. Das ist ein Projekt in Zusammenarbeit der drei Berliner Hochschulen, der Humboldt-Universität, der Freien Universität und der Technischen Universität Berlin. Und ich möchte euch nun das Campusradio genauer vorstellen und habe hierzu Laura und Emily von CouchFM eingeladen. Herzlich willkommen.
2: Hi.
3: Hi.
1: Seit wann gibt es denn das Format Campusradio CouchFM?
2: Also 2011 kam die Idee auf. Und 2012 lief dann die erste Sendung schon. Also es ist jetzt schon ganz schön lange her.
1: Und ihr sendet ja jeden Tag und habt verschiedene Formate. Wie ist die Sendung denn aufgebaut?
2: Genau, also wir haben jeden Tag in der Woche ein unterschiedliches Format. Zweimal die Woche läuft unser Live-Magazin. Das heißt, da stehen wir live im Studio und reden über alles Mögliche. Und dann läuft auch Musik zwischendurch, wie man es aus dem Radio halt so kennt. Und montags ist bei uns immer Platz für eine Gästesendung. Mhm. Also da können zum Beispiel andere Unis ihre Projekte vorstellen, wenn sie selbst einen Podcast produzieren und so weiter. Dann haben wir am Mittwoch unsere Musiksendung, das Klangkompott. Das wird von der Musikredaktion gemacht und es kann auch alles Mögliche sein. Interviews, einfach eine Band vorstellen, ein Genre vorstellen, alles Mögliche. Genau, donnerstags läuft unser Gästezimmer. Das ist ein Interviewformat mit Personen zum Beispiel aus Politik oder der Kultur, Berliner Figuren, alles Mögliche. Ja, samstags ist bei uns Tanzstunde. Da können DJs aus Berlin ihre Sets spielen und sich so ein bisschen vorstellen. Und am Sonntag läuft unsere Wiedergabeliste mit den besten Songs aus der Woche.
1: Wie kommt ihr denn zu den Themen, die ihr in der Sendung besprecht?
3: Also ich finde, das ist auch mal ein sehr spannender Prozess, weil es einfach wirklich das ist, was die Couchies so im Alltag beschäftigt. Und das fand ich am Anfang auch so ganz ungewohnt, dass wirklich der Themenvorschlag einfach so reingeworfen werden kann. Und meistens wird er auch total cool aufgenommen und dann wird gebrainstormt, dann können andere relaten oder eben nicht. Und das ist immer ein total spannender Prozess. Also das meiste findet so in der Wortredaktion dann statt oder halt davor in den allgemeinen Sitzungen.
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0: einige Sekunden. Mittwoch spätabends für die nachfolgenden knapp 57 Minuten bei Alex Berlin auf DAB Plus ist Tom Hübschmann verantwortlich, der, wie in der letzten Sendung vor 2 Wochen, seinen Ordner Alt für euch aufarbeitet. Der Ordner, in dem sich die Musikstücke befinden, die der krude Moderator Mr. Tom zu schade fand, sie zu löschen. Ich habe in der letzten Sendung das gespielt, was mir der Computer alphabetisch geordnet hat, mit dem Anfangsbuchstaben A und mit dem Anfangsbuchstaben B, also Künstler, die mit A oder B beginnen, Gruppen, Interpreten, was immer ihr gehört habt. Niemand hat mir geschrieben. Heute geht's weiter mit der Abfolge B, C, D und E. Also es kommen Gruppen, Interpreten, Künstler, Musiker, die mit diesen Buchstaben beginnen. Wo hört ihr mich überhaupt? Bei Alex Berlin auf DAB Plus, habe ich schon gesagt. Besitzer neuartiger Geräte können den Stream von Alex verwenden. 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Dort finden Interessierte die Angebote von Alex im Radio und vom Fernsehen, die Namen der Anbieter, die Alex im Kabel verbreiten und weiteres Interessantes über diesen Hauptstadtsender. So, nachdem ich jetzt das erste Organisatorische geklärt habe, geht's jetzt los. Achso, ich muss euch noch begrüßen. Hallo.
1: 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Buena Mr. Social Club.

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1: Mittwoch zwischen 23 Uhr und 23.57 Uhr. Ihr hört den Burmester Social Club mit Mr. Tom und ihr hört Musikstücke aus einem Ordner auf meinem Computer, auf der Festplatte dieses Computers, der alt heißt. In dem befinden sich Musikstücke, die ich zu schade fand, um sie zu löschen. Und der Computer hat mir diesen Ordner alphabetisch geordnet und heute hört ihr Gruppeninterpreten, Künstler, Musiker, deren Namen, deren Bezeichnung mit B, C, D oder E beginnen. Und jetzt geht's weiter.

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1: Mittwoch zwischen 23 Uhr und 23.57 Uhr hört ihr Musikstücke aus dem Ordner Alt meines Computers. Musikstücke, die ich in vorhergegangenen Sendungen schon mal gespielt habe und die ich zu schade fand, um sie zu löschen und deshalb in diesem Ordner gespeichert habe und sie jetzt nochmal abspiele in dieser Sommerpause, die ich einlege, bevor ich mich dann wieder der Ablistung der Ereignisse der Finanz- und Wirtschaftskrise zuwenden werde. Aber jetzt habe ich noch eine Menge zu tun, um diesen Ordner an euer Ohr zu bringen. Ihr hört Interpreten, Künstler, Musiker, Gruppen, deren Namen oder Bezeichnung mit B, C, D oder E beginnen. Und jetzt geht's weiter. Aber ich sage auch nochmal an, wenn euch das alles nicht gefällt, könnt ihr mich ja kritisieren, mir schreiben oder vielleicht sogar alle Musikstücke namentlich aufführen. Dann denke ich mir was Besonderes aus. Tom Hübschmann mit UE und zusammengeschrieben @web.de, die postalische Adresse. Würde mich freuen, da mal etwas zu lesen von euch. Und jetzt geht's weiter.

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1: Das war der Bundesminister Social Club mit Mr. Tom an diesem Mittwoch, der jetzt gleich zu Ende geht. Davor aber noch ein bisschen Musik aus meinem Ordner Alt von der Festplatte meines Computers, in dem sich Musikstücke befinden, die ich jetzt in der Sommerpause an euer Ohr bringe. Ihr habt Gruppen, Musiker, Interpreten, Gruppen gehört, deren Namen oder Bezeichnung mit B, C, D oder E beginnen. Und in 2 Wochen, wenn ihr mich wieder hören könnt, werde ich das fortsetzen. Da kommen dann die nächsten Anfangsbuchstaben. Ja, ihr bleibt gesund. Jetzt kommt der Donnerstag und die Restwoche und weiteres aus dem reichhaltigen Radioprogramm von Alex. Danke, dass ihr heute dabei wart und ich hoffe, euch in 2 Wochen wieder am Gerät zu wissen. Macht's gut. Tschüss.

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1: Ich bin heute mit Bettina und Lida im Studio, die die Sendung Monday Movie Talk machen.
2: Hallo.
3: Hallo, Benni.
1: Die Schlagwörter zu eurer Sendung sind Aktuelles zum Film, Theater, Tanz und Literatur, grob zusammengefasst. Wie würdet ihr die Sendung in euren eigenen Worten beschreiben?
2: So ein anderes Schlagwort ist natürlich die Kritik zu Spielfilmen und Dokumentationen. Und wir bringen natürlich auch so ein paar O-Töne vom roten Teppich. Und wir haben ausgewählte Studiogäste. Wir besprechen eben aktuelle Theaterproduktionen und Tanzinszenierungen aus Berlin und Co. Das heißt, wir wandern auch mal in andere Städte und gucken, was in anderen Städten so los ist, dass man von Berlin aus dahin fahren kann. Aber primär sind wir queer-feministisch.
3: Absolut. In die linke Ecke. Immer klassenkritisch, nicht nur film- und theaterkritisch.
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0: Ich bin heute hier mit zwei Hosts von der ukrainischen Radiosendung Trambeats FM. Schön, dass ihr da seid.
1: Ja, danke. Danke für die Einladung.
2: Danke, Sam Xelot.
0: Lass uns über den Namen sprechen. Trambeats FM. Was heißt es?
1: Es gibt ein traditionelles ukrainisches Instrument, Musikinstrument, in Gebirgen meistens. Es ist ein großes Rohr, das heißt Trambita.
2: Dieses Name Trambeats FM, das bedeutet Trambita wie Musikinstrument und auch Beat für Musik. Trambita mit Beat.
0: Was sind die Themen, mit denen ihr euch beschäftigt?
1: Alles, was für die Ukrainer in Deutschland interessant ist. Ja, es ist die Sozialfragen, die Nachrichten, die Fragen der Kommunikation, die Fragen, die helfen auch die Gemeinde zusammen sammeln. Alles, was wichtig in der Ukraine ist, auch teilen wir mit. Und was für die Ukrainer in Deutschland wichtig ist, auch.
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1: Herzlich willkommen bei den On Air Stories. In dieser On Air Story möchte ich euch die Sendung Oldie Treff von Peter Ziermann vorstellen. Hallo Peter, schön, dass du da bist.
2: Ja, freut mich auch.
1: Was ist denn die Sendung Oldie Treff genau? Also worum geht es?
2: Ja, ein bisschen old-fashioned Radio. Zum einen wird für ich ja seit 100 Jahren gefühlt durch, dass wir hier noch Plattenspieler im Studio haben, weil ich tatsächlich immer noch eigentlich 100% Vinyl spiele. Und mein Musikgeschmack, der liegt ja eigentlich eher bei internationalen Titeln, bei Beat und ja, vernünftigen Nummern der 60er, 70er Jahre. Aber ich spiele auch sehr viel deutsche Musik, bin nach wie vor jedes Wochenende auf dem Flohmarkt, sammle da irgendwelche Schallplatten ein. Und es gibt so einen Spruch, den ich auch seit Jahren mache. Bei mir kann sich jeder jeden Titel wünschen. Wenn jemand von Heino die schwarze Barbara haben will, dann kriegt er die auch.

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1: Herzlich willkommen zu einer weiteren On Air Story. Ich bin heute mit Rolf Gensrich im Studio, der die Sendung OK Beat macht.
2: Hallo, freue mich, dass ich hier sein darf.
1: Wie würdest du ansonsten deine Sendung generell beschreiben?
2: Die Sendung lässt sich eigentlich schlecht beschreiben. Also es gibt mehrere Varianten. Ich versuche, Gäste mir heranzuholen aus allen möglichen Gegenden, Sachen, die mir über den Weg laufen. Das kann also der Würstchenverkäufer sein bis hin zu irgendwelchen kleinen Aktionen, Grundeinkommen zum Beispiel oder kleine Parteien oder aber Musiker, die mir auf der Straße auffallen, die nicht dann mal meine Visitenkarte geben und sagt, kommt doch mal vorbei, meldet euch doch mal.
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1: 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Der Podcast für Menschen, die Perspektive wollen. Werkstätten für Menschen mit Behinderungen stehen schon länger in der Kritik. Sie würden die Menschen dort ausbeuten, anstatt ihnen zu helfen, einen Job

0: verstehe. Und einige kennen dich, Jana, ja vielleicht noch aus unserer letzten Folge zum Thema Inklusion an Schulen.
1: Ja, stimmt. Das hat mir super Spaß gemacht. Das war mein erster Podcast. Ich freue mich jetzt wieder dabei zu sein. Damals ging es ja um Kinder mit Behinderungen, die nicht zur Schule gehen können. Und das Thema hat uns auch noch ziemlich lange begleitet. Wir haben ein Jahr dazu recherchiert, haben sogar ein Stipendium bekommen und auch mehrere Artikel veröffentlicht zu dem Thema, unter anderem im Stern.
0: Da waren wir auch richtig stolz drauf. Und das hat auch richtig viel Spaß gemacht mit dir zusammen. Ja, und wie schön, dass du heute wieder mit dabei bist.
1: Ich freue mich auch.
0: Heute geht es wieder um das Thema Inklusion und diesmal aber um Inklusion am Arbeitsmarkt. Ganz konkret reden wir über die Werkstätten für Menschen mit Behinderung. Jana, warum ist dir das Thema wichtig?
1: Ich dachte vorher immer, dass es doch eine gute Sache sein muss mit den Behindertenwerkstätten. Und dann habe ich aber gehört, dass Beschäftigte dort angeblich bewusst klein gehalten und ausgebeutet werden. Das hat mich ehrlich gesagt ziemlich erschrocken. Naja, und ich habe den Eindruck, dass Menschen, die sich für Menschen mit Behinderung interessieren, häufig da irgendwie einen persönlichen Bezug haben, also jemanden in der Familie haben, der eine Behinderung hat oder selbst in ihrer Kindheit eine Modellschule besucht haben für Inklusion oder so, wie das bei dir der Fall war.
0: Ja, richtig.
1: Und ich habe aber das Gefühl, außerhalb von dieser Bubble sozusagen, gibt es eigentlich da total wenig Wissen. Ich frage mich, ob sich das vielleicht ändern würde, wenn mehr Menschen mit Behinderung in der Mitte der Gesellschaft leben würden. So, und das hängt ganz eng mit diesem Thema Werkstätten zusammen, ne? Weil es da oft diesen Vorwurf gibt, dass in solchen Sondereinrichtungen die Leute isoliert werden von der Gesellschaft an sich sozusagen.
0: Ja, und das ist so ein bisschen die große Frage, die wir heute mitbringen, ne? Ist das irgendwie eine gute Sache? Und ist das eher auch so ein Schutzraum vielleicht für die Menschen, einige Menschen mit Behinderungen? Oder ist es mehr, ja, einfach so eine Institution, wo dann auch Leute dann unter sich sind und eben nicht mitten unter uns leben und wir gar nicht mit denen in Kontakt kommen können und sie nicht mit uns? Und ich weiß nicht, ob wir darauf abschließend eine Antwort finden, aber wir wollen uns der Frage auf jeden Fall nähern und so ein bisschen mal unterschiedliche Meinungen auch da zum Thema hören.
1: Wie geht dir das eigentlich? Hast du denn irgendwie mit Menschen zu tun, die in der Werkstatt beschäftigt sind oder arbeiten oder so?
0: Also ich selber habe tatsächlich auch so einen Mini-Bezug zu Werkstätten. Und zwar habe ich eine Tante, die mehrfach schwer behindert ist und die in einem betreuten Wohnheim lebt, also schon ganz, ganz lange. Und sie arbeitet auch aktuell sogar noch in einer Werkstatt, also nicht mehr lange. Sie geht dann in Rente Ende dieses Jahres und sie hat da zum Beispiel schon Kugelschreiber zusammengesteckt eine Zeit lang. Ja, jetzt gerade aktuell ist sie in einer Gruppe, die Schrauben in Tüten verpackt zum Beispiel. Wie es ihr dort gefällt genau, das kann ich sie nicht fragen. Sie kann weder sprechen noch hören. Und ist auch so, ja, geistig behindert. Und aber meine Mutter hat erzählt, dass sie zum Beispiel das mit den Schrauben in Tüten verpacken jetzt schon lange nicht mehr macht, weil sie möchte nicht. Und dann sitzt sie die meiste Zeit in einem Sessel und schaut den anderen bei der Arbeit zu.
1: Ja, das ist ja wirklich verrückt, dass sie da sitzen darf und zusehen darf, wie die anderen arbeiten, ne? Also das, da sieht man ja schon, dass es irgendwie einen Unterschied gibt zu dem normalen Leben, in Anführungszeichen, was wir so kennen, ne?
0: Ja, und das ist auch ganz spannend und zeigt auch, dass die Werkstätten auf jeden Fall ein besonderer Ort sind. Ich denke, meine Tante wäre auf dem allgemeinen Arbeitsmarkt einfach nicht gut aufgehoben. Und da gibt es aber natürlich auch andere in den Werkstätten, die durchaus auf dem allgemeinen Arbeitsmarkt gut aufgehoben wären, wenn sie vielleicht ein bisschen Unterstützung zur Seite bekämen. Und dieses Thema Werkstätten, das polarisiert auf jeden Fall, denn es gibt auch einiges an durchaus sehr scharfer Kritik an den Werkstätten. Jana, da kannst du vielleicht noch mal was zu erzählen.
1: Ja, richtig. Eigentlich soll Deutschland die Werkstätten für Menschen mit Behinderung ab- und umbauen. Das fordern jedenfalls die Vereinten Nationen und die EU. Trotzdem steigt die Zahl der Beschäftigten in den Werkstätten. Das hat unterschiedliche Gründe. Der allgemeine Arbeitsmarkt ist noch nicht so inklusiv, wie er sein sollte. Aber auch das Werkstattsystem an sich ist sehr umstritten. Prominente Stimmen fordern sogar immer wieder, es komplett abzuschaffen. Das inklusive Magazin andererseits hat gemeinsam mit der Süddeutschen Zeitung kürzlich eine große Recherche zu dem Thema gemacht. Daraus leiten die AutorInnen den Vorwurf ab, der Staat gibt viel Geld für Behindertenwerkstätten aus. Die erzielen Millionenumsätze und sind hin und her gerissen zwischen ihrem Auftrag, wirtschaftlich zu arbeiten und gleichzeitig sozial zu sein. Das führt dazu, dass sie Menschen mit Behinderung ausbeuten. Für uns war diese große Recherche ein Anlass, mit der konstruktiven Brille auf Werkstätten für Menschen mit Behinderungen zu schauen. Aber bevor wir zu den Lösungen kommen, Sarah,

0: Sag doch erstmal, was wird denn jetzt genau an den Werkstätten kritisiert?
1: Also die Werkstätten für Menschen mit Behinderungen, die sollen den Menschen eine Beschäftigung bieten, sie beruflich weiterbilden. Das sind die wichtigsten Aufgaben. Aber eine ihrer weiteren Aufgaben ist auch, dass sie den Übergang auf den allgemeinen Arbeitsmarkt fördern und konkret dabei unterstützen. Tatsächlich gelingt es aber selten, dass Menschen aus der Werkstatt auf den allgemeinen Arbeitsmarkt wechseln. Der Anteil, der liegt nur zwischen 0,35% und 4%, je nach Berechnung. Und das ist ja deutlich wenig. Also klar ist, glaube ich, auf jeden Fall, der erste Arbeitsmarkt, der muss inklusiver werden. Und die Politik muss auch mehr Anreize geben, damit die Werkstätten Menschen mit Behinderung in den ersten Arbeitsmarkt vermitteln. Und manche fordern sogar, dass die Werkstätten komplett abgeschafft werden.
0: Ja, richtig. Und wichtige Gründe sind zum einen das, was ich eben auch schon gesagt hatte. Menschen mit Behinderung sind wenig sichtbar in der Gesellschaft. Und man sagt halt, wenn es wenig Berührungspunkte gibt, gibt es auch wenig Solidarität. Und das ist, glaube ich, auch in der letzten Podcast-Folge schon deutlich geworden. Für Menschen mit Behinderung ist es enorm wichtig, Solidarität zu erfahren, sowohl im alltäglichen Leben wie auch politischen Entscheidungen. Und ein anderer wichtiger Aspekt ist, dass die Arbeitsbedingungen in den Werkstätten und auf dem ersten Arbeitsmarkt nicht gleichwertig sind. Das heißt, es gibt Beschäftigte von Werkstätten für Menschen mit Behinderung, die die gleichen Arbeiten erledigen wie Menschen auf dem ersten Arbeitsmarkt, dafür aber deutlich weniger Gehalt bekommen und teilweise auch auf ArbeitnehmerInnenrechte verzichten müssen, also beispielsweise nicht streiken dürfen.
1: Und das ist natürlich schon ein Punkt, den man bedenken muss, ne? Wenn das wirklich die gleiche Arbeit ist, warum können Sie dann auch nicht auf dem ersten Arbeitsmarkt arbeiten? Das wäre dann so die Frage. Und wir haben mit Michael gesprochen, der genau aus diesem Grund unbedingt von der Werkstatt auf den allgemeinen Arbeitsmarkt wechseln wollte. Und der hat es auch tatsächlich geschafft. Michael ist 34 Jahre alt, Jana, und gleich nach der Schule ging er in die Werkstatt. Er hat dann später ein Praktikum in einem Rewe-Supermarkt gemacht, dann folgte ein zweites Praktikum in einem anderen Rewe-Supermarkt und dort unterschrieb er dann Anfang 2023 seinen Arbeitsvertrag. Und er hatte aber Unterstützung an der Seite, nämlich durch Access, das ist ein Fachdienst für berufliche Inklusion. Und seine aktuelle Stelle wird auch durch das Budget für Arbeit finanziert. Das ist eine staatliche Förderung, bei der der Arbeitgeber einen Lohnkostenzuschuss erhält. Außerdem werden die Beschäftigten dann auch noch durch einen Jobcoach am Arbeitsplatz begleitet. Wie das alles genau passiert ist, das erzählt euch Michael jetzt am besten selber im Interview. Sie haben ja lange erstmal in einer Werkstatt für Menschen mit Behinderung gearbeitet. Können Sie mal sagen, wie viele Jahre Sie das gemacht haben?
2: 10 Jahre.
1: War das direkt nach der Schule? Sind Sie da direkt schon in die Werkstatt gegangen?
2: Ja, sobald ich mit der Schule fertig war, habe ich da in der Werkstatt in Herzen auch angefangen.
1: Und hatten Sie damals auch mal darüber nachgedacht, ob vielleicht ein Job auf dem allgemeinen Arbeitsmarkt für Sie auch in Frage kommt?
2: Habe ich sogar immer. Also ich habe immer an mich geglaubt und so weiter, aber da haben Enge in meiner Familie ganz eng am Anfang verschiedene Meinungen gehabt und viele haben dann gedacht, ja, du wirst es eh nicht schaffen auf dem Arbeitsmarkt und bibabo, ne? Ja, es hat lange gedauert, aber ich habe es denen gezeigt und jetzt haben sie dann danach keinen Mund mehr aufgemacht.
1: Das glaube ich sofort. Warum haben sie ihnen das nicht geglaubt?
2: Ja, ich denke mal, es lag auch mehrfach an meine Behinderung. Mhm. Also und vieles mehr aus diesem Grund, warum sie mir nicht geglaubt haben oder an mich.
1: Darf ich fragen, was Sie für eine Behinderung haben, wenn Sie das erzählen möchten?
2: Ich habe eigentlich mehr Stärken als Schwächen. Der einzige ist halt Lernschwäche.
1: Und Sie haben sich dann ja irgendwann entschieden, also Sie waren in der Werkstatt und dann haben sich entschieden, Sie möchten gerne wechseln auf den allgemeinen Arbeitsmarkt. Warum haben Sie das gemacht? Kam das spontan oder haben Sie darüber schon lange nachgedacht?
2: Die Idee kam mir dann in mein Bett, bevor ich geschlafen habe, kam mir halt die Idee, pass auf, ich muss was ändern, mir gefällt in dieser Werkstatt gar nicht mehr. Und da habe ich mich hochgerappelt, bin zu Rewe gegangen, also und da habe ich mir ein Vorstellungsgespräch geholt und mit diesem Vorstellungsgespräch habe ich damit mein erstes Außenpraktikum geholt.
3: Hat sie jemand dabei unterstützt oder haben sie das einfach selber durchgezogen?
2: Am Anfang habe ich das alleine durchgezogen. Ganz am Anfang habe ich alles alleine gemacht. Erst Monate später kam dann Access zu mir und sie hat mich dann weiterhin begleitet und habe mich dann in meinen Regelpraktikum in Herzenrauch weiterhin begleitet.
3: Das heißt, sie haben erstmal alleine den Start gemacht und dann gab es aber Unterstützung durch Access.
2: Also die beiden von Access, die haben mir auch dann geholfen und das möglich gemacht, dass ich in Weißendorf das zweite Praktikum starten konnte.
1: Und in diesem Rewe haben Sie dann Anfang 2023 Ihren Arbeitsvertrag unterschrieben. Welche Unterstützung bekommen Sie heute noch?
2: Die begleiten mich heutzurzeit immer noch, sind die beiden mir an der Seite und helfen mir und geben mir Ratschläge, wenn ich Probleme mit den Kollegen habe oder mit dem Rewe allgemein. Die sind für mich da.
3: Und noch einmal zurück zu der Zeit in der Werkstatt. Sie haben gesagt, Sie waren da unzufrieden. Es gab da viele Gründe, weswegen Sie da nicht mehr arbeiten wollten. Also warum? Was waren das für Gründe?
2: Ja, das Geld. Die Kohle war zu wenig. Jede Werkstatt kann nur einen Teil bezahlen. Also dein Herzenauge war gerade mal Maximum bis 500 Euro bis zu 600 Euro möglich. Das war aber für mich allein zu wenig. Das war der erste Grund, warum ich eigentlich auf dem freien Arbeitsmarkt möchte. Ich bräuchte etwas mehr Geld. Und zum anderen Teil, nach meiner Ausbildung in der Werkstatt mit dem Gruppenleiter bin ich nicht zurechtgekommen mit den letzten.
3: Das passiert ja auch mal, ne, bei der Arbeit, dass man mal mit einem Chef nicht klarkommt. Aber das mit dem Geld ist natürlich auch wirklich ein Argument. Also Sie haben jetzt mehr auf dem Konto als vorher.
2: Ja, eindeutig mehr.
3: Das heißt, wie hat sich das für Sie angefühlt, als Sie dann Ihren Arbeitsvertrag unterschrieben haben?
2: Ich fühle mich jetzt, seit ich mich da durchgekämpft habe, durchgebissen habe, fühle ich mich eigentlich großartig. Also ich habe jetzt keinen Drang oder keinen Wunsch, zurückzugehen zu der Werkstatt. Also Gottes Willen nicht.
3: Was hat sich am meisten für Sie verändert?
2: In dieser Rewe in Weißendorf fühle ich mich halt freier. In der Werkstatt habe ich mich so eng gefühlt, so wie als wäre ich in einem Gefängnis. So, als könnte ich mich nicht frei bewegen. In der Werkstatt wurde ich oft von Gruppenleiter ziemlich oft kontrolliert. Da wurde immer wieder gesagt, ja, was machst du so lange? In der Rewe in Weißendorf, da ist es anders, da wirst du nicht kontrolliert, in die Enge gedrückt oder sonst was. Ich bin froh, dass mein neuer Chef und die Marktleitung dazu alle okay sind, alle gut. Die ziehen das nicht so ab wie in der Werkstatt, Gott sei Dank.
3: Ja, das klingt sehr gut. Ich habe mal noch eine Frage dazu, wie Sie das geschafft haben. Sie sind ja auch losgegangen und haben sich was gesucht. Also hat die Werkstatt Sie auch dabei unterstützt, bei dem Wunsch, sich einen Job außerhalb zu suchen?
2: Das Problem war, ich habe eine Absicherung gebraucht. Mir bleibt ja keine Wahl, das mit der Werkstatt durchzusprechen. Wir haben es dann durchgesprochen. Mit dieser Absicherung konnte ich dann das Praktikum starten.
3: Das heißt, die Werkstatt hat Ihnen auch in der Zeit des Praktikums Geld gezahlt? Oder was war diese Absicherung?
2: Die Absicherung war die Werkstatt selber. Sollte ich mit Praktikum oder mit dem neuen Job nicht zurechtfinden, konnte ich damit jederzeit zurück zur Werkstatt gehen. Und ich kann auch jetzt immer noch zur Werkstatt gehen. Also die Tür zur Werkstatt, hat der Chef gesagt, halt mich immer offen.
3: Also es gibt ja auch immer wieder Kritik an Werkstätten. Manche finden die Werkstätten richtig gut und sagen, das ist super. Manche finden auch, dass die gar nicht so gut sind, weil sie gar nicht so viele Leute auf den ersten Arbeitsmarkt bringen. Was ist denn Ihre Meinung dazu? Finden Sie es richtig, dass es Werkstätten gibt?
2: Ja, also Werkstatt hin oder Werkstatt her, ist ja nicht so, dass es schlecht ist. Ja, ich finde es gut, dass es in Deutschland Werkstatt oder Lebenshilfe allgemein gibt. Finde ich soweit ziemlich gut. Aber für mich hat es halt am Ende halt nur in der Werkstatt zu bleiben nicht ausgereicht. Viele Menschen haben ja, wie gesagt, an mir geglaubt. Viele haben zu mir gesagt, hey, Michael, du bist einfach für die Werkstatt oder für die Lebenshilfe allgemein viel zu gut dafür.
3: Was würden Sie sagen, ist gut an den Werkstätten?
2: Ja, die Unterstützung. Also das wird ja für die, wo halt in der Werkstatt drinnen bleiben müssen, weil sie keine Wahl haben oder weil sie keine Möglichkeiten haben, rauszukommen und in den freien Arbeitsleben zu kommen. Ja, für die wird ja auch geholfen und gesorgt. Das heißt ja nicht, dass die damit kriegen. Die kriegen ja auch viel Unterstützung von dem Werkstattleiter, von seinen Kollegen.
0: Wow, das ist ganz schön beeindruckend, wie engagiert Michael sich trotz dieser schwierigen Bedingung für seine eigene Perspektive eingesetzt hat und für seine Wünsche. Und dass er auch so ein positives Bild von sich selbst hat, finde ich.
1: Mhm, das stimmt. Ja, er war ganz, ganz überzeugt, ne, dass er ganz viel schaffen kann.
0: Genau. Und gleichzeitig finde ich es irgendwie ein bisschen traurig, dass er sagt, da gab es Menschen in seinem Umfeld, die nicht an ihn geglaubt haben, obwohl er ja ganz offenbar tatsächlich das Potenzial hatte für den allgemeinen Arbeitsmarkt, sonst hätte er es ja nicht geschafft. Der wichtigste Kritikpunkt an der Werkstatt ist ja für Michael das Geld, das er da bekommen hat, ne? Und ich frage mich, was man denn da jetzt eigentlich wirklich verdient als Beschäftigter von so einer Werkstatt, der offenbar wirklich richtig Arbeit leistet.
1: Ja, gute Frage, Jana. Also erstmal gibt es den Werkstattlohn und das sind im Schnitt um die 230 Euro monatlich. Also das liegt deutlich unter dem Mindestlohn und davon kann auch kein Mensch leben, das ist ganz klar. Deswegen gibt es zusätzlich für die Beschäftigten auch noch Sozialleistungen. Ein ganz wichtiger Baustein ist da zum Beispiel die Grundsicherung. So, jetzt ist trotzdem die Frage, wie viel hat man denn jetzt am Ende des Monats auf dem Konto? Und das ist höchst komplex und individuell. Ich habe das auch einmal Thomas Dier gefragt von Access und der hat mir so beispielhafte Modellrechnungen zugeschickt. Und nach diesen Berechnungen würde eine Person, die in einer Werkstatt arbeitet, im Schnitt circa 400 Euro weniger Geld zur Verfügung haben als eine Person, die einen ähnlichen Job auf dem allgemeinen Arbeitsmarkt macht und den Mindestlohn verdient.
0: Das heißt, Menschen wie Michael müssen nicht von 230 Euro monatlich leben. Das ist ja wichtig zu wissen. Die werden zusätzlich unterstützt.
1: Ja, genau. Das ist echt gut. Und trotzdem denke ich, dass diese 400 Euro mehr auf dem Konto einen großen Unterschied machen. Und ich finde auch, es macht einen Unterschied, ob das mein Geld ist, was ich verdient habe, oder ob es Geld ist, was ich ständig wieder neu beantragen muss. Da muss ich mich durch die Bürokratie kämpfen. Und Michael hat ja auch gesagt, ne, dass er sich jetzt im eigenen Job viel freier fühlt.
0: Ja, das stimmt. Naja, und das ist ja jetzt tatsächlich so ein strukturelles Problem, ne, mit dieser Bezahlung. Und das ist jetzt auch kein neues Thema sozusagen in der Politik. Also darüber gibt es viel politische Diskussionen und da wurden auch schon alternative Entgeltmodelle entwickelt. Da sind auch Beschäftigte von Werkstätten beteiligt an diesen Diskussionen, die sich politisch organisieren und für ihre Rechte einsetzen. Aber was jetzt genau umgesetzt wird von der aktuellen Bundesregierung, das ist noch nicht so richtig klar.
1: Mhm. Naja, immerhin wird darüber diskutiert, das ist schon mal gut.
0: Michael hat es aus eigener Kraft und mit Unterstützung eines spezialisierten Fachdienstes geschafft, die Werkstatt zu verlassen. Viele andere Menschen mit Behinderungen sind dazu vielleicht nicht in der Lage oder haben so eine Unterstützung nicht. Es gibt aber auch Menschen, die das Glück hatten und haben, durch Menschen im persönlichen Umfeld unterstützt zu werden, zum Beispiel durch ihre Eltern. Ein Beispiel dafür ist Annalena.
1: Die junge Frau mit Down-Syndrom war nach der Schule zunächst 5 Jahre in einer Werkstatt für Menschen mit Behinderungen tätig. Dann hat sie ihre Begeisterung fürs Krankenhaus entdeckt bei einer Routineuntersuchung, die sie aufgrund ihrer Herzerkrankung regelmäßig wahrnehmen muss. Nach mehreren Praktika hat sie es dann geschafft, als Pflegehelferin in der Notaufnahme eines Krankenhauses zu arbeiten. Zunächst noch als Mitarbeiterin der Werkstatt auf einem sogenannten ausgelagerten Arbeitsplatz und dann mit einem ganz normalen Arbeitsvertrag bei der Klinik, wo sie jetzt schon seit 10 Jahren arbeitet. Eine wichtige Unterstützung dabei war ihre Mutter, die ebenfalls dort arbeitet, inzwischen sogar im Leitungsteam.
0: Ich habe Annalena zunächst gefragt, was der Grund dafür war, dass sie nicht in der Werkstatt bleiben wollte. Hört selbst rein in ihre Antwort.
4: Dass sie viel zu viel Pause gemacht haben. Wenn da mal Geburtstag war, hat man nichts gearbeitet, hat man nur Kaffee getrunken, Kuchen gegessen. Es war für mich keine Arbeit.
0: Annalena erzählte, die Werkstattleitung habe sie auch nicht bei dem Wechsel auf dem ersten Arbeitsmarkt unterstützt. Hier ein Ausschnitt aus unserem Gespräch.
4: Die wollten mich am Anfang auch nicht gehen lassen, so wirklich. Mama und Papa haben sich durchsetzen müssen, dass mich gehen lassen soll.
0: Also wer war das in der Werkstatt, der Teamleiter oder wer hat das gesagt, dass sie bleiben sollen?
4: Der Direktor wollte nicht, dass ich gehe, weil ich so gute Arbeiterin damals war.
0: Und wie haben Sie sich dann gefühlt, als Sie gehen wollten und der Direktor gesagt hat, Annalena, bleib?
4: Das haben mir Mama und Papa dann gesagt. Ich wusste von gar nichts.
0: Ah, okay. Er hat nicht mit Ihnen direkt gesprochen. Er hat nur mit
4: Nein.
0: Und jetzt arbeiten Sie im Krankenhaus. Wie hat das geklappt? Was ist passiert? Wie haben Sie es geschafft von der Werkstatt ins Krankenhaus?
4: Ich habe damals hospitiert. Also am Anfang mal einen Tag. Weil an demselben Tag habe ich eine Herzuntersuchung gehabt. Ich bin ja herzkrank. Da war halt wieder so Ultraschall für mein Herz. Ja, war mal nicht mehr groß reinfahren. Ja, dann hat sie halt mit dem Chef halt gesprochen, der damalige Chef halt, hat es geklappt mit dem Hospitieren, hat zugestimmt. Naja, irgendwann war es dann 2 Wochen Praktikums geworden. Hat mir immer Spaß gemacht, dann auch. Irgendwann später bekam ich dann einen Festantrag. Irgendwann später.
0: Okay, und wie haben Sie sich da gefühlt, als Sie den Vertrag bekommen haben?
4: Schon irgendwie cool und geil. Mhm. Aber am Anfang habe ich es nicht mehr so ganz. Es ist ein bisschen alles anders geworden. Aber die Mitarbeiter und alle sind irgendwie so komisch und negativ zu mir. Ja.
0: In der Klinik?
4: Mhm. Ja. So ist jetzt der Stand von mir so jetzt, das Gefühl.
0: Also Sie sind jetzt nicht so glücklich in der Klinik?
4: Mal so. Kann ich jetzt so richtig sagen. Am Anfang war es besser, aber jetzt dann langsam nicht mehr so ganz.
0: Und wissen Sie warum?
4: Ich habe ja schon meine Ausbildung angefangen im Krankenhaus, aber leider zu schlechte Noten. 6 von 5er. Im Praktischen bin ich ja ganz gut. Die wollten mich damals auch nicht so wirklich aufnehmen, da bin ich ja durchgeflogen.
0: Zur Erklärung, Annalena und ihre Mutter hatten lange dafür gekämpft, dass sie eine nicht inklusive einjährige Ausbildung zur Krankenschwester anfangen konnte. Daran scheiterte sie dann aber. Der Frust darüber wirkt sich bis heute auf ihr Wohlbefinden am Arbeitsplatz aus. Annalena ist also frustriert. Trotzdem bereut sie ihre Entscheidung nicht. Das heißt, möchten Sie jetzt wieder in der Werkstatt arbeiten?
4: Nein, irgendwas anderes, aber ich weiß noch nicht, aber ich warte erst mal.
0: Denken Sie, dass es gut, dass es die Werkstatt gibt?
4: Das ist gut für andere, die wo mehr behinderter sind als wie ich jetzt. Die brauchen das ja, aber ich ja nicht, weil ich ja nicht so stark behindert bin.
0: Annalenas Mutter Sigrid arbeitete in der Notaufnahme von der Klinik, wo Annalena dann die Chance hatte, einen Arbeitsplatz auf dem allgemeinen Arbeitsmarkt zu bekommen. Und Annalena sagt, die größte Unterstützung auf diesem ganzen Weg waren ihre Eltern, weil die nämlich immer an sie geglaubt hätten. Ich habe auch mit Annalenas Mutter Sigrid gesprochen, während Annalena dabei saß. Erstmal habe ich sie nach Annalenas Stärken gefragt.
5: Annalena hat überhaupt einen guten Draht zu Menschen. Das ist auch im Krankenhaus so. Und die Annalena wird ganz oft angesprochen, könnten Sie mir bitte helfen, ich müsste zur Toilette oder bring was zu trinken. Und sie ist sehr aufmerksam, muss man sagen. Und das war sie da in der Werkstatt auch schon und hat einen guten Draht zu den anderen in der Gruppe gehabt und konnte das gut rausbringen, was denn die so zum Essen wollen in der nächsten Woche und durfte das zum Beispiel dann auch in den PC eingeben. War einer, der war ganz langsam, dem hat es dann geholfen. Also sie hat das Helfersyndrom von der Mutter ein bisschen geerbt.
0: Aber trotz dieser speziellen Aufgaben war die Werkstatt nicht der richtige Ort.
5: Nein. Ja, es war ja zu langweilig. Und wissen Sie, also wenn ich sehe, was die Annalena jetzt in diesen 10 Jahren an Erfahrung gesammelt hat, an menschlichem Miteinander, das ist in der realen Welt einfach anders. Also in der Werkstatt ist es einfach ein bisschen, man ist ein bisschen in Watte gepackt. Man darf sein, wie man ist. Das ist ja auch das Gute. Und das ist für viele Leute wirklich gut. Und das andere ist ein bisschen mehr Herausforderung.
0: Annalena meinte, die Werkstatt wollte sie nicht gehen lassen.
5: Es gab eine Frau, die hat sie dann auch immer betreut. Die war für dich so, für die Betreuung dann in diesem ausgelagerten Arbeitsplatz. Die hat es von Anfang an sehr unterstützt. Die Werkstatt oder diese Behinderteneinrichtung, die möchten natürlich gerade Leute, die so Vorzeigebehinderte sind, die lassen sie natürlich auch nicht gern gehen. Das kann ich von deren Sicht aus schon verstehen. Aber mittlerweile und gerade im Sozialen wird man immer mehr Menschen mit Handicap brauchen. Wir haben keine Leute mehr.
0: Es gibt ja Leute, die sagen, das System Werkstatt ist falsch, weil eigentlich sollte die Werkstatt die Motivation haben, Menschen wie Annalena gehen zu lassen. Ne? Und haben Sie da eine Idee, was müsste sich ändern, damit die von sich aus das auch unterstützen würden? Also nicht nur einzelne Sozialarbeiter, sondern wirklich die Leitung auch?
5: Also vielleicht müsste die Zusammenarbeit mit den Betrieben besser sein. Vielleicht muss das erst noch ein bisschen etablierter werden, weil ich glaube, es scheitern auch manche. Und dann sind die einfach besorgt um ihre Leute und denken sich, wir wollen das den Menschen, die auf den ersten Arbeitsmarkt wollen. Und wenn das nicht klappt, dann sind die enttäuscht, so wie Annalena mit ihrer Ausbildung enttäuscht war. Und ich glaube, der Anspruch der Werkstätten ist vielleicht auch, wir wollen unsere Leute schützen. Ja, wie ich gesagt habe, sie sind ein bisschen in Watte gepackt und natürlich ist der erste Arbeitsmarkt der härtere. Vielleicht müsste die Kommunikation mit den Betrieben besser sein, vielleicht müsste die Aufklärung besser sein, also von Seiten der Werkstatt. Ja, vielleicht müssen die mehr darauf vorbereitet werden, was kommen denn für Leute? Und vielleicht muss aber auch die Werkstatt an sich, wenn es Leute auf den ersten Arbeitsmarkt vermitteln möchte, dass sie eben nicht diese Leute so in Watte packen. So wie Annalena dann das echte Leben ein bisschen besser kennengelernt hat, sodass man eben gesagt hat, Annalena konnte von der Werkstatt raus, hat sie ein bisschen so dieses bockig sein. Und das hat man ihr einfach so ein bisschen abgewöhnt. Das hat sie einfach gelernt. Und vielleicht müsste man sie ein bisschen besser vorbereiten auf das wahre Leben draußen.
0: Ich stecke da ja gar nicht drin in diesem System. Ne? Aber mein Eindruck jetzt von dem, was ich gehört und gelesen habe und was Sie jetzt auch sagen, ist, dass es vielleicht schon auch so ein Mentalitätsding ist, ob man sagt, man nimmt jemanden wie Annalena ernst und hört sich an, was er möchte und nimmt dann auch im Kopf, dass es vielleicht schwierig sein könnte. Ne? Und vielleicht fehlt das ein bisschen, dass es doch trotz aller also Fürsorge ein bisschen von oben herab dieser Blick ist mit dem in Watte packen. Kann das sein?
5: Ja, und genau da haben Sie recht. Vielleicht ist es mehr, dass man Menschen mit einem Handicap also ernst nimmt. Annalena hat auch manchmal Ideen, wo ich mir denke, was? Aber wenn ich es mir dann überlege, denke ich mir, du hast eigentlich klar und logisch gedacht. Stimmt.
0: Haben Sie ein Beispiel für solche Ideen?
5: Ja, das war zum Beispiel die Idee, Annalena möchte den Führerschein machen. Die hatte sie. Und wir haben gesagt, mei, das wird schwierig werden. Und jetzt denkst du vielleicht ein bisschen zu viel. Und dann haben wir uns gedacht, wieso sollte sie denn nicht den Führerschein machen können? Und hat jetzt schon mal den Mofa-Führerschein gemacht. Sie ist in diese theoretische Prüfung rein und ist als Vierte bestanden beim ersten Mal rausgekommen. Und das schaffen nicht mehr viele Junge. Und das war so, wo man zuerst gedacht hat, das ist doch ein Hirngespinst. Aber bei längerem, genauerem Überlegen haben wir uns gedacht, warum nicht? Du hast recht, lass es uns doch probieren.
0: Annalena, Sie haben gerade genickt. Haben Sie auch das Gefühl, Sie müssen mehr ernst genommen werden?
4: Das wäre schon echt cool.
1: Ja, ich finde es total krass, was Annalena alles geschafft hat, auch wenn ihr Umfeld ihr das nicht immer zugetraut hat. Ja, manchmal sogar ihre Mutter nicht, also zum Beispiel das mit dem Mofa-Führerschein. Und ich finde es toll, dass sie dann gesagt hat, nee, doch, das kann ich, das mache ich, das probiere ich auf jeden Fall aus. Und das ist, glaube ich, total wichtig. Ne? Also wir alle wissen ja nicht, was wir erreichen können, bevor wir es nicht auch mal selbst vielleicht ausprobiert haben.
0: Ja, ich finde es schon auch traurig, wenn die Chancen so sehr davon abhängen, wo Erwachsene aus dem persönlichen Umfeld arbeiten. Das ist ja auch bei Menschen ohne Behinderung häufig der Fall.
1: Das stimmt. Es ist immer die Frage, wo du gute Beziehungen hin hast, ne?
0: Genau. Schon bei Praktikumsplätzen in der Schulzeit beobachte ich das, ne? Wenn man jemanden kennt, der in einem interessanten Betrieb arbeitet, hat man bessere Chancen, da irgendwie reinzukommen. Das sollte so nicht sein, aber das ist ja auch bekannt, dass das mit der Chancengerechtigkeit in Deutschland ein Problem ist. Mhm. Naja, aber Annalena weiß auch um ihre Stärken, genau wie Michael. Sie ist sehr selbstbewusst und sie hat die Unterstützung durch ihre Eltern. Und sie hat auch noch andere Unterstützung bekommen, die hier nicht durch einen externen Fachdienst, sondern durch eine Person aus der Werkstatt, immerhin, die eine wichtige Rolle da gespielt hat. Allerdings erfuhren wir im Nachhinein dann von Annalenas Mutter noch, dass die direkte Werkstattchefin so Sachen gesagt hat wie, du wirst schon sehen, das klappt sowieso nicht.
1: Ja, das fand ich ehrlich gesagt jetzt wirklich krass. Und das sind ja harte Vorwürfe. Ich finde, das sollte man eigentlich zu gar keiner Person sagen, egal in welcher Situation, weil es ist auch einfach nicht konstruktiv. Und selbst wenn man das denkt, kann man es ja dann für sich behalten irgendwie und diese Menschen begleiten. Und wir sehen ja auch, dass sie dann doch mehr geschafft hat, als ihr zugetraut wurde. Ja, aber deswegen verstehe ich auch, dass sie da so ein bisschen gespaltenes Verhältnis vielleicht zur Werkstatt auch hat. Und umso besser, dass sie es geschafft hat, jetzt einen Job auf dem allgemeinen Arbeitsmarkt zu bekommen.
0: Klar. Das ist ja sicherlich auch sehr individuell, was die Menschen mit Behinderung erleben und mit welchen Menschen sie dann in der Werkstatt zu tun haben auf den verschiedenen Ebenen. Und es war aber auf jeden Fall wichtig, noch eine andere Perspektive dazu zu holen.
1: Genau, weil natürlich müssen wir auch mal mit einer Werkstatt sprechen. Und wir haben mit Andreas Sperlich gesprochen. Er ist Geschäftsführer einer Werkstatt für Menschen mit Behinderung in Berlin und war bereit, mit uns über seine Sicht auf die Dinge zu sprechen. Wo sieht er die Probleme und wo sieht er mögliche Lösungen? Sie sind Geschäftsführer der Union Soziale Einrichtungen GmbH, kurz USE. Erklären Sie doch mal, was macht die USE eigentlich?
6: Ja, wir sagen immer so schön, dass die USE ein Sozialunternehmen ist, was sich mit Arbeit und Beschäftigung für Menschen mit psychischen Erkrankungen beschäftigt und das auf ganz unterschiedliche Art und Weise. Dort sind einerseits Menschen dabei, die eher eine Tagesstruktur suchen. Dann sind Menschen dabei, die bei uns in der anerkannten Werkstatt für Menschen mit Behinderungen arbeiten. Aber wir haben auch einen Integrationsfachdienst, der Menschen begleitet, die auf dem allgemeinen Arbeitsmarkt tätig sind und wo es darum geht, deren Arbeitsverhältnis zu sichern und zu erhalten. Aber wir bieten auch unterstützte Beschäftigung und auch arbeitsfördernde Maßnahmen an. Und das aber eben immer speziell für Menschen mit einer psychischen Erkrankung.
1: Und ich habe auf Ihrer Website auch gesehen, Sie haben so ganz viele spannende Arbeitsbereiche, in denen die Menschen dann arbeiten können oder sich auch ausprobieren können. Können Sie da mal ein paar von nennen?
6: Unsere Wurzeln liegen in so klassischen Handwerks- und Dienstleistungsbereichen wie Tischlerei, Malerei, Schlosserei, Küchen- und Hauswirtschaftsbereichen, auch die Schneiderei und das Druckgewerbe gehört so zu den ersten Handwerks- und Dienstleistungsbereichen, die die USE betrieben hat. Und im Laufe der Jahre hat sich vieles mehr entwickelt, weil wir gesehen haben, dass sich natürlich auch die Arbeitswelt verändert. So sind Verwaltungsbereiche hinzugekommen, Mediengestaltung, aber auch unsere eigene Öffentlichkeitsarbeit oder unser Veranstaltungsmanagement haben wir mit Menschen mit Behinderungen besetzt.
1: Wenn ich es richtig verstanden habe, bieten Sie Arbeitsplätze oder Arbeitsgelegenheiten innerhalb der USE an. Und ich meine auch, dass Sie auch ausbilden in bestimmten Bereichen und dass die Leute erstmal so schnuppern können und sowas. Was gefällt mir eigentlich, was nicht? Wie sieht's aus mit der Vermittlung in den allgemeinen Arbeitsmarkt? Was machen Sie da?
6: Ja, immer ein Thema, worauf sich immer alle gerne fokussieren. Zunächst mal würde ich ja nochmal den Fokus gerne darauf legen wollen, dass die Menschen gute Voraussetzungen brauchen, um auf den allgemeinen Arbeitsmarkt vermittelt werden zu können. Und jeder, der bei uns beginnt, absolviert einen 2-jährigen Berufsbildungsbereich. Wenn man sieht, was wir in diesem Berufsbildungsbereich tun dürfen, tun können, dann ist es eindeutig zu wenig, um die Menschen gut auf den allgemeinen Arbeitsmarkt vorbereiten zu können, weil die Menschen haben nur 2 Jahre Zeit. Jeder Auszubildende hat deutlich mehr. Hier in Berlin gibt es für die Menschen mit Behinderung keinen Zugang zur Berufsschule. Das ist in anderen Bundesländern anders. Und somit sind wir mit den Mitteln, die uns zur Verfügung gestellt werden, und da rede ich jetzt nicht von finanziellen Mitteln, eben nur rudimentär in der Lage, eine vernünftige Vorbereitung auf den allgemeinen Arbeitsmarkt machen zu können. Also in der Werkstättenverordnung steht ja, dass wir die Menschen vorbereiten sollen auf den Übergang in den allgemeinen Arbeitsmarkt. Das ist unser Auftrag. Das versuchen wir eben einerseits mit guter Bildung, wobei man natürlich sagen muss, dass zu uns eben Menschen kommen, die, wenn die aus dem Arbeitsleben kommen, die sind besser ausgebildet als wir beide zusammen möglicherweise. Und da geht es weniger darum, denen die beruflichen Fähigkeiten zu vermitteln, sondern eher Belastbarkeit, Länge der Arbeitszeit, durchhalten, Pausen einhalten, pünktlich kommen und so. Das sind nochmal besondere Themen, die mit psychischen Erkrankungen einhergehen. Wir haben in der USE ein Übergangsmanagement aufgebaut. Über dieses Übergangsmanagement informieren wir vom ersten Tag an, wenn die Menschen zu uns kommen, dass es das gibt. Wenn es dort also einen Wunsch gibt, sich in Richtung allgemeinen Arbeitsmarkt entwickeln zu wollen, dann kann sofort eine Kontaktaufnahme erfolgen. Und wir bemühen uns dann, entsprechende Praktikumsplätze bei Arbeitgebern zu akquirieren, um dort dann den Weg außerhalb der USA auch fortsetzen zu können.
1: Wünschen sich das alle bei Ihnen?
6: Leider nein. Wir sehen das eigentlich so, dass wir viel mehr Arbeits- und Praktikumsplätze auf dem allgemeinen Arbeitsmarkt anbieten können, als das von den Menschen nachgefragt ist. Wir sehen das schon bei unseren eigenen Außenarbeitsgruppen. Also wir haben ja Arbeitsgruppen in Kindertagesstätten zum Beispiel, also wo wir vor Ort sind mit einem Koch und mit der Gruppe das Essen kochen für die Kita, es entsprechend auf den Bereichen verteilen, wo wir die Hausreinigung übernehmen vor Ort. Also die Menschen sind gar nicht mehr in dem klassischen Werkstattgebäude. Und es fällt uns aber sehr schwer, diese Arbeitsplätze zu besetzen, weil dieser Rahmen, also dieser ja sehr offene, sehr arbeitsmarktnahe Rahmen, häufig als eine Überforderungs- und Belastungssituation seitens der Beschäftigten wahrgenommen wird, der sie sich nicht stellen wollen.
1: Das ist spannend, obwohl Sie sozusagen als Gruppe dabei sind, mit auch dann Menschen, die Sie kennen, nicht alleine. Aber das ist trotzdem für die, erleben Sie dann teilweise als herausfordernd.
6: Naja, der Unterschied ist, dass wenn Sie im klassischen Werkstattgebäude sind, beispielsweise dort auch in der Küche, wo ja die Versorgung unserer eigenen Mitarbeiterinnen und Mitarbeiter stattfindet, wo man also auch erstmal trainieren kann, die Abläufe in der Küche und so. Ne? Wir versuchen also in unseren eigenen Küchen die Menschen da entsprechend darauf vorzubereiten, was einen dann auch dann auf dem allgemeinen Arbeitsmarkt erwartet. Dort haben Sie aber eine sehr vertraute, eine sehr berechenbare Umgebung. Wenn Sie Schwierigkeiten haben, gesundheitlicher Art oder vielleicht auch in den sozialen Strukturen oder persönlichen Strukturen zum Thema Geld, zum Thema Miete, zum Thema Anträge stellen, haben Sie natürlich hier die entsprechenden Rahmenbedingungen mit Sozialarbeiterinnen und Sozialarbeitern, die immer vor Ort sind. Das gibt den Menschen große Sicherheit. Wenn Sie auf so einem Außenarbeitsplatz oder in so einer Außenarbeitsgruppe unterwegs sind, dann ist da natürlich nicht den ganzen Tag ein Sozialarbeiter, sondern wenn ich da ein Thema habe, dann muss ich das Thema anmelden, muss darum bitten, dass derjenige vorbeikommt, der dafür zuständig ist, und dann kann das schon mal 2-3 Tage dauern, bis ich dann meine Themen auch loswerden kann. Das ist also eine Abkopplung, klar, eine Verselbstständigung, die aber eben vielen Menschen, gerade mit psychischen Erkrankungen, die ja von dieser Struktur und Stabilität der Leben, ja, die denen Angst macht.
1: Und was bräuchte es denn da für Unterstützung, die jetzt nicht da ist?
6: Also ich glaube, dass es in dieser Übergangsphase eine intensivere Betreuung geben müsste. Wenn Sie sich also vorstellen, in der Werkstatt gibt es ja im Berufsbildungsbereich in der Regel eine Betreuung im Schlüssel 1:6. Also ein Anleiter muss 6 Beschäftigte betreuen. Wenn die Menschen in den Arbeitsbereich wechseln, und viele wechseln ja auch erst vom Arbeitsbereich auf den allgemeinen Arbeitsmarkt oder trauen sich erst dann, diesen Schritt zu gehen, ist der Betreuungsschlüssel sogar 1:12. Mhm. Das heißt, wenn ein Mensch auf einem Einzelarbeitsplatz bei einem Arbeitgeber wäre, dann käme eigentlich nur jeden 12. Tag einer vorbei und würde den ganztägig betreuen, oder er kommt immer mal eine Stunde vorbei.
1: Mhm.
6: Gerade in der Anfangsphase, in der Anbahnung eines Praktikums, eines vielleicht ausgelagerten Arbeitsplatzes oder dann vielleicht in der Folge auch eines darüber hinausgehenden Budgets für Arbeit, bräuchten Sie eine intensivere Betreuung, Begleitung. Da wäre es vielleicht gut, wenn da mal jemand 3-4 Wochen irgendwie den ganzen Tag mit dabei wäre und sich dann langsam wieder entfernt. Solche flexible Systeme haben wir aber nicht aktuell.
1: Ich habe mit einem ehemaligen Beschäftigten einer Werkstatt gesprochen, Michael, und er sagte, der wichtigste Grund für ihn, in den Supermarkt zu wechseln, war, dass er einfach mehr verdient. Und er sagte, das sei einfach zu gering gewesen, die Bezahlung. Können Sie das verstehen?
6: Absolut. Also nun muss man natürlich wieder gucken, welche persönlichen Verhältnisse dort vorliegen. Bekommt jemand also eine Grundsicherung, bekommt jemand eine Erwerbsminderungsrente? Das ist ja auch sehr, sehr individuell. Aber natürlich kann ich das verstehen, weil ich sag mal, auf dem allgemeinen Arbeitsmarkt oder vielleicht auch bei einem sehr individualisierten Außenarbeitsplatz nur seine Leistung bewertet und dann auch bezahlt wird. Und in der Werkstatt ist halt eine große Mischung von sehr unterschiedlich leistungsfähigen Menschen gibt und dort ein Solidarprinzip vorliegt, dass ja zumindest der Grundbetrag erstmal von allen für alle erwirtschaftet werden muss, damit schon mal ein Ausgleich stattfindet. Und was ich ja auch sehr ungerecht finde, ist, dass das Geld, was die Menschen in der Werkstatt erhalten, vor allen Dingen, wenn es dann etwas mehr wird, ja auf Grundsicherung angerechnet wird, also hintenrum wieder abgezogen wird oder ab bestimmten Grenzen das Arbeitsförderungsgeld gekürzt wird.
1: Ich nehme nochmal noch das andere Beispiel mit auf. Und zwar hat meine Kollegin Jana mit Annalena gesprochen, die mittlerweile als Pflegeassistenz arbeitet. Sie hat uns erzählt, dass die Unterstützung dann von der Werkstatt nur so mittel war, als sie dann sich dann einen Job gesucht hatte, weil sie war nämlich eine sehr gute Mitarbeiterin. Und da hat man sie wohl nur ungern gehen lassen. Kennen Sie dieses Dilemma vielleicht?
6: Ja, ich kenne dieses Dilemma, aber ich kenne vor allen Dingen diese Diskussion. Nun ist man als Geschäftsführer natürlich nicht in jeder Situation und in jedem Bereich und an jedem Tag überall dabei. Vielleicht passiert manches auch unausgesprochen. Manchmal vielleicht auch ausgesprochen. Also ich kann mir schon vorstellen, dass Fachkräfte, die ja anderer Meinung sind als die Beschäftigten, dass Fachkräfte manchmal der Meinung sind, da ist jemand noch nicht so weit und Beschäftigte das für sich ganz anders sehen. Das will ich auch für uns gar nicht ausschließen. Auch Sozialarbeiter und Psychologen könnten manchmal offener sein, was die Motivation betrifft, Menschen auch ziehen zu lassen. Das, glaube ich, ist so. Was, glaube ich, helfen würde, ist, dass die Kostenträger eben auch nicht nur auf diese Seite der Übergänge gucken, sondern dass sie vielleicht auch darauf schauen, dass die Werkstätten in ihrem Bestand gesichert werden und ja auch entsprechend Zugänge zu den Werkstätten nach wie vor passieren. Da nehmen wir ja auch wahr, dass die sehr restriktiv aktuell gehandhabt werden. Und ich nehme wahr, dass daraus also ein Dilemma entsteht, ne? Dass wenn Kolleginnen und Kollegen wahrnehmen, dass immer mehr Menschen nach draußen drängen und sie aber sehen, dass vorne ja manchmal auch ganz offen kommuniziert, also die Werkstattleistung ist so die letzte Leistung, die wir irgendwie bewilligen, dass dann da ein Dilemma entsteht, glaube ich, liegt auf der Hand.
1: Ja, Jana, habe ich das richtig verstanden? Andreas Sperlich sagt, dass immer weniger Menschen einen Platz in der Werkstatt bewilligt bekommen. Und er meint, dass das ein Grund dafür sein könnte, dass die Mitarbeitenden dort zögerlicher sind, wenn es darum geht, die Beschäftigten zu unterstützen, einen Job auf dem ersten Arbeitsmarkt zu suchen. Also so im Sinne von, wenn wir die jetzt auch noch wegvermitteln, dann lösen wir bald die Werkstatt auf oder dann haben wir bald keinen Job mehr.
0: Mhm, ja. So habe ich das auch verstanden.
1: Und das andere Problem ist, dass die Werkstätten ja zwei Aufgaben haben. Sie müssen sozial sein und sie müssen wirtschaftlich sein. Andreas Sperlich spricht ja auch von dem Solidarprinzip. Also er sagt, dass der Grundbetrag von allen erwirtschaftet werden muss. Das heißt also, die fitten Beschäftigten müssen die Beschäftigten mitfinanzieren, die vielleicht nicht so viel erwirtschaften. Und da sehe ich ein großes Dilemma. Die Frage ist ja jetzt, welcher Auftrag ist wichtiger, der wirtschaftliche oder der soziale?
0: Ja, und ich frage mich irgendwie, ob das so fair ist, dass quasi die Menschen mit den leichten Behinderungen die Menschen mit den schweren Behinderungen finanziell irgendwie mittragen müssen, sozusagen. Ne? Und ob das nicht vielleicht gerechter wäre, wenn diese Aufgabe auf allen Schultern der Gesellschaft gleichmäßiger verteilt würde.
1: Ja, ich ehrlich gesagt würde das auch so sehen, weil ja der wichtigste Auftrag nicht ist, dass diese Werkstätten Geld verdienen, finde ich. Es gibt ja bestimmte Institutionen, die sind gemeinnützig. Die Schule hat ja auch nur eine Aufgabe, nämlich ja Kinder zu bilden und nicht noch wirtschaftlich lukrativ zu sein.
0: Ja.
1: Ich finde auch noch ganz wichtig den Aspekt, dass viele Menschen in Werkstätten gar nicht auf den allgemeinen Arbeitsmarkt arbeiten möchten. Das kam nämlich in einer Studie vom Bundesministerium für Arbeit und Soziales raus. 2/3 der Beschäftigten möchten gar nicht auf den ersten Arbeitsmarkt wechseln. Jetzt kann es natürlich sein, dass vielleicht mehr Menschen diesen Wunsch hätten, wenn sie mehr Begleitung und Unterstützung hätten oder wenn der Arbeitsmarkt inklusiver wäre. Aber trotzdem finde ich es wichtig, dass jeder selbst entscheiden kann. Und Annalena und Michael, die sagen ja auch, dass sie nicht dafür sind, die Werkstätten ganz abzuschaffen, weil manche Menschen sie vielleicht einfach brauchen.
0: Da sind sich hier alle einig. Wir wissen aber, dass es tatsächlich auch Menschen gibt, die das anders sehen. Ne? Aber das, was du sagst, wirft bei mir auf jeden Fall sehr viele Fragen auf. Wer weiß am besten, was gut für Menschen mit Behinderung ist, beziehungsweise was sie wollen, wenn sie vielleicht nicht für sich selbst sprechen können, zum Beispiel, weil sie keine Ausdrucksform haben wie deine Tante. Ja, oder wer kann am besten für sie sprechen? Andere Menschen mit Behinderung, wie der Aktivist Raul Krauthausen zum Beispiel. Oder nicht behinderte Menschen, die zum Beispiel in Werkstätten arbeiten, da entsprechend ausgebildet sind, eine hohe Expertise haben und auch vielleicht schon seit Jahrzehnten mit Menschen mit Behinderungen arbeiten. Vielleicht auch die Eltern oder andere Angehörige, die natürlich ihre Kinder richtig, richtig gut kennen und die zum Teil ja auch als Erwachsene noch super eng begleiten, wie jetzt die Mutter von Annalena zum Beispiel. Genau, also das ist die Frage, wer kann das einschätzen? Und ich finde das total wichtig, dass alle, die da irgendwie beteiligt sind, den Anspruch haben, wirklich herauszufinden, was gut für den Einzelnen ist und was er auch will. Ne?
1: Ja, das ist tatsächlich wirklich ein vielschichtiges Thema. Wir haben jetzt so ein paar Meinungen dazu eingeholt. Wir haben gar nicht mit Menschen gesprochen, die in einer Werkstatt auf jeden Fall bleiben möchten zum Beispiel. Wir haben auch nicht mit Menschen gesprochen, die Werkstätten ganz abschaffen wollen. Am Ende muss man sich wahrscheinlich immer so den einzelnen Fall angucken und gucken, was ist für diese Person jetzt gut. Und ganz wichtig, darauf hat ja eben auch Andreas Sperlich hingewiesen, finde ich, dass es auch viele strukturelle Hinderungsgründe gibt, ne, die gar nicht ja ermöglichen, dass Leute vielleicht wirklich aus der Werkstatt herauskommen. Und da gibt es ja noch viel zu tun, würde ich sagen.
0: Ja, ich hoffe, wir haben vielleicht ein bisschen Input gegeben, vor allem für diejenigen, die sich jetzt noch gar nicht groß mit diesem Thema befasst haben bisher.
1: Ja, genau. Ja, am Ende ist es wahrscheinlich einfach wichtig, die Menschen ernst zu nehmen und ihnen zuzuhören. Denn um es mit Annalenas Worten zu sagen, das wäre schon echt cool. Wir verabschieden uns nun für diese Folge. Schaut auch noch gerne in die Shownotes rein, da haben wir jede Menge Links für euch, zum Beispiel Berichte über Annalena und Michael, Studien und einige sehr interessante Dokus oder Talk-Formate, die das Thema Behindertenwerkstätten nochmal von den unterschiedlichsten Seiten beleuchten und da auch die unterschiedlichsten Meinungen zu Wort kommen lassen. Ich danke dir, Jana, dass du dieses Mal zu Gast warst.
0: Ja, ich danke dir.
1: Und das nächste Mal geht es um ein ganz anderes Thema, und zwar um Nachrichtenmüdigkeit. Was machen Nachrichten mit unserer Psyche? Und wie könnte ein gesunder Nachrichtenkonsum aussehen? In dieser Folge wird dann übrigens auch Alina wieder dabei sein. Darauf freue ich mich auch schon. Ja, und wenn ihr die nächste Folge nicht verpassen wollt, dann folgt uns doch gerne auf Instagram unter perspektiven-podcast oder abonniert unseren Podcast bei Spotify und anderen Podcast-Playern. Und da lasst uns auch gerne eine Bewertung. Bis dann! 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
1: Heute geht es um das Campusradio CouchFM. Das ist ein Projekt in Zusammenarbeit der drei Berliner Hochschulen, der Humboldt-Universität, der Freien Universität und der Technischen Universität Berlin. Und ich möchte euch nun das Campusradio genauer vorstellen und habe hierzu Laura und Emily von CouchFM eingeladen. Herzlich willkommen.
2: Hi.
3: Hi.
1: Seit wann gibt es denn das Format Campusradio CouchFM?
2: Also 2011 kam die Idee auf. Und 2012 lief dann die erste Sendung schon. Also es ist jetzt schon ganz schön lange her.
1: Und ihr sendet ja jeden Tag und habt verschiedene Formate. Wie ist die Sendung denn aufgebaut?
2: Genau, also wir haben jeden Tag in der Woche ein unterschiedliches Format. Zweimal die Woche läuft unser Live-Magazin. Das heißt, da stehen wir live im Studio und reden über alles Mögliche. Und dann läuft auch Musik zwischendurch, wie man es aus dem Radio halt so kennt. Und montags ist bei uns immer Platz für eine Gästesendung. Mhm. Also da können zum Beispiel andere Unis ihre Projekte vorstellen, wenn sie selbst einen Podcast produzieren und so weiter. Dann haben wir am Mittwoch unsere Musiksendung, das Klangkompott. Das wird von der Musikredaktion gemacht und es kann auch alles Mögliche sein. Interviews, einfach eine Band vorstellen, ein Genre vorstellen, alles Mögliche. Genau, donnerstags läuft unser Gästezimmer. Das ist ein Interviewformat mit Personen zum Beispiel aus Politik oder der Kultur, Berliner Figuren, alles Mögliche. Ja, samstags ist bei uns Tanzstunde. Da können DJs aus Berlin ihre Sets spielen und sich so ein bisschen vorstellen. Und am Sonntag läuft unsere Wiedergabeliste mit den besten Songs aus der Woche.
1: Wie kommt ihr denn zu den Themen, die ihr in der Sendung besprecht?
3: Also ich finde, das ist auch mal ein sehr spannender Prozess, weil es einfach wirklich das ist, was die Couchies so im Alltag beschäftigt. Und das fand ich am Anfang auch so ganz ungewohnt, dass wirklich der Themenvorschlag einfach so reingeworfen werden kann. Und meistens wird er auch total cool aufgenommen und dann wird gebrainstormt, dann können andere relaten oder eben nicht. Und das ist immer ein total spannender Prozess. Also das meiste findet so in der Wortredaktion dann statt oder halt davor in den allgemeinen Sitzungen.
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